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1: Zurzeit liegen uns keine Meldungen vor. Wir wünschen allen unterwegs gute Fahrt.
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2: Guten Morgen. Ich weiß ja nicht, ob man sich zu dieser Uhrzeit so wirklich lebendig fühlen kann. Kamera tut's aber auf jeden Fall. Hier ist für euch Feel Alive.

0: Eure Nacht mit Jennifer Lopez, If You Had My Love. Hallo zusammen, guten Morgen. Atze Schröder, ne? Der hat ja schon eine große Fanbase, das weiß er auch. Aber manchmal ist selbst er überrascht, wie viele Reaktionen er auf seine Späße bekommt.
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3: Ja, nee, ist klar.
4: Leute, ey, was eine Aktion letzten Freitag. Ich hatte bei Instagram und Facebook ein kleines Reel gepostet mit dem Thema, hier sterben Erben, das letzte Hemd hat keine Taschen und wer mit Schulden stirbt, hat Plus gemacht und so weiter. Ey, eine Welle darauf, 1,5 Millionen Views, hunderte Kommentare, fast alle lustig. Hier, mein Freund Johann Buchholz aus Emmen hat mir mal gesagt, in Ostfriesland heißt das beim Erben, wenn sich's ausgeht bis zum End, ist das beste Testament. Fand ich immer schon gut, solche Sprüche dazu. Aber die Kommentare auf meiner Seite, die hatten es aber in sich, ey. Pass auf hier, einer, der mit am meisten dabei war, dein letztes Auto ist immer ein Kombi. Das fand ich richtig gut. Oder hier Nick Draxel aus Stuttgart schrieb, der letzte Scheck soll platzen. Fand ich so gut. Die besten Trauergäste sind Gläubiger, ist so. Oder wie meine Oma gesagt hat, es gibt nichts Traurigeres, als mit dem vollen Konto zu sterben. Ja, und Leute, es ist doch so. Denkt dran. Wir sind alle nur Gast auf Erden. Das Leben ist zu kurz für ein langes Gesicht. Ja, und letzte Woche schon gesagt, im Himmel gibt's kein Bier, drum trinken wir es hier.
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0: Das Wetter.
1: 15 bis 11 Grad, so sieht es im Moment temperaturmäßig aus bei uns im Land. Dazu nur wenige Wolken unterwegs. Tagsüber heute dann aber bis 27 Grad und da dann eine dicke Wolkendecke, die auch ab und an Regen bringt. Der Freitag, der wird dann aber wieder schöner. Einiges an Sonne dabei, dazu meist trocken bis 26 Grad.
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2: Zurzeit liegen uns keine Meldungen vor. Wir wünschen allen unterwegs gute Fahrt.
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1: Die Zeit in der Uni, der letzte Urlaub mit den Freunden, der letzte Trip ans Meer mit dem Partner, die Grillparty mit den Nachbarn. Wir alle haben so Erinnerungen, an die wir gerne zurückdenken, ne? Und Juli haben genau diesen Erinnerungen einen Song gewidmet. Hier ist Geile Zeit.

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0: Gibt's jetzt nach dem Aus für Deutschland eigentlich noch wen, der die restlichen Spiele tippt? Ich habe ja gar keine Motivation mehr. Werde ich halt Letzter.
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0: Wobei, vielleicht lasse ich einfach die KI für mich tippen. Das machen ja immer mehr Leute, der Kollege Stefan Rejek, über das Tippen mit KI.
2: Am Institut für Künstliche Intelligenz der Ludwig-Maximilians-Universität in München. Boah, was ein Name, ey. Jedenfalls wird da gerade getestet, wie gut eine KI Fußballspiele tippen kann. Ja, und die wollen natürlich wissen, kann die KI vielleicht sogar mithalten mit diesen Kicktipp-Göttern, die jeder von uns kennt und jeder hasst, ja? Diese Leute, die still und heimlich mit dem Namen Schoki Hasi3000 die Büro-Kicktipp-Tabelle anführen. Naja, jedenfalls, um zu schauen, wie die KI bei sowas performt, sind jetzt in diesem Testprojekt alle möglichen KIs in einer Tipprunde. Ja, richtig gehört, wie so ein digitaler Stammtisch mit den Allstars in Sachen KI. ChatGPT, Gemini, Grok, DeepSea, Cloud Opus, Cloud Fable, Mistralarge, QN. Ja, und am Ende des Tages wird eben geschaut, welche KI beim Tippen am besten abgeschnitten hat. Ist ja eine interessante Frage, aber noch viel wichtiger ist ja eigentlich, geben sich die KIs da eigentlich auch so mega lustige Tipprundennamen wie Biernot United oder FC-Fehlprognose? Und noch was, wenn jetzt die KI für mich tippt und ich nichts mehr machen muss, was mache ich dann mit all meiner freien Zeit? Ich weiß, ich mache eine Tipprunde auf, in der wir tippen, welche KI am besten tippt. Ja, muss ich nur eben ChatGPT fragen, auf welche KI ich setzen soll. In dem Sinne, schöne WM euch noch, euer Schoki Hasi 3000.
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1: Ich bin Katrin Müller. Die Spitzen von Union und SPD haben sich im Koalitionsausschuss auf eine Reihe von Reformen verständigt. Das erfuhr die DPR nach 7,5 Stunden Beratungen am späten Abend aus Koalitionskreisen. Über die Inhalte wollen die Vorsitzenden von Union und SPD am Vormittag auf einer Pressekonferenz informieren. Auf einige Punkte des Reformpakets hatte sich die Koalition auch schon vor dem Treffen geeinigt.
2: Ja, was das Thema Rente angeht, ist das weitgehend abgehakt. Die Vorschläge der Rentenkommission sollen umgesetzt werden. Punkt. Und die Chancen, dass das mit den Stimmen von Union und SPD durch den Bundestag geht, die stehen ganz gut. Na und bei der Gesundheitsreform, da ist halt ein radikaler Sparkurs angesagt. Egal ob bei Kliniken, Arztpraxen, Patienten oder Medikamenten. Ziel ist, das Spargesetz so schnell wie möglich durch den Bundestag zu bringen. Tanja Wagner, Nachrichtenredaktion.
1: Die USA und der Iran haben nach Darstellung der Vermittlerstaaten Katar und Pakistan in indirekten Gesprächen Fortschritte erzielt. Bei Fragen im Zusammenhang mit dem vor 2 Wochen vereinbarten Rahmenabkommen zur Beendigung des Irankriegs seien positive Fortschritte erzielt worden, hieß es von katarischer Seite. Demnach wurde vereinbart, die Gespräche fortzusetzen. Ökostrom ist in Deutschland weiter auf dem Vormarsch. Im ersten Halbjahr 2026 hatte klimaneutral erzeugter Strom mit 58% einen so großen Anteil am Stromverbrauch wie noch nie in diesem Zeitraum. Das geht aus Hochrechnungen von Forschern und des Branchenverbands hervor.
3: Vor allem die Stromerzeugung aus Wind und Sonne hat im ersten Halbjahr kräftig zugelegt. Das lag vor allem wohl daran, dass einfach mehr Wind wehte als im ersten Halbjahr 2025. Und es regnete weniger. Das begünstigte die Stromerzeugung aus Sonnenenergie neben dem stetigen Ausbau von Photovoltaikanlagen. Bis zum Jahr 2030 soll in Deutschland 80% des Bruttostromverbrauchs aus erneuerbaren Energien stammen. Onni Tochau, Berlin.
1: Zum Fußball. Bei der WM hat Belgien ein fulminantes Comeback hingelegt und den nächsten Tiefschlag abgewendet. Das Team gewann sein 16-Finale gegen Senegal nach 2 Tore Rückstand noch mit 3:2 nach Verlängerung. Zuvor hatte England gegen die Demokratische Republik Kongo nach einem frühen Rückstand mit 2:1 gewonnen und trifft im Achtelfinale auf Co-Gastgeber Mexiko.
0: Radio Köln mit dem aktuellsten Wetter für Köln.
4: In der Nacht zum Donnerstag gibt's nur wenig Wolken und es bleibt trocken. Die Werte gehen runter auf 15 bis 11 Grad. Am Tag zieht sich's dann zu und es kann auch kurze Schauer oder Gewitter geben bei maximal 27 Grad.
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5: Zurzeit liegen uns keine Meldungen vor. Wir wünschen allen unterwegs gute Fahrt.
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4: Hallo zusammen, eine schöne Nacht mit uns. Haltet durch, wir sind bei euch. Johanna Tänzer hier. Das sind Roxette mit Fading Like a Flower.

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0: alle Farben und Justin Jesso, As Far As Feelings Go. Hallo, guten Morgen zusammen. Hey, es geht so langsam in Richtung Sommerferien und weil nicht alle 6 Wochen lang unterwegs sind, logischerweise, müssen wir gucken, dass wir hier eine gute Zeit verbringen. Deswegen stellen wir euch in dieser Woche ganz besonders schöne und tolle, außergewöhnliche Seen hier in NRW bei uns vor. Claudia Löhr, die war diesmal am Otto-Meigler-See.
1: Stehe hier an einem wunderschönen, wirklich sehr, sehr breiten Sandstrand. Ich ziehe mal die Schuhe aus. Es ist Mallorca-Feeling hier. Ein paar Kinder touren hier schon herum. Das ist die große Attraktion, die Wasserrutsche, ganz neu in diesem Jahr.
2: Ja, die ist richtig cool, die Rutsche. Man kann so mit den Knien und dann Saltos machen und alles.
3: Ich finde auch noch hier schön, dass es hier einen Spielplatz für kleine Kinder gibt, dass man hier auch was zu essen kaufen kann, falls man Hunger hat.
1: Das hier sieht auf jeden Fall sehr nobel aus, der Beach Club am Otto-Meigler-See. Sehr gepflegt hier unter Palmen. Das ist echt Karibik-Feeling. Hier unten am Wasser stehen direkt die Liegen, also kannst quasi deinen Drink genießen und die Füße dabei ins Wasser halten. Wunderschön, da gehe ich mal an die Bar. Was gibt's denn hier alles Tolles? Das sieht ja fantastisch aus.
4: Also wir haben von Getränken, Aperitifs, Longdrinks oder auch die nicht alkoholischen. Wir haben Eis, wir haben Kaffee, eigentlich alles, was das Herz begehrt.
1: Und hier abends, ich glaube nach Feierabend wird hier auch ganz gerne mal gechillt.
4: Genau, einmal im Monat machen wir eine After-Work-Party, das ist immer der Donnerstag. Da haben wir dann auch den Geigenspieler da, haben gute Musik. Und die Leute haben einfach nur gute Laune.
1: Also ihr habt es gehört, viele kommen auch nach Feierabend hier hin und genießen den Sonnenuntergang bei einem leckeren Getränk. Insgesamt fühlt sich das hier wirklich alles 100% nach Urlaub an. Ein wunderschöner Ort. Erwachsene zahlen 6,50 Euro fürs Tagesticket, Kinder bis 13 3,50 Euro. Am Eingang bekommt ihr einen Wertebon, den könnt ihr am Beach Club hier einlösen. Also auch eine Win-Win-Situation. Tickets könnte man auch online kaufen. Ne? Am Wochenende erspart ihr euch dann die Warteschlange.

0: Das Wetter.
1: In der Nacht sind nur wenig Wolken unterwegs und es bleibt auch trocken. Temperaturen, die sinken auf 15 bis 11 Grad. Tagsüber wird es dann ja sehr bewölkt, es zieht sich zu und es sind kurze Schauer oder auch Gewitter möglich. Die Höchstwerte liegen bei maximal 27 Grad.
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2: Zurzeit liegen uns keine Meldungen vor. Wir wünschen allen unterwegs gute Fahrt.
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1: Hallo, hallo. Einen schönen frühen Donnerstagmorgen wünsche ich euch. Ich bin Johanna Tänzer und das ist Jerry Halliwell. It's raining men. Ja, dann lass mal losregnen.

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Leute, es gibt was Neues von Katy Perry. Watch It Burn heißt die neue Single. Und das Krasse ist, die erinnert mich irgendwie voll an die Katy Perry von 2010. So ein bisschen nostalgisch. Also hier, so Hits wie diese hier, meine ich. Yeah.

0: Ja, denkt da mal dran, wenn ihr gleich Watch It Burn hört. Also ich finde, irgendwie hat das so einen 2010er Vibe. Watch It Burn ist übrigens eine Twin-Single. Das heißt, dieser Song, der knüpft thematisch an die letzte Single, an Band-Aids an. Da ging es ja noch so um den Herzschmerz einer zerbrechenden Beziehung. Und in Watch It Burn hat sich Katy Perry davon gelöst und sich stattdessen für die Liebe am Leben und an sich selbst entschieden.
1: I wrote two songs, Band-Aids and Watch It Burn. And I was terrified of putting Watch It Burn out. I was a little scared of putting Band-Aids out because they're so honest and they really tell a lot about my story. And I was like, I'm never putting this out. And cut to now, I'm putting it out.
0: Also sie hat zwei Songs geschrieben, Band-Aids und Watch It Burn. Und sie dachte, sie würde die Songs nie veröffentlichen, weil die halt so viel von ihr preisgeben. Umso glücklicher sind wir natürlich, dass sie es dann doch gemacht hat. Und den neuen, den spielen wir jetzt. Das ist Watch It Burn. Katy Perry, ganz neu bei uns.
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1: Ich bin Katrin Müller. Die Spitzen von Union und SPD haben sich im Koalitionsausschuss auf eine Reihe von Reformen verständigt. Das erfuhr die DPR nach 7,5 Stunden Beratungen am späten Abend aus Koalitionskreisen. Über die Inhalte wollen die Vorsitzenden von Union und SPD am Vormittag auf einer Pressekonferenz informieren. Auf einige Punkte des Reformpakets hatte sich die Koalition auch schon vor dem Treffen geeinigt.
2: Ja, was das Thema Rente angeht, ist das weitgehend abgehakt. Die Vorschläge der Rentenkommission sollen umgesetzt werden. Punkt. Und die Chancen, dass das mit den Stimmen von Union und SPD durch den Bundestag geht, die stehen ganz gut. Na und bei der Gesundheitsreform, da ist halt ein radikaler Sparkurs angesagt. Egal ob bei Kliniken, Arztpraxen, Patienten oder Medikamenten. Ziel ist, das Spargesetz so schnell wie möglich durch den Bundestag zu bringen. Tanja Wagner, Nachrichtenredaktion.
1: Die USA und der Iran haben nach Darstellung der Vermittlerstaaten Katar und Pakistan in indirekten Gesprächen Fortschritte erzielt. Bei Fragen im Zusammenhang mit dem vor 2 Wochen vereinbarten Rahmenabkommen zur Beendigung des Irankriegs seien positive Fortschritte erzielt worden, hieß es von katarischer Seite. Demnach wurde vereinbart, die Gespräche fortzusetzen. Ökostrom ist in Deutschland weiter auf dem Vormarsch. Im ersten Halbjahr 2026 hatte klimaneutral erzeugter Strom mit 58% einen so großen Anteil am Stromverbrauch wie noch nie in diesem Zeitraum. Das geht aus Hochrechnungen von Forschern und des Branchenverbands hervor.
3: Vor allem die Stromerzeugung aus Wind und Sonne hat im ersten Halbjahr kräftig zugelegt. Das lag vor allem wohl daran, dass einfach mehr Wind wehte als im ersten Halbjahr 2025. Und es regnete weniger. Das begünstigte die Stromerzeugung aus Sonnenenergie neben dem stetigen Ausbau von Photovoltaikanlagen. Bis zum Jahr 2030 soll in Deutschland 80% des Bruttostromverbrauchs aus erneuerbaren Energien stammen. Onne Thorau, Berlin.
1: Zum Fußball. Bei der WM hat Belgien ein fulminantes Comeback hingelegt und den nächsten Tiefschlag abgewendet. Das Team gewann sein 16. Finale gegen Senegal nach 2 Tore Rückstand noch mit 3:2 nach Verlängerung. Zuvor hatte England gegen die Demokratische Republik Kongo nach einem frühen Rückstand mit 2:1 gewonnen und trifft im Achtelfinale auf Co-Gastgeber Mexiko.
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4: In der Nacht ist es locker bewölkt und trocken. Die Temperaturen gehen runter auf 15 bis 11 Grad. Am Tag selbst ziehen dann ein paar mehr Wolken auf und im Tagesverlauf kann es auch kurze Schauer und Gewitter geben. Und die Temperaturen, die gehen auf bis zu 27 Grad hoch.
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5: Zurzeit liegen uns keine Meldungen vor. Wir wünschen allen unterwegs gute Fahrt.
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4: Hallo zusammen, Johanna Tänzer ist hier, wünsche euch eine ganz angenehme und ruhige Nacht. Und wir machen das hier auch alles ganz entspannt zusammen, okay? Das ist Alex Warren mit Ordinary.
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0: von Hallo, guten Morgen. 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
3: 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Ich habe gesagt, wenn das in Deutschland politisch so weitergeht, kriegst du noch eine.
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0: Mike Kelly, Rakim, Wonders.
1: Das Wetter.
2: In der Nacht zum Donnerstag gibt's nur wenig Wolken und es bleibt trocken. Die Werte gehen runter auf 15 bis 11 Grad. Am Tag zieht sich's dann zu und es kann auch kurze Schauer oder Gewitter geben bei maximal 27 Grad.
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3: Zurzeit liegen uns keine Meldungen vor. Wir wünschen allen unterwegs gute Fahrt.
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2: Hallo, hallo. Guten Morgen zusammen. Ich bin Johanna Tänzer. Wer seid denn ihr? Willkommen. Leute, es gibt einen neuen Minions-Film in den Kinos. Minions in Monsters. Und den stellen wir euch gleich vor.

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0: Sie sind endlich wieder da.
1: Gibt es einen Namen, um euch alle anzusprechen?
2: Minions.
0: Ja, sie sind zurück. Die Minions sind im Kino. Die kleinen Viecher, die wie eine gelbe Kapsel aussehen, meistens blaue Latzhosen tragen und sehr lustigen Quatsch sprechen, die sind wieder da. Und du hast sie schon gesehen, Filmexperte Jörg Albrecht, ne?
3: Ja, 7. Auftritt der Chaos-Truppe im mittlerweile 3. eigenen Film mit dem Titel Minions and Monsters. Und die Fans der Minions, die scheinen ganz heiß darauf zu sein. Denn, und das gab's noch nie, allein mit den Previews am Wochenende und 150.000 verkauften Tickets haben die Minions die Nummer 1 der deutschen Kinocharts erobert.
2: Macarino, papai!
1: Wunderbar!
0: Hör ich das richtig? Spielt in dem neuen Minions-Film vielleicht auch Christoph Waltz mit?
3: Deine Lauscher funktionieren. Christoph Waltz spielt einen Regisseur, der im Hollywood der 1920er Jahre auf die Minions trifft und mit ihnen Großes vorhat.
1: Also, Minions, mein Name ist Max. Ich möchte mit euch arbeiten. Wir sollten Filme drehen.
2: Filme?
3: Nicht irgendein Film, sondern natürlich ein Horrorstreifen. Klar, dass der Plan nicht so aufgeht, wie sich Max das gedacht hat. Was aber komplett aufgeht, das ist dieser Film, der vollgestopft ist mit Filmzitaten der frühen Hollywood-Ära. Und so haben die Erwachsenen diesmal mindestens genauso viel Spaß an den Minions wie die Kids. Ich würde mich sogar dazu hinreißen lassen, dass Minions and Monsters der bislang beste Film der Reihe ist.
0: Oh krass. Dann müssen wir doch da wohl rein, oder? Minions and Monsters gibt's jetzt neu im Kino. Und den gucken wir uns ja wohl an, oder?
2: Okay,
0: diskutiert das mal ohne mich weiter.
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1: Ich bin Katrin Müller. Die Spitzen von Union und SPD haben sich im Koalitionsausschuss auf eine Reihe von Reformen verständigt. Das erfuhr die DPR nach 7,5 Stunden Beratungen am späten Abend aus Koalitionskreisen. Über die Inhalte wollen die Vorsitzenden von Union und SPD am Vormittag auf einer Pressekonferenz informieren. Auf einige Punkte des Reformpakets hatte sich die Koalition auch schon vor dem Treffen geeinigt.
2: Bei der Rente ist sich Schwarz-Rot weitgehend einig. Die Vorschläge der Rentenkommission sollen vollumfänglich umgesetzt werden. Und bei der Gesundheitsreform sollen die ersten Gesetze schon bis Jahresende fix sein. Streit gibt es dagegen noch bei den Themen Steuern und Arbeitszeit. Die SPD will kleinere Einkommen entlasten und dafür Gutverdiener ab 100.000 Euro und Erben stärker zur Kasse bitten, was die Union in der vorgeschlagenen Form ablehnt. CDU und CSU wollen den 8-Stunden-Arbeitstag dagegen mit einer Wochenarbeitszeit ablösen. Dagegen machen wiederum die Gewerkschaften mobil. Tanja Wagner, Nachrichtenredaktion.
1: Nach dem Ende des Tankrabatts sind die Spritpreise stark gestiegen. Nach dem typischen Mittagssprung stiegen die Preise für E10 im bundesweiten Durchschnitt auf 2,15 Euro pro Liter an, bei Diesel auf 2,11 Euro. Der Steuerrabatt in Höhe von etwa 17 Cent pro Liter war zum 1. Juli ausgelaufen. Der ADAC und die Monopolkommission werfen den Mineralölkonzernen vor, das Ende des Tankrabatts schon vor dessen Auslaufen in die Preise eingerechnet zu haben. Die Bundesanwaltschaft hat in Hamburg Anklage gegen einen mutmaßlichen Drahtzieher der Nord Stream-Anschläge im September 2022 erhoben. Das bestätigte die Kanzlei des angeklagten Ukrainers.
3: Die Bundesanwaltschaft wirft dem Mann laut Medienberichten Kriegsverbrechen, das Herbeiführen einer Sprengstoffexplosion und die Zerstörung von Bauwerken vor. Der Ukrainer war im vergangenen Jahr im Italienurlaub gefasst worden. Er wehrte sich monatelang gegen die Auslieferung nach Deutschland. Im November wurde er dann aber überstellt. Thomas Brock, Nachrichtenredaktion.
1: Zum Fußball. Bei der WM hat Belgien ein fulminantes Comeback hingelegt und den nächsten Tiefschlag abgewendet. Das Team gewann sein 16-Finale gegen Senegal nach 2 Tore Rückstand noch mit 3:2 nach Verlängerung. Zuvor hatte England gegen die Demokratische Republik Kongo nach einem frühen Rückstand mit 2:1 gewonnen und trifft im Achtelfinale auf Co-Gastgeber Mexiko.
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4: In der Nacht sind nur wenig Wolken unterwegs und es bleibt auch trocken. Temperaturen, die sinken auf 15 bis 11 Grad. Tagsüber wird es dann ja sehr bewölkt, es zieht sich zu und es sind kurze Schauer oder auch Gewitter möglich. Die Höchstwerte liegen bei maximal 27 Grad.
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5: Zurzeit liegen uns keine Meldungen vor. Wir wünschen allen unterwegs gute Fahrt.
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4: Hey, guten Morgen zusammen. Wir starten rein gemeinsam in diesen sehr frühen Donnerstag. Ich bin Johanna Tänzer. Das ist Ed Sheeran mit Azizam. Kommt gut in den Donnerstag.

0: I knew it, I knew you. Dich kenne ich doch auch hier. Du bist doch dieser Robert Jans,
1: ich bin
0: oder?
1: Da.
0: Ah, ja,
2: klar. 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
0: Ja, Robert Jans ist da. Was bringt denn der Tag? Wir kriegen doch heute auch wieder einen schönen, entspannten, sommerlichen Tag. Das weiß ich schon mal.
1: Ja, einmal das. Und vielleicht bringt er ja auch Urlaub für euch, die gerade zuhören. Mhm. Ne? Gerade läuft da so ein bisschen die Aufarbeitung nach unserer WM-Blamage. Mhm. Keine, was wird da alles diskutiert? Ne? Wer wird Bundestrainer? Kommt Elfmeterschießen ab der Grundschule auf den Stundenplan, damit es irgendwann auch mal wieder klappt in den nächsten Generationen. Ja. Das sind ja so all die Dinge, die aktuell besprochen werden. Mhm. Aber eine Sache, die ist auf jeden Fall völlig klar.
0: Nämlich?
1: Ja, unser Kicker-Duell.
0: Aha.
1: Ja, da könnt ihr auch jetzt euch bewerben, bevor es zur Arbeit geht, für ein Käffchen oder so. Denn trotz WM aus, wir zocken weiterhin um Sonne, Strand, Meer. Unser Kicker-Duell im Deutschen Fußballmuseum in Dortmund, das läuft nämlich was?
0: Weiter.
1: Richtig. Ihr tretet im 1 gegen 1 am Kickertisch an und könnt euch dabei die Chance auf einen richtig tollen Urlaub sichern. Und hier geht es in der aktuellen Runde hin.
3: Euer Wellnessurlaub mit Altours für zwei Erwachsene. Eine Woche Mallorca All-Inclusive im luxuriösen 4,5-Sterne-Alsan-Hotel Bella Paghera. Mit wunderschöner Dachterrasse, professionellem Fitnesscenter, großer Wellness-Oase und Flug mit Condor.
1: Ja, das klingt fast wie bei mir zu Hause. Also, bewerbt euch jetzt auf unserer Homepage und mit ein bisschen Glück geht's dann bald für euch in die Sonne.
0: Robert, das wäre doch auch was für uns.
1: Ja, wir dürfen leider nicht mitmachen.
0: Och mal.
1: Aber wir dürfen uns ja schon so langsam auf Wochenende freuen. Ja. Das ist ja auch sowas wie Urlaub in klein.
0: Ja, genau.
1: Und Sonne haben wir ja auch im Moment.
0: Und ich bin auch richtig schlecht im Kickern.
1: Wochenende wird schön.
0: Okay, danke, Robert. Tschüss.
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0: Das Wetter.
1: In der Nacht ist es locker bewölkt und trocken. Die Temperaturen gehen runter auf 15 bis 11 Grad. Am Tag selbst ziehen dann ein paar mehr Wolken auf und im Tagesverlauf kann es auch kurze Schauer und Gewitter geben. Und die Temperaturen, die gehen auf bis zu 27 Grad hoch.
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2: Zurzeit liegen uns keine Meldungen vor. Wir wünschen allen unterwegs gute Fahrt.

Hallo, guten Morgen zusammen. Sagt mal, wie schön wäre das denn bitte, jetzt mit so einem 90er wach zu werden? Oh yeah, machen wir möglich. Die Backstreet Boys mit I Want It That Way jetzt für euch.

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0: Olly Murs, dear darling, guten Morgen zusammen. Eine Woche ist es jetzt her, das verheerende Erdbeben in Venezuela. Das ganze Ausmaß ist immer noch nicht absehbar und überall wird Hilfe benötigt.
1: Augenblick mal aktuell.
2: Die Bilder sind wirklich schwer mit eigenen Worten zu beschreiben. Es ist wirklich die Kartenhäuser, sind die Häuser in sich zusammengefallen. Die Menschen suchen teilweise mit schwerem Gerät, teilweise mit bloßen Händen immer noch nach Überlebenden.
3: Sagt Jonas Jung. Er ist Nothilfekoordinator bei Malteser International. Die katholische Hilfsorganisation hat ihren Sitz in Köln und hat ein Nothilfeteam in die Erdbebenregion geschickt, zu dem auch Jonas Jung gehört. Seit dem Wochenende sind sie in Venezuela vor Ort und konnten auch dieses kleine Wunder miterleben.
2: Wir wurden tatsächlich Zeuge an einem anderen Ort, wo tatsächlich noch jemand lebend aus den Trümmern gerettet werden konnte, nach über 4 Tagen. Aber solche freudigen Ereignisse passieren natürlich immer seltener. Und es ist sehr viel Leid, mit dem wir hier konfrontiert sind.
3: Es geht also nun darum, Verletzte zu versorgen, Trinkwasser und Medikamente zu verteilen. Denn auch schon vor dem Erdbeben war die Situation in dem südamerikanischen Land alles andere als optimal.
2: Die Menschen werden teilweise verletzt auf Motorrädern transportiert, weil es keine Ambulanzen gibt. Und die medizinische Versorgung gerade hier in der etwas abgelegenen Region natürlich nicht so gut ist wie in den großen Städten.
3: Seit vielen Jahren arbeitet Malteser International mit lokalen Partnerorganisationen in Venezuela. Das hilft auch jetzt in der großen Krise.
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1: Mit Malte Albrecht. Schönen guten Morgen. Monatelang wurde daran gearbeitet und seit kurz vor Mitternacht steht es jetzt auch, das große Reformpaket der Koalition. Die Spitzen von Union und SPD haben sich am späten Abend darauf geeinigt. Das ist aus Koalitionskreisen bestätigt worden. Danny Hopper aus dem News-Team, das Paket soll für wirtschaftliches Wachstum und soziale Sicherheit sorgen.
2: Genau, die Einzelheiten sollen wir am Morgen gegen 9 Uhr erfahren. Dann wollen sich die Chefs der Regierungsparteien im Garten des Kanzleramts dazu äußern und Details nennen. Was man so in der Nacht gehört hat, haben sich Union und SPD aber auch beim wohl dicksten Brocken geeinigt, einer Reform der Einkommenssteuer. Einig war man sich zwar, dass man ab dem nächsten Jahr vor allem kleine und mittlere Einkommen entlasten will, gestritten wurde aber darüber, wie man das Ganze gegenfinanzieren will. Da hat man sich anscheinend jetzt geeinigt. Genauso wie bei den Themen Rente, Arbeitsmarkt und Wachstum und auch beim Bürokratieabbau. Dazu wird die Koalition am Morgen wohl eine ganze Reihe von Maßnahmen vorstellen. Spannend bleibt die Frage, ob es wirklich der große Sprung nach vorne sein wird, den Bundeskanzler Merkel noch gestern angekündigt hatte, denn das Reformpaket

0: soll ja die sozialen Sicherungssysteme stabilisieren, die Menschen im Land steuerlich entlasten und die stagnierende deutsche Wirtschaft wieder in Schwung bringen. Und das Paket dürfte auch mit darüber entscheiden, ob die Bundesregierung kurz vor den wichtigen Landtagswahlen im Osten noch die Kurve kriegt.
1: Dankeschön, Danny. Und das sind weitere wichtige Schlagzeilen an diesem Morgen. Nach dem Ende des Tankrabatts rückt nun offenbar die Einführung eines Spritpreisdeckels näher. Der Wirtschaftsausschuss des Bundesrates habe den Weg freigemacht für staatlich festgelegte Obergrenzen, berichtet die RP. Als Vorbild wird Luxemburg genannt. Dort gebe es seit Jahren gute Erfahrungen mit staatlich festgelegten Maximalpreisen beim Tanken, heißt es. In Remscheid ist ein 42-jähriger Mann bei einem Polizeieinsatz erschossen worden. Der Mann soll vorher zwei Mädchen mit Pfefferspray bedroht und anschließend die Beamten angesprüht haben, teilte die Staatsanwaltschaft Wuppertal mit. Ein Taser-Einsatz sei wirkungslos geblieben. Danach soll der Mann Werkzeug nach den Einsatzkräften geworfen haben. Daraufhin schoss ein Beamter auf den 42-Jährigen. Trotz Wiederbelebungsversuchen starb der Mann noch am Einsatzort. Die USA stehen im Achtelfinale der Fußball-WM. Der Co-Gastgeber hat am frühen Morgen im 16. Finale gegen Bosnien-Herzegowina mit 2:0 gewonnen. Im Achtelfinale geht es für die USA nun gegen Belgien. Die Belgier setzten sich gegen den Senegal nach 0:2 Rückstand noch mit 3:2 nach Verlängerung durch. Außerdem gewann England gegen die Demokratische Republik Kongo mit 2:1 und trifft im Achtelfinale ebenfalls auf einen Gastgeber, und zwar auf Mexiko. Und das waren die Nachrichten mit Malte Albrecht.
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3: Boah, sehr erfrischende 15 Grad zum Start in euren Tag. Temperaturen steigen heute auf bis zu 26 Grad. Es bleibt erstmal richtig schön sonnig. Erst am Nachmittag sind dann vereinzelt ein bisschen Regenschauer möglich. Aber morgen dann der Start ins kölsche Wochenende. Trocken und Sonne satt.
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3: So, Blitzer haben wir noch keine. Staus in der Innenstadt oder auf den Autobahnen auch noch nicht. Falls ihr aber sagt, hier Daniel, ich habe schon was gesehen. Ein Stau, ein Blitzer, ein Unfall, sagt gerne kostenlos Bescheid. Ich bin ja da für euch, ne? 0800 951 99 99. Gute Fahrt.
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3: Schönen Donnerstagmorgen. Es ist der 2. Juli 2026 und hier kommen Adel Tawil und Cassandra Steen mit Stadt. Hallo Domstadt, hallo Kölle, guten Start in diesen Donnerstag.

0: Ja, ich weiß, es ist früh, es ist erst 6.09 Uhr, aber was fällt euch bei dem Namen Nostradamus ein? Ja, das war ein Franzose, der prophetische Gedichte geschrieben hat. Deswegen sagt man ihm nach, er war sowas wie so ein kleiner Hellseher. Und heute vor 460 Jahren ist er gestorben. Seine Fähigkeiten hätte ich, glaube ich, ganz gut beim WM-Tippspiel gebrauchen können. Also ich meine, Deutschland ist zwar draußen, aber das Tippen, das geht ja weiter. Ne?
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2: Tipprunden sind wie früher der Schulbus. Ich verpenne es immer, rechtzeitig einzusteigen. Ja? Ob man mitmachen will, wird man immer nur von denen gefragt, die denken, dass sie sowieso selbst gewinnen. Ja, das sind diese Sportstudio-Gucker, die vorm Fernseher sitzen und sagen, ja, die haben doch alle keine Ahnung. Ja. Und jetzt sind schon 3 Wochen WM um und ich denk so, boah, hätte ich mal mitgemacht, weil die im Sportstudio haben doch alle keine Ahnung. Eigentlich müsste ich im Tippen ja richtig gut sein. Ich habe das immerhin meine ganze Schulzeit in Mathe geübt. Aber so ist es ja auch im Endeffekt immer. Tippkönigin wird am Ende irgendeine Sabine aus der Personal, die mit Fußball so gar nichts zu tun hat. Aber WM, da guckt sie die Deutschlandspiele. Ja, die gewinnt. Apropos, wer ist dieses Jahr eigentlich WM-Orakel? Ist das wieder so ein Tintenfisch oder ein Schwein? Oder ist es vielleicht mal ein Schimpanse? Nicht Nostradamus, sondern Nostraafmus? Mehr Prophet als Primat? Das wäre mal ein Titel. Über so einen hätte sich Oliver Kahn damals auch gefreut. Mehr Prophet als Primat. Ja, und immer dran denken, wenn du beim Tippspiel richtig abräumen willst, dann setz einfach auf die Gewinner.
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Eine schöne Jodemäue Kölle. Radio Köln ist hier, die Morning Show mit Daniel Wallroth. Und es ist der 2. Juli, der erste Donnerstag im neuen Monat. Das heißt, heute ist wieder Kölntag. Alle Kölnerinnen und Kölner haben wieder freien Eintritt in die städtischen Museen. Das alles bis 22 Uhr heute Abend. Also, falls ihr nach Feierabend nichts vorhabt, macht das gerne mal. Ihr müsst nur euren Perso mitbringen. Und zack, kommt ihr for free rein. Könnt ein bisschen Kultur machen. Tut ja auch mal wieder gut, ne? Aufstehen und aufdrehen. Jetzt mit Bruce Hornsby aus den 80ern. 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
1: Mit Svenja Hein, guten Morgen. Letzte Sitzung im Stadtrat vor der Sommerpause. Blick auf die WM-Nacht in den USA, Mexiko und Kanada. Und das Wetter, die erste Tageshälfte wird schön mit viel Sonne. Ab dem Mittag kommen Wolken auf. Letzte Sitzung vor der Sommerpause. Der Kölner Stadtrat, der kommt am Mittag zusammen. Die Tagesordnung hat es in Sicht, von Nachtflugverbot für Passagierflieger am Airport über eine Aktuelle Stunde zu Hitze in Köln bis hin zum finalen Entscheid zur Parkstadt Süd. Das alles müssen Kölns Politiker Damit müssen Kölns Politiker dutzende wichtige Entscheidungen treffen. Radio Köln Ratsreporter Frank Weitel. Es geht erneut auch um das geplante Leistungszentrum des FC im Grüngürtel, ne?
2: Ja, genau. Die SPD hat da einen Antrag gestellt, der sieht vor, dass die Politik 3 Satellitenplätze, also Trainingsplätze, abnickt, die der FC Köln dann auf eigene Kosten umbaut mit Flutlicht, Drainagen und so weiter. 2 dieser Plätze, der P2 am Geisburgheim und an der Eichenkreuzanlage, dürften im Grunde keine Diskussionen machen. Beim dritten, der Kampfbahn am Fort Deckstein, da könnte es allerdings schwierig werden.
1: Ja, weil der Platz in einem Landschaftsschutzgebiet liegt.
2: Genau, es ist ein Naturrasen und da drohen Konflikte durch Kunstrasen, Stichwort Versiegelung, Flutlicht, Insektenschutz, Fledermäuse und so weiter. Grünen-Fraktionschefin Martin sagte, sie gehe davon aus, dass gegen die Ertüchtigung und damit die Versiegelung der Kampfbahn geklagt werden wird, wahrscheinlich sogar mit Erfolg. Außerdem, so Martin, gäbe es ja einen gültigen Ratsbeschluss, der sowohl die Gläulerwiese als auch die Kampfbahn schützt. Und wie dringend Köln unversiegelte Flächen brauche, habe die letzte Hitzewelle in Köln ja sehr deutlich gemacht, so Martin.
1: Danke dir, Frank. Wir schauen auf die WM-Nacht. Die US-Fußballer träumen weiter von einer glorreichen Heim-EM. Im ersten K.O.-Spiel gewannen die USA trotz Unterzahl gegen Bosnien-Herzegowina mit 2:0. Damit sind alle 3 Gastgeberländer im Achtelfinale. Die Amerikaner treffen also jetzt auf Belgien. Die haben nämlich knapp gegen den Senegal gewonnen in der Verlängerung. Im ersten Spiel des Tages musste England lange zittern. Doch das Team um Thomas Tuchel hat das Spiel gegen den krassen Außenseiter Kongo gedreht. Ja, wer in Köln eine neue Wohnung sucht, muss immer tiefer in die Tasche greifen. Das zeigt der aktuelle Mietkompass des Immobilienportals Immowelt. In den vergangenen 3 Jahren sind die Kölner Angebotsmieten um mehr als 15% gestiegen. Die Löhne haben dabei längst nicht mitgehalten. Sie wuchsen im gleichen Zeitraum 4-mal langsamer. Im Städtevergleich liegt Köln im oberen Mittelfeld. Düsseldorf, Stuttgart und Berlin sind noch etwas teurer. Und das waren die Nachrichten für Köln mit Svenja Hein. Mehr aus NRW und der Welt gibt es um 7 Uhr.
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3: So, Rollläden hoch, Fenster auf, Luft reinlassen. Das ist der Deal heute Morgen, der richtig gut werden könnte für euch. Denn die Luft heute Morgen ist sehr gut. 15 Grad aktuell, 26 Grad kriegen wir heute maximal. Der Vormittag sonnig, am Nachmittag gibt es dann ein bisschen Erfrischung von oben.
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3: Blitzer und Staus haben wir noch keine. Ihr habt überall freie Fahrt. Falls ihr aber sagt, hier, Daniel, ich habe schon was gesehen, dann klingelt gerne durch. Ich bin ja da für euch. 0800 951 99 99.
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3: Am Donnerstag, 6.33 Uhr haben wir es jetzt. Und das hier sind The Calling mit Wherever You Will Go aus den 2000ern. Macht euch einen schnuckligen Morgen und kommt gut rein in einen schönen Sommertag.

0: 6.40 Uhr haben wir es gleich am Donnerstagmorgen. Oh nein, hier ist nicht das erste deutsche Fernsehen mit der Tagesschau. Hier ist die Radio Köln Morning Show mit Daniel Wallroth. Und wenn ihr schon mal bei einer Ratssitzung wart, dann wisst ihr, mit diesem Gong startet jede Ratssitzung. Heute Mittag ist es dann wieder soweit. Die letzte Ratssitzung vor der Sommerpause. Und Radio Köln Ratsreporter Frank Waltel. Wieder mal Thema ist das geplante Leistungszentrum des FC im Grüngürtel. Die SPD, die will ja dann einen Vorschlag zu diesen Satellitenplätzen machen, also zu den zusätzlichen Trainingsplätzen. Wie sieht der Vorschlag denn genau aus?
1: Ja, der Vorschlag sieht vor, dass die Politik drei Satellitenplätze abnickt, die der 1. FC Köln dann auf eigene Kosten umbauen will, mit Flutlicht, Drainagen und so weiter. Zwei dieser Plätze, der P2 am Geisburgheim und an der Eichenkreuzanlage, dürften ohne große Diskussionen durchgehen, denn die sind im Grunde schon vom alten Stadtrat abgenickt worden. Beim dritten, der Kampfbahn am Fort Deckstein, könnte es allerdings schwierig werden.
0: Ja, auch da wird schon länger drüber gestritten. Der Platz, der liegt ja in einem Landschaftsschutzgebiet und soll ja laut einem Ratsbeschluss eigentlich geschützt werden.
1: Ja, außerdem ist es ein Naturrasen und da drohen dann Konflikte durch Kunstrasen, Flutlicht. Selbst wenn es eine politische Mehrheit heute geben sollte, das ist auch noch unklar, Grünen-Fraktionschefin Martin sagte, sie gehe davon aus, dass gegen diese Ertüchtigung und damit die Versiegelung der Kampfbahn geklagt werde, wahrscheinlich sogar mit Erfolg. Und wie dringend Köln unversiegelte Flächen brauche, das habe die letzte Hitzewelle in Köln sehr deutlich gemacht, so Martin.
0: Ja, warten wir mal ab. Und dann sind wir auch schon bei der aktuellen Stunde. Und da geht's um Hitze, ne?
1: Genau, es gibt eine aktuelle Stunde. Anders ist die letzte Hitzewelle in Köln mit all ihren Auswirkungen, die es gab. Was gibt es schon an Hitzeschutzmaßnahmen für Köln? Welche Konzepte, Aktionspläne liegen auf dem Tisch? Wie können die priorisiert werden? Also was muss als erstes passieren? Was kann man da vielleicht noch nachschieben? Mal abwarten, ob da wirklich was Substanzielles bei rumkommt. Ein anderes Thema, vor allem für die Anwohner am Airport interessant. Die Grünen wollen ein Nachtflugverbot für Passagiere erreichen. Die Linke sogar ein komplettes Verbot und ich kann mir vorstellen, dass das auch hitzig diskutiert werden wird.
0: Ja, danke dir, Frank. Die wichtigsten Entscheidungen aus dem Kölner Stadtrat, die hört ihr dann heute Nachmittag beim Kollegen Gabor Leitner und auch morgen früh bei mir in der Radio Köln Morning Show. Und jetzt kommt Coldplay mit Yellow.

eine der für mich besten Bands der Welt, Coldplay mit Yellow im besten Musikmix für Köln. Wir haben 6.46 Uhr. Aufstehen. Es wird ein schöner Tag. Heute bis 26 Grad und Sonnenschein. Auch jetzt scheint schon die Sonne, aber ist noch ein bisschen frischer, also sehr erfrischende 15 Grad zum Start in euren Donnerstag. So, falls ihr noch nichts geplant habt für eure Mittagspause heute, ihr könnt vorbeikommen in der Kölner Altstadt. Da gibt es wieder den Philharmonie-Lunch um 12 Uhr. Da könnt ihr dem Gürzenich-Orchester, während ihr in eure Butterstulle beißt, richtig schön bei den Proben mal zugucken. Das Ganze dauert eine Stunde, wie gesagt, ab 12 Uhr einfach mal gerne vorbeikommen. Ist halt auch einfach ein geiler Saal, diese Philharmonie. Auf den Straßen ist noch gar nichts los. Ich wünsche euch eine gute und sichere Fahrt. Kommt gut an. Aber ihr wisst ja auch, falls ihr was gesehen habt, Staus, Blitzer, Unfälle, sagt Bescheid. Ich gebe es weiter an 0800 951 99 99. Und hier kommt Lady Gaga. Die zaubert euch jetzt ein bisschen Musik auf den Frühstückstisch.

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1: Mit Malte Albrecht. Guten Morgen. Der Tankrabatt ist seit gestern Geschichte und seitdem sind viele Autofahrer richtig wütend und fühlen sich verschaukelt. Denn die Preise für Benzin und Diesel sind direkt kräftig raufgeknallt. Um dagegen vorzugehen, rückt jetzt möglicherweise eine andere Maßnahme näher, ein Spritpreisdeckel. Das meldet zumindest die RP, Danny Hoppe aus dem News-Team.
2: Ja, sie schreibt, dass der Wirtschaftsausschuss des Bundesrats den Weg dafür freigemacht hat, also für eine staatlich festgelegte Obergrenze für Spritpreise. Vorbild ist hier Luxemburg, auf das sich die Länder berufen. Da legt das Wirtschaftsministerium schon länger fest, wie viel Benzin, Diesel und Heizöl maximal kosten dürfen. Und damit mache man dort seit Jahren gute Erfahrung, heißt es. Ziel ist es, so überhöhte Gewinne der Mineralölkonzerne und Abzocke zu verhindern und für verbraucherfreundliche Spritpreise zu sorgen. Entscheidend wird jetzt laut RP die Bundesratssitzung am 10. Juli. Sollten die Länderchefs dort dem Wirtschaftsausschuss folgen, würde das den Druck auf die Bundesregierung deutlich erhöhen.
1: Momentan sind ja nicht nur die Autofahrer sauer, sondern auch die Tankstellenbetreiber.
2: Ja, auch der Tankstelleninteressenverband TVI sagt, was die Mineralölkonzerne da gerade trieben, sei eine absolute Unverschämtheit. Die Tankstellenbetreiber

0: Aber hätten die Preise selbst gar nicht in der Hand, bekämen aber den ganzen Ärger der Autofahrer ab. Und auch die Monopolkommission hat beobachtet, dass sich die Mineralölkonzerne schon in den letzten Tagen auf ein Ende des Tankrabatts vorbereitet hatten und die Preise einfach so schon mal nach und nach angezogen hatten. Da seien nur noch 7 bis 11 Cent pro Liter weitergegeben worden, obwohl der Tankrabatt rechnerisch rund 17 Cent betragen sollte. Das sei wettbewerbspolitisch alarmierend, sagt die Monopolkommission.
1: Danke, Danny. Und jetzt weitere Nachrichten im Überblick. Die Koalitionsspitzen von Union und SPD haben sich am späten Abend auf ein Reformpaket für wirtschaftliches Wachstum und soziale Sicherheit geeinigt. Die konkreten Ergebnisse sollen am Vormittag präsentiert werden. Russland hat in der Nacht wieder mehrere Städte in der Ukraine massiv angegriffen. Aus der Hauptstadt Kiew wurden Explosionen gemeldet. Nach Behördenangaben gibt es mindestens 8 Tote und 34 Verletzte. Die USA sind ins WM-Achtelfinale eingezogen. Der Co-Gastgeber besiegte im 16. Finale Bosnien-Herzegowina mit 2:0. Außerdem gewann Belgien gegen den Senegal mit 3:2 nach Verlängerung und England mit 2:1 gegen die Demokratische Republik Kongo. Auf den Feldern geht's wieder los, die ersten Mähdrescher rollen an und viele Landwirte blicken mit gemischten Gefühlen auf die nächsten Wochen. Der Deutsche Bauernverband rechnet zwar insgesamt mit einer durchschnittlichen Ernte, warnt aber vor großen regionalen Unterschieden. Grund sei vor allem die Trockenheit im Frühjahr und der Hitzestress, heißt es. Dadurch könnten Menge und Qualität beeinträchtigt werden. Zusätzlich setzen den Bauern die gestiegenen Kosten und niedrigen Getreidepreise zu. Und das waren die Nachrichten mit Malte Albrecht.
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3: 15 Grad, sehr erfrischend zum Start in den Tag. 26 Grad kriegen wir maximal. Heute Vormittag ist es sonnig, am Nachmittag gibt es dann ein bisschen Erfrischung von oben in Form von ein paar Regentropfen.
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3: So, Blitzer haben wir noch keine und auch in der Stadt keine größeren Staus. Der längste Stau von den Autobahnen kommt von der A555. Wenn ihr von Bonn Richtung Köln fahrt, zwischen Wesseling und dem Kreuz Köln Süd, habt ihr gerade 4 Kilometer stockenden Verkehr. So, falls ihr mehr gesehen habt, klingelt durch 0800 951 99 99.
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3: Huch, ist ja schon Donnerstag. Lieben wir. Freut euch auf einen richtig schönen Sommertag jetzt mit Musik von

0: Hölle ist eine Stadt mit Herz und Seele. Und manchmal müsst ihr nur ums Eck gehen, um das zu spüren. Zum Beispiel ins Agnesviertel. Da haben Michael und Paula vor 2 Jahren das Café Elefant übernommen und sich wie ich finde, richtig Schönes überlegt. Auch wenn das Geld gerade knapp ist, soll nämlich jeder einen Kaffee trinken können in diesem Café. Und Paula erzählt euch, wie das geht.
1: Das funktioniert eben so, dass wenn du es dir leisten kannst, kannst du für jemand anderes ein Getränk im Vorfeld kaufen, in Form einer Wertmarke, die draußen im Glas bei uns gelagert werden. Und wenn du mal kein Geld hast oder dir es an einem Tag mal nicht so gut geht, darfst du kommen und dir eine Wertmarke da rausnehmen.
0: Richtig geil. Und bekommst dann eben deinen Kaffee. Schöne Idee. Oft sind es ja einfach nur die kleinen Dinge, so wie die etwas anderen To-Go-Becher im Café Elefant. Michael hat da nämlich einen Wunsch. So wenig Müll wie möglich produzieren.
2: Irgendwann war ich bei meiner Mutter zu Hause und dann hat die gesagt, Junge, ich habe hier Tassen, kannst du die gebrauchen? Dann habe ich die da mitgenommen und dann haben wir die erste Woche mit den Tassen von meiner Mutter gearbeitet. Hier unsere Nachbarn aus dem Fädel bringen uns ständig Tassen. Das System hat sich jetzt hier etabliert. Ne? Menschen kommen, nehmen einen Kaffee mit, trinken den ohne jedes schlechte Gewissen aus einer Porzellantasse, bringen die Tasse wieder, behalten sie, verschenken sie. Uns völlig egal, ist alles besser als Müll produzieren.
0: So nämlich und nicht anders. Köln ist einfach eine Stadt mit Herz. Im Café Elefant im Agnesviertel gibt's Kaffee, auch wenn ihr gerade mal kein Geld habt. Und wenn ihr auch sowohl wunderbare Orte in Köln kennt und noch mehr davon habt, gebt uns gerne Bescheid. 0221 951 99 99. Hier kommen die 90er um 7.12 Uhr. Die Radio Köln Morning Show ist hier mit Daniel Wallroth und Alanis Morissette.

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1: 7.17 Uhr. Guten Morgen Köln, hier ist die Radio Köln Morning Show mit mir, Daniel Weyroth. Und wenn ihr ganz viele Pünktchen seht, dann ist euch entweder so ein kleines bisschen schwindelig oder ihr seid in der Kusama-Ausstellung im Museum Ludwig, so wie 100.000 andere Menschen. Und das ist wirklich krass, noch nie war eine Ausstellung in Köln so erfolgreich im Museum Ludwig wie die japanische oder wie die Ausstellung der japanischen Künstlerin Yayoi Kusama. 358.000 Besucherinnen und Besucher sind schon gezählt. Und wenn ihr noch nicht drin wart, dann wird es langsam ein kleines bisschen eng. Also ihr solltet euch beeilen, die Ausstellung, die läuft noch bis Anfang August. Alle Tage bis dahin sind ausverkauft. Aber letzte Chance sind die beiden Nächte am 1. und 2. August. Genau, da öffnet das Museum Ludwig zum Finale nachts und die Tickets werden ab 20 Uhr an der Kasse verkauft. Also diese Ausstellung hat wirklich Potenzial, mal besucht zu werden. 1. und 2. August abends ab 20 Uhr bekommt ihr dann noch Tickets an der Kasse. Habt ihr gehört? Bei Radio Köln 107,1 jetzt mit David Guetta und Sia und Titanium. Hallo Köln.

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1: Ich bin Svenja Hein, guten Morgen. Letzte Sitzung im Stadtrat, neues Reformpaket in Koalition und das Wetter 17 Grad aktuell, bis zu 26 sind heute drin, dazu am Vormittag viel Sonne. Der Kölner Stadtrat tagt heute das letzte Mal vor der Sommerpause. Und dafür stehen einige Themen auf der Tagesordnung. Die SPD hat erneut einen Antrag eingereicht, der vorsieht, dass die Politik 3 Satellitenplätze abnickt, die der 1. FC Köln auf eigene Kosten umbaut. Darüber hinaus soll es aus gegebenem Anlass um Schutz vor Hitze bei uns in Köln gehen. Und auch eine finale Entscheidung zur Parkstadt Süd steht auf der Agenda. Außerdem steht im Raum, ob es künftig ein Nachtflugverbot für Passagierflieger am Airport geben wird. Am Mittag kommt der Stadtrat zusammen. Wir halten euch wie immer über die Ergebnisse auf dem Laufenden. Gewalt gegen Frauen ist auch bei uns in Köln ein großes Problem. Und das Hilfesystem stößt an seine Grenzen. Das zeigt eine aktuelle Bestandsaufnahme, die die Stadt Köln beauftragt hat. Das Ergebnis: 30% der Beratungseinrichtungen in unserer Stadt müssen regelmäßig Frauen abweisen oder an andere Stellen weitervermitteln, weil die Kapazitäten nicht reichen. Inga Schneider mit mehr Infos.
2: Ein Hauptproblem ist demnach die Finanzierung. Viele Angebote hängen nämlich an freiwilligen Zuschüssen und befristeten Förderprogrammen. Kölns Gleichstellungsbeauftragte Julia Pedersen fordert deshalb eine verlässliche, langfristige Finanzierung, um Fachkräfte zu halten und das Hilfsangebot auszubauen. Der Bericht empfiehlt außerdem, mehr Schutzunterkünfte und Beratungsangebote aufzubauen und Präventionsarbeit zu stärken. Die Stadt hat dafür 2024 bereits eine Koordinierungsstelle im Amt für Gleichstellung eingerichtet.
1: Danke dir, Inga. Die Koalition aus SPD und Union hat sich nach stundenlangen Verhandlungen auf ein Reformpaket geeinigt. Ziel ist es, die Wirtschaft anzukurbeln, Bürgerinnen und Bürger zu entlasten und die sozialen Sicherungssysteme zu stabilisieren. Einzelheiten des Pakets sollen heute Morgen vorgestellt werden. Claudia Wächter berichtet.
3: Als größter Brocken gilt die Reform der Einkommensteuer. Kleinere und mittlere Einkommen, die sollen entlastet werden. Aber über die Frage, wie das gegenfinanziert werden soll, wurde heftig gestritten. Auch über eine höhere Erbschaftssteuer. Beim Thema Rentenreform und weniger Papierkram für Unternehmer ist man sich dagegen so gut wie einig. Mit dem Reformpaket will die Regierung auch aus dem Umfragetief kommen, mit positiven Signalen in die Sommerpause gehen.
1: Schwitzen, gießen, abkühlen. Die Hitzewelle vergangene Woche hat den Wasserverbrauch in Köln in die Höhe schießen lassen. Am heißen Freitag hat die Rheinenergie um ein Drittel mehr Wasser abgegeben als 10 Tage vorher. Nämlich 313 Millionen Liter an einem Tag. Das geht aus einer Auswertung der Wasserabgabe der Rheinenergie in Köln hervor. Auffällig ist an den Zahlen außerdem, der Wasserverbrauch war an den heißen Tagen abends deutlich höher als morgens. Vermutlich, weil jeder vorm Schlafengehen nochmal geduscht hat oder viele den Garten bewässert haben. Selbst nachts war an den heißen Tagen der Wasserverbrauch deutlich größer als sonst. Und das waren die Nachrichten für Köln von und mit Svenja Hein. 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
4: Och, heute Morgen hätte ich mir fast ein Jäckchen angezogen auf dem Weg zur Arbeit. Bin ich gar nicht mehr gewohnt. Ne? 15 Grad, sehr erfrischend, aber Wetter ist tippitoppi. Sonne scheint, wir können mit Sonnenbrille auf die Arbeit fahren. Am Nachmittag kannst du ein bisschen Erfrischung von oben geben in Form von ein paar Regentropfen. Aber auch heute Abend wird es wieder richtig schön bei ganz viel Sonne.
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4: So, was ist hier los? Also, keine Blitzer aktuell, aber der Blick in die Stadt. Sonne meldet kaputte Ampeln, und zwar auf dem Paulacker oder auf der Paulacker, nee, auf dem Paulacker-Ecke Venloer Straße. 10 Minuten Stauzeit habt ihr auf dem östlichen Zubringer und dem Deutzer Ring bis zur Severinsbrücke. Und 8 Minuten plus auf dem Militärring am Bonner Verteiler Richtung Rheinufer. So, wir gucken auf die Autobahn. Der längste Stau kommt da von der 1 Euskirchen Richtung Köln zwischen Frechen und dem Kreuz Köln Nord. 10 Minuten plus, weil 5 Kilometer stockender Verkehr. Und falls ihr auch noch was gesehen habt, Staus, Blitzer, Unfälle, sagt Bescheid. Ich gebe es weiter. 0800 951 99 99.
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4: Hallo am Donnerstag mit Burak Yeter und

0: Udo Lindenberg, 47 Uhr, Radio Köln ist hier.
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2: Ja, das lief deutlich besser bei denen als bei uns. Bei der WM haben alle drei Gastgeberländer das Achtelfinale erreicht. Nach Mexiko und Kanada ist jetzt auch die USA weitergekommen. Nico Hartmann im WM-Studio gegen Bosnien. Ne? Da gab es jetzt einen 2-0-Sieg und das in Unterzahl.
3: Ja, die US Boys sind vielleicht der Geheimtipp der WM mittlerweile, spielen schnörkellos nach vorne und präsentieren sich als echtes Team. So auch gegen die Bosnier zu sehen. Offensivspieler Balogun von der AS Monaco traf zum 1:0 und dann wurde es im zweiten Durchgang dramatisch. Eben jener Balogun flog nach einer Stunde vom Platz nach einem bösen Tritt von hinten in die Achillessehne des Gegners. Doch zu 10 verteidigte das die USA super und am Ende war es Malik Tillman von Bayer 04 Leverkusen, der in der 82. Minute einen Freistoß ins Tor streichelte. Die USA sind weiter und entwickeln sich immer mehr zu einer richtigen Fußballnation bei dieser WM.
2: So, England und Belgien sind auch weiter, aber das war wirklich harte Arbeit für die beiden Favoriten, ne?
3: Ja, ganz genau. Es war mal wieder Zeit für den vielleicht besten Stürmer weltweit, Harry Kane, der England retten musste. Der Kongo zeigte tollen Fußball, ging nach 7 Minuten in Führung und das Team von Trainer Thomas Tuchel wackelte bedenklich. Die Fans waren sauer. Es drohte das komplette Fiasko, aber dann kam eben Kane. Erst ein Kopfball in der 75. Minute und dann in der 86. Minute ein wunderschöner Schuss in den Winkel. Der Bayern-Stürmer ist eben ein Phänomen mit seiner Trefferquote. Nächster Gegner für die Three Lions ist nun Gastgeber Mexiko. Und auch die Belgier mussten gestern lange zittern, lagen mit 0:2 bis kurz vor Schluss gegen den Senegal hinten. Dann glichen die Belgier tatsächlich noch aus, retteten sich in die Verlängerung. Und als alle schon vom Elfmeterschießen sprachen, traf Tielemans in der Achtung 120. Minute plus 5. Comeback-Qualität nennt man das. Die Belgier treffen jetzt im Übrigen auf die USA.
2: Das ist Fußball. Danke, Nico. Und bei der deutschen Mannschaft hat jetzt die Analyse nach dem Scheitern gegen Paraguay begonnen. Sobald es da Neuigkeiten gibt, hört ihr sie natürlich hier bei uns.
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So, im Kölner Stadtrat wird heute geschwitzt. Nicht, weil der Burmeister mit seinen Stadtratsmitgliedern heute so ein bisschen Workout da macht. Nein, es ist die letzte Sitzung vor der Sommerpause. Unter anderem geht es um Hitze bei uns in Köln. Außerdem soll auch eine finale Entscheidung zur Parkstadt Süd fallen. Und es wird wahrscheinlich ein Nachtflugverbot für Passagierflieger am Airport Köln-Bonn diskutiert. Gucken wir mal. Wir halten euch natürlich heute hier bei Radio Köln am Nachmittag auf dem Laufenden. Und jetzt starten wir erstmal rein in diesen Donnerstagmorgen, in diesen sonnigen Donnerstagmorgen. Mit neuer Musik von Benson Boone höre ich gerade hoch und runter. Hier kommt Mr. Electric Blue bei Radio Köln um 7.

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1: Mit Nico Hartmann. Für Gastgeber USA lebt der Traum vom erstmaligen Weltmeistertitel weiter. Die US-Boys besiegten in der Nacht Bosnien trotz zwischenzeitlicher Unterzahl mit 2:0 und treffen im Achtelfinale nun auf Belgien, die gegen den Senegal einen 0:2 Rückstand aufholten, sich in die Verlängerung retteten und dort mit dem letzten Angriff durch Tielemans das entscheidende Tor erzielten. Auch England steht im Achtelfinale. Nach Rückstand gegen den Kongo traf Harry Kane zweimal. Nächster Gegner der Engländer ist Mexiko.
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2: Mit Malte Halbricht. Guten Morgen. Es waren lange Verhandlungen in Berlin. 7,5 Stunden haben die Spitzen von Union und SPD um ihr großes Reformpaket gerungen. Am späten Abend gab es dann die Einigung. Das ist aus Koalitionskreisen bestätigt worden. Die Einzelheiten sollen in einer guten Stunde vorgestellt werden. Danny Hoppe aus den Nachrichten. Offenbar hat man sich auch bei der Reform der Einkommensteuer geeinigt.
3: Ja, das galt ja im Vorfeld als der wohl dickste Brocken. Union und SPD waren sich zwar einig, dass vor allem kleine und mittlere Einkommen ab dem nächsten Jahr entlastet werden sollen. Wie das Ganze finanziert werden soll, da war man sich aber nicht einig. Die SPD hatte zum Beispiel einen höheren Spitzensteuersatz und eine höhere Erbschaftssteuer ins Spiel gebracht und auch eine höhere Reichensteuer beim Gespräch. Am Vormittag dürften wir hier mehr wissen. Auch bei den Themen Rente, Arbeitsmarkt, Wachstum und Bürokratieabbau hat sich die Koalition geeinigt. Da musste man aber auch nicht mehr so viele Steine aus dem Weg räumen.
2: Die Erwartungen an das Reformpaket sind ja groß. Kanzler Merz hatte gestern noch von einem großen Sprung nach vorn gesprochen.
3: Ja, gleichzeitig hat er aber auch schon gesagt, es werde jetzt nicht einen großen Big Bang geben. Aber klar, es geht um richtig viel für die Bundesregierung. Zum einen sollen von diesem Paket wichtige Signale ausgehen für stabile soziale Sicherungssysteme, steuerliche Entlastungen und Schwung für die stagnierende deutsche Wirtschaft. Aber auch für die schwarz-rote Koalition hängt viel davon ab. Denn die Umfragewerte sind mies, die Unzufriedenheit mit der Arbeit der Koalition dagegen groß. Für die Bundesregierung wäre es deshalb enorm wichtig, mit dem Paket die Kurve zu kriegen, auch mit Blick auf die wichtigen Landtagswahlen im Osten, die anstehen.
2: Dankeschön, Danny. Und jetzt weitere Themen kurz und kompakt. Nach dem Ende des Tankrabatts rückt nun offenbar die Einführung eines Spritpreisdeckels näher. Der Wirtschaftsausschuss des Bundesrates habe sich für staatlich festgelegte Obergrenzen beim Sprit ausgesprochen, berichtet die RP. Bei einem Brand im Krankenhaus

0: Von Ludwigslust bei Schwerin sind zwei Patienten ums Leben gekommen. Das Feuer war in einem Patientenzimmer ausgebrochen und griff auf den Dachstuhl über. Mehr als 30 Menschen wurden verletzt. Das Bundesverfassungsgericht entscheidet heute, ob das Verbot von Sexpuppen, die wie Kinder aussehen, rechtens ist. Zwei Männer sehen sich unter anderem in ihrem Recht auf sexuelle Selbstbestimmung verletzt. Sie hatten deshalb Verfassungsbeschwerden eingereicht. Zuwanderung bleibt ein wichtiger Stützpfeiler für den deutschen Arbeitsmarkt. Zu diesem Ergebnis kommt eine Studie der Bertelsmann Stiftung. Demnach gäbe es ohne ausländische Beschäftigte in vielen Branchen schon heute große Personalprobleme, etwa in der Reinigung, der Gastronomie oder der Pflege. Laut der Studie wird aber noch viel Potenzial verschenkt. Viele Zuwanderer arbeiten demnach weit unter ihrer Qualifikation, oft nur als Hilfskräfte, obwohl sie studiert haben. Damit die Integration besser klappt, fordert die Stiftung unter anderem schnellere Anerkennungen von Berufsabschlüssen, weniger Bürokratie bei den Behörden und deutlich mehr Sprachkurse. Und das waren die Nachrichten mit Malte Albrecht.
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2: Sehr erfrischend geht's in diesen Donnerstag und die Sonne, die scheint uns jetzt erstmal die ganze Zeit auf den Pelz. 18 Grad aktuell bis 26 Grad erreichen wir heute Nachmittag dann maximal. Da kann es immer mal wieder ein paar Regenschauer geben, aber heute Abend kommt dann die Sonne wieder besser durch.
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2: Morgen, hallo an die Blitzerfront, hier ist gar nichts los. Also ich weiß gar nicht, was da los ist. Also gar kein Blitzer um kurz nach 8. Habe ich auch selten. Aber es ist nichts zu vermelden. Gute Nachrichten da. Dann der Blick auf die Straßen im Stadtgebiet. Sonja hat eine kaputte Ampel gesehen. Auf dem Paulacker Ecke Venloer Straße. Dann eine Viertelstunde Stauzeit auf dem östlichen Zubringer. Und zwar zwischen dem Kreuz Gremberg und dem Deutzer Ring. Und 8 Minütchen dauert es länger auf der Hauptstraße von Zündorf bis zur Berger Straße. Wir gucken auf die Autobahnen, da gibt es gerade zwei längere Staus und zwar auf der 1 Dortmund-Köln zwischen Burscheid und Niel 17 Minuten plus und wie jeden Morgen die A4 Olpe-Aachen zwischen Bergisch Gladbach-Frankenforst und dem Kreuz Süd. 35 Minuten müsst ihr hier mehr einplanen, habt bitte Geduld und kommt gut an und ihr wisst ja, falls ihr noch was gesehen habt, Staus, Blitzer und Fälle. Sagt's mir, ich geb's weiter. 0221 951 99 99. Das ist die Nummer für WhatsApp-Sprachnachrichten.
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2: Und wir grooven uns mit einem groovigen Sound von Alex Warren in diesen Donnerstag. Hier kommt Fever Dream.

0: Französisch. Jetzt in diesem Donnerstagmorgen mit France Gall. Ella, Ella. 8.10 Uhr haben wir es gleich. Die Radio Köln Morning Show ist hier. Mit Daniel Weyroth. Und wie nutzen wir das schöne Wetter zurzeit am besten?
1: Ja,
0: genau, am liebsten am Wasser. Und wenn ihr Action mit dazu haben wollt, dann haben wir jetzt einen richtig schicken Tipp für euch. Die Wasserski- und Wakeboardanlage, nämlich in Langenfeld. Ja, kurz vor den Ferien, sehr beliebt bei Schulklassen vor allem. Und Claudia Löhr hat mal gecheckt, ob das auch was für euch sein könnte.
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2: Wo treffen wir uns?
4: Wir treffen uns in der Wakeboard- und Wasserski-Anlage in Langenfeld im Rheinland. Sie ist eine der weltweit größten ihrer Art.
2: Muss ich was bezahlen?
4: Oh ja, das Date ist nicht ganz günstig. Ein Tagesticket liegt zwischen 40 und 50 Euro. Aber für den Anfang reicht wahrscheinlich ein 2-Stunden-Ticket. Das Ganze ist nämlich ziemlich anstrengend, kostet je nach Alter zwischen 30 und 35 Euro. Und Buchungen am besten, glaube ich, online, oder?
5: Ja, ich würde Schnupperkurse oder generell Kurse immer online buchen. Wer schon fahren kann, kann ich auch spontan vorbeikommen und einfach eine Karte kaufen.
6: Was können wir da machen?
5: Ja, Wakeboard fahren, Wasserski fahren natürlich, surfen, eine gute Zeit am See verbringen, zuschauen, was Nettes essen und trinken.
6: Kann ich meine Kids mitbringen?
5: Natürlich, wir können mit Kleinkindern auch hier hinkommen. Ab 6 Jahren, wenn sie schwimmen können, können die auch gerne schon die ersten Bambini-Kurse machen und sowas. Da kann man die ersten Versuche aufs Wasser wagen mit Wasserski.
2: Treffen wir uns zum Essen oder nur für Drinks?
7: Ja, wir bieten verschiedene Speisen an. Wir bieten ein Mittagsmenü an oder wir bieten ein Lunchbreak an. Von 12 bis 16 Uhr ist die Karte ein bisschen kleiner. Ab 16 Uhr haben wir eine große Karte. Nette Location, schöne Aussicht, leckere Kaltgetränke.
6: Können wir da chillen?
8: Ja, man kann ja auch chillen. Wir sehen hier quasi auch ganz viele Liegen. Kann ja auch entspannt liegen, einfach uns sonnen, nicht nur Wasserski fahren. Ja, das ist auch witzig. Setz dich hier einmal hin, sonnt dich, schaut die anderen zu, wie die da mal aufs Gesicht landen.
6: Ist es ein Match?
8: Auf jeden Fall, würde ich schon sagen, ja, ist ein Match, ganz klares Match.
5: Ich glaube, hier sind alle Menschen happy, die gerne draußen sind und einfach mal ins Grüne an den See wollen, einfach mal den Kopf aufschalten wollen, einen kleinen Kurzurlaub machen wollen.
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auch gestern wieder Spieltag bei der Fußball-Weltmeisterschaft in den USA, in Kanada und auch in Mexiko. England ist eine Runde weitergekommen, ins Achtelfinale eingezogen, aber auch nur knapp. 2:1 haben sie gestern Abend gegen Kongo gewonnen. Dann, was ein Spiel, Belgien gegen Senegal. Als ich schlafen gegangen bin, das kann ich euch erzählen, da stand es 2:0 für den Senegal und zack, irgendwie... In der Nachspielzeit haben wir ja hier 3 Tore geschossen, die Belgier. 3:2 gewonnen, auch die im Achtelfinale. Und auch die USA sind eingezogen ins Achtelfinale. 2:0 gewonnen gegen Bosnien-Herzegowina. So, heute Abend, da freut sich mein Chef, der Spanier. Ne? Da spielt Spanien gegen Österreich um 21 Uhr und in der Nacht dann Portugal gegen Kroatien. Sind wir mal gespannt, schauen wir mal, was wird, was die Spiele so bringen. Und dann hört ihr es morgen früh hier in der Radio Köln Morning Show. 8:18 Uhr haben wir es jetzt. Schönen Donnerstagmorgen.

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1: Ich bin Svenja Hein, guten Morgen. Viele Entscheidungen im heutigen Stadtrat. Alle Gastgeberländer der WM im Achtelfinale. Und das Wetter bleibt am Vormittag schön sonnig. Aktuell noch frische 19 Grad. Eine Runde noch, dann ist Sommerpause. Der Kölner Stadtrat kommt am Mittag zusammen. Die Tagesordnung hat es in Sicht, von Nachtflugverbot für Passagierflieger am Airport über eine Aktuelle Stunde zu Hitze in Köln bis hin zum finalen Entscheid zur Parkstadt Süd müssen Kölns Politiker dutzende wichtige Entscheidungen treffen. Katrin Uder aus dem Radio Köln News Team. Es geht erneut auch um das geplante Leistungszentrum des 1. FC Köln im Grüngürtel, oder?
2: Genau, und da könnte es auch wieder Diskussionen geben. Die SPD hat erneut einen Antrag gestellt, der vorsieht, dass die Politik 3 Trainingsplätze abnickt, die der Verein dann auf eigene Kosten umbaut. 2 dieser Plätze, der P2 am Geisbockheim und der an der Eichenkreuzanlage, die dürften ohne große Diskussionen durchgehen. Beim 3. aber, der Kampfbahn am Fort Deckstein, da könnte es schwierig werden. Der Platz liegt nämlich in einem Landschaftsschutzgebiet. Grünen-Fraktionschefin Martin hat gesagt, dass sie davon ausgeht, dass gegen die Ertüchtigung und damit auch gegen die Versiegelung der Kampfbahn geklagt wird.
1: Danke dir, Katrin. Es ist ein Zeichen für mehr Unterstützung, Akzeptanz und Sichtbarkeit bei uns in Köln. Die Stadt ist jetzt ganz offiziell eine stillfreundliche Kommune. Denn auch wenn Stillen für Mutter und Kind viele gesundheitliche Vorteile hat, ist das öffentliche Stillen immer noch nicht komplett akzeptiert. Die Kölner Bürgerämter haben jetzt Stillgelegenheiten in allen Bezirken geschaffen. Da können Personen ihr Kind dann in ruhiger Atmosphäre stillen. Es gibt Sitzgelegenheiten, Wickeltische und kostenfreie Getränke. Ausgeschildert ist das mit Logos und an den städtischen Gebäuden gibt es Schilder, die an die Orte führen. Eine Liste aller stillfreundlichen Orte findet ihr bei uns auf radioköln.de. Wer in Köln eine neue Wohnung sucht, muss schon länger tief in die Tasche greifen und inzwischen auch immer tiefer. Das zeigt der aktuelle Mietkompass des Immobilienportals Immowelt. In den vergangenen 3 Jahren sind die Kölner Angebotsmieten um mehr als 15% gestiegen. Daniel Dehling hat einen Überblick.
3: Die Löhne haben längst nicht mitgehalten. Sie wuchsen im gleichen Zeitraum 4-mal langsamer. Im Städtevergleich liegt Köln im oberen Mittelfeld. Düsseldorf, Stuttgart und Berlin sind etwas teurer. Deutlich mehr zahlen Wohnungssuchende in Frankfurt und noch mal mehr in München. Als Hauptgrund für den anhaltenden Anstieg nennt Immowelt den Neubaumangel. Vergangenes Jahr wurden bundesweit weniger als halb so viele Wohnungen fertiggestellt, wie die Politik als Ziel ausgegeben hatte.
1: Danke dir, Daniel. Und wir schauen auf die WM-Nacht. Ja, die US-Fußballer träumen weiter von einer glorreichen Heim-WM. Im ersten K.O.-Spiel gewannen die USA trotz Unterzahl gegen Bosnien-Herzegowina mit 2:0. Damit sind alle 3 Gastgeberländer im Achtelfinale. Die Amerikaner treffen jetzt auf Belgien. Die haben nämlich knapp gegen den Senegal gewonnen in der Verlängerung. Im ersten Spiel des Tages musste England ziemlich lange zittern. Doch das Team von Thomas Tuchel hat das Spiel gegen den krassen Außenseiter Kongo noch drehen können. Und das waren die Nachrichten für Köln mit Svenja Hein. Wir hören uns in einer Stunde wieder.
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4: Bevor es auf die Arbeit geht, packt ihr euch heute Morgen mal schön Sonnenbrille und auch vielleicht den kleinen Knirps ein. Also damit meine ich jetzt nicht eure Pens, sondern den Regenschirm. Ne? Ihr wisst, was ich meine. Temperaturen um die 20 Grad. Im Moment ist es sonnig. Am Nachmittag dann 26 Grad und da kann es dann immer wieder ein bisschen regnen.
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4: So, da haben wir noch keine Blitzer heute. Wir gucken in die Stadt. 10 Minuten Stauzeit habt ihr gerade auf dem Mühlheimer Zubringer vor dem Klevischen Ring. Und 12 Minuten kommen obendrauf auf dem Herler Ring zwischen Frankfurter Straße und dem Schlagbaumsweg. So, wir gucken auf die Autobahn. Der längste Stau von da kommt aktuell von der 1 Dortmund-Köln zwischen Burscheid und dem Kreuz Leverkusen-West. Hier dauert es gerade 51 Minuten länger. Scheiß die Wand an. 51 Minuten, das ist schon eine Zeit. Also, falls es geht, umfahrt den Bereich weiträumig. Und falls ihr auch noch was gesehen habt, Staus, Blitzer, Unfälle, sagt's mir. Ich gebe es weiter, 0800 951 99 99.
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4: Wir bringen jetzt mal ein bisschen Bums hier in den Laden. Mit Walk the Moon und Shut Up and Dance. Hallo, Köln.

0: 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Khalid, Kygo und Griffin mit Save My Love um 8.41 Uhr. Ja, meine Damen und Herren, hier ist nicht das erste deutsche Fernsehen mit der Tagesschau, sondern die Radio Köln Morning Show mit Daniel Wallroth. Und wenn ihr schon mal bei einer Ratssitzung wart, dann wisst ihr, so startet jede Ratssitzung mit genau diesem Gong. Und heute Mittag ist es dann auch wieder soweit. Die letzte Ratssitzung vor der Sommerpause. Radio Köln Ratsreporter Frank Weitel, wieder mal ein Thema, das geplante Leistungszentrum des 1. FC Köln im Grüngürtel. Die SPD, die will ja da einen Vorschlag zu den Satellitenplätzen machen, also zu den zusätzlichen Trainingsplätzen. Wie sieht der Vorschlag denn genau aus?
1: Ja, der Vorschlag sieht vor, dass die Politik drei Trainingsplätze, drei Satellitenplätze abnickt, die der 1. FC Köln dann auf eigene Kosten umbauen will, mit Flutlicht, Drainagen und so weiter. Zwei dieser Plätze, der P2 am Geisburgheim und an der Eichen Kreuzanlage, dürften ohne große Diskussionen durchgehen, denn die sind im Grunde schon vom alten Stadtrat abgenickt worden. Beim dritten, der Kampfbahn am Fort Deckstein, könnte es allerdings schwierig werden.
0: Ja, auch da wird ja schon länger drüber gestritten. Der Platz, der liegt nämlich in einem Landschaftsschutzgebiet und soll laut einem Ratsbeschluss eigentlich auch beschützt werden.
1: Ja, außerdem ist es ein Naturrasen und da drohen dann Konflikte durch Kunstrasen, Flutlicht. Selbst wenn es eine politische Mehrheit heute geben sollte, das ist auch noch unklar. Grünen-Fraktionschefin Martin sagte, sie gehe davon aus, dass gegen diese Ertüchtigung und damit die Versiegelung der Kampfbahn geklagt werde, wahrscheinlich sogar mit Erfolg. Und wie dringend Köln unversiegelte Flächen brauche, das habe die letzte Hitzewelle in Köln sehr deutlich gemacht, so Martin.
0: Ja, warten wir mal ab. Und da sind wir auch schon bei der Aktuellen Stunde. Da geht es dann heute um die Hitze.
1: Genau, es gibt eine Aktuelle Stunde. Anlass ist die letzte Hitzewelle in Köln mit all ihren Auswirkungen, die es gab. Was gibt es schon an Hitzeschutzmaßnahmen für Köln? Welche Konzepte, Aktionspläne liegen auf dem Tisch? Wie können die priorisiert werden? Also was muss als erstes passieren? Was kann man da vielleicht noch nachschieben? Mal abwarten, ob da wirklich was Substanzielles bei rumkommt. Ein anderes Thema, vor allem für die Anwohner am Airport interessant. Die Grünen wollen ein Nachtflugverbot für Passagiere erreichen. Die Linke sogar ein komplettes Verbot und ich kann mir vorstellen, dass das auch hitzig diskutiert werden wird.
0: Danke dir, Frank. Die wichtigsten Entscheidungen aus dem Kölner Stadtrat, die hört ihr dann heute Nachmittag beim Kollegen Gabor Leitner und auch morgen früh hier in der Radio Köln Morning Show. Startet gut in den Donnerstag, 8.44 Uhr. Hier kommen Coldplay. Ja.

Einen schönen guten Morgen, Köln. Am Donnerstag. Es heißt, wir gehen auf die Zielgerade des Cologne Pride mit der großen Demo am Sonntag durch die Stadt zu. Vorher erwartet euch aber ein kunterbuntes Wochenende für Vielfalt und Toleranz mit dem großen CSD-Straßenfest, was morgen Abend auf dem Heumarkt eröffnet wird. Unter anderem sind morgen Abend das Musical Romeo und Julia auf der Bühne und auch die kölsche Band Die Räuber. Samstag unter anderem die kölsche Rockgranate Linda Theodosio. Hier, die kennt ihr von Metropolis. Wir starten die Rakete. Ne? Wisst ihr, was ich meine? Und Sonntag dann die Brassband Knallblech und auch Sarah Engels, die für Deutschland dieses Jahr beim ESC angetreten ist. Wir wünschen euch auf jeden Fall ein schönes CSD-Wochenende. Zeigt Flagge für Vielfalt und Toleranz bei uns in der Stadt und auch für ganz Europa. Und ich finde, zum CSD könnten wir eigentlich auch mal ABBA spielen, oder? Hier kommt Mamma Mia im besten Musikmix für Köln, 8:47 Uhr am Donnerstag.

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1: Mit Malte Albrecht. Guten Morgen. In Luxemburg geht es am Vormittag um richtig viel Geld, konkret um mehr als 4 Milliarden Euro. So viel soll der Internetriese Google zahlen. Dieses Bußgeld in Rekordhöhe hatte die EU-Kommission schon im Jahr 2018 verhängt. Google wehrt sich aber dagegen. Danny Hopper aus dem News-Team. Die EU wirft Google illegale Beschränkungen vor.
2: Genau, Google soll das Betriebssystem Android ausgenutzt haben, um die Marktposition seiner eigenen Suchmaschine zu stärken. Android wird ja bei Google entwickelt und ist für Gerätehersteller kostenlos. Aber Hersteller, die eine Lizenz für Googles App Store haben wollten, mussten auch immer gleich ein Paket aus Google Apps installieren, darunter zum Beispiel den Browser Chrome oder auch die Google Suche. Und da sagt die EU-Kommission, das ist ein Verstoß gegen die Wettbewerbsregeln der EU. Wie du schon gesagt hast, über den Fall wird seit Jahren gestritten. In erster Instanz hatte es auch schon eine Schlappe für Google vor dem EU-Gericht gegeben. Das war im Jahr 2022. Da hatten die Richter in Luxemburg das Bußgeld nur minimal gesenkt, von rund 4,3 Milliarden Euro auf 4,125 Milliarden. Der Konzern steht ja immer wieder wegen seiner Geschäftspraktiken vor Gericht. Erst gestern ist zum Beispiel in Schweden ein Urteil gegen den Tech-Riesen gefallen. Da wurde entschieden, dass Google der Klarna-Tochter PriceRunner umgerechnet knapp 1,3 Milliarden Euro Schadenersatz zahlen muss.
1: Danke, Danny. Und jetzt weitere Themen in unseren Kurznachrichten. Die Spitzen von CDU, CSU und SPD haben sich auf ein Reformpaket geeinigt. Nach 7,5 Stunden war das Treffen im Koalitionsausschuss am späten Abend zu Ende. Die Details werden in wenigen Minuten in Berlin vorgestellt. Bei einem russischen Großangriff auf die ukrainische Hauptstadt Kiew sind in der Nacht mindestens 10 Menschen getötet worden. Außerdem gibt es fast 50 Verletzte. Ein Vertreter des Militärs warf Russland gezielte Angriffe auf Wohngebiete und Zivilisten vor. Wegen der mauen Konjunktur setzen viele Unternehmen in Deutschland auf Sparkurs und künstliche Intelligenz. Laut einer Umfrage von Deloitte wollen 68% der Finanzvorstände Kosten einsparen, um wettbewerbsfähig zu bleiben. Fast genauso viele setzen KI ein. Das Erschließen von neuen Märkten oder Geschäftsfeldern spielt dagegen eine deutlich kleinere Rolle. Nach dem Ende des Tankrabatts macht Tanken gerade so gar keinen Spaß. Deshalb bringen die Bundesländer jetzt einen Spritpreisdeckel ins Gespräch. Laut RP plädiert der Wirtschaftsausschuss des Bundesrates für staatlich festgelegte Preisobergrenzen beim Tanken. Das Gremium habe sich hinter eine Initiative aus dem Saarland gestellt. Als Vorbild wird Luxemburg genannt, das seit Jahren gute Erfahrungen mit staatlich festgelegten Maximalpreisen macht. Eine Entscheidung soll nächste Woche Freitag im Bundesrat

0: abfallen. Sollten die Länderchefs dort dem Ausschuss folgen, würde der Druck auf die Bundesregierung deutlich wachsen. Und das waren die Nachrichten mit Malte Albrecht.
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2: Es ist der erste Donnerstag im neuen Monat, im Monat Juli. Das heißt, heute ist Kölntag. Ihr könnt heute also kostenlos in städtische Museen gehen, nur mit Vorlage eures Personalausweises. Das Ganze bis 22 Uhr. Und für den Nachmittag ist das vielleicht eine Idee. Da soll ein bisschen Regen auf uns zukommen. Ansonsten ist es heute freundlich bei 21 Grad aktuell. 26 Grad kriegen wir heute. Maximal. Nice.
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2: So, Blitzer haben wir jetzt auch welche. Und zwar von der Claudia. Der steht auf der Junkersdorfer Straße Richtung Stadion. Hier ist 30 erlaubt, es blitzt in beide Richtungen. Und Erhard sagt, auf dem Sachsenring Richtung Klotwigplatz, da stehen sie auch bei 30. Blick in die Stadt, 12 Minuten Stauzeit habt ihr gerade auf der Bergisch-Gladbacher Straße zwischen der Rotfeldstraße und der A3. Und 8 Minuten Stauzeit auf dem Deutzer Ring vor der Severinsbrücke. Der längste Stau von den Kölner Autobahnen kommt wieder von der A4. Mal wieder die A4 Olpe-Aachen zwischen Bergisch-Gladbach-Refrath und Eiffeltor. 34 Minuten plus. Habt ein bisschen Geduld und falls ihr noch was gesehen habt, klingelt durch 0800 951 99 99 und die Nummer ist natürlich kostenlos für euch.
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2: Schönen Donnerstagmorgen und was sage ich denn? Also ist das sowieso schon schön. Guckt mal raus, genießt den Kaffee zu strahlend blauem Himmel. Sonne schien und Musik aus den 80ern von Desireless.

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1: Guten Morgen.
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1: Ist mir wieder eine große Ehre, mit euch zusammen aufzustehen. Radio Köln ist hier. Die Morning Show mit mir, Daniel Wallroth, um 9.13 Uhr. Und Kölle hat Herz und Seele. Und manchmal müsst ihr nur ums nächste Eck gehen, um das auch richtig zu spüren. Zum Beispiel ins Agnesviertel. Da haben Michael und Paula vor 2 Jahren das Café Elefant übernommen und sich was richtig Schönes überlegt, wie ich finde. Auch wenn das Geld mal gerade knapp ist, soll da jeder einen Kaffee trinken können. Und Paula erzählt euch, wie das geht.
2: Das funktioniert eben so, dass wenn du es dir leisten kannst, kannst du für jemand anderes ein Getränk im Vorfeld kaufen, in Form einer Wertmarke, die draußen im Glas bei uns gelagert werden. Und wenn du mal kein Geld hast oder dir es an einem Tag mal nicht so gut geht, darfst du kommen und dir eine Wertmarke da rausnehmen.
1: Ja, und bekommt dann eben einen Kaffee. Also, richtig schöne Idee, wie ich finde. Oft sind es dann halt auch einfach die kleinen Dinge, oder? So wie die etwas anderen To-Go-Becher im Café Elefant. Michael hat nämlich einen ganz bestimmten Wunsch, und das ist, so wenig Müll wie möglich zu produzieren.
3: Irgendwann war ich bei meiner Mutter zu Hause und dann hat die gesagt, Junge, ich habe hier Tassen, kannst du die gebrauchen? Dann habe ich die da mitgenommen und dann haben wir die erste Woche mit den Tassen von meiner Mutter gearbeitet. Hier unsere Nachbarn aus dem Veedel bringen uns ständig Tassen. Das System hat sich jetzt hier etabliert. Ne? Menschen kommen, nehmen einen Kaffee mit, trinken den ohne jedes schlechte Gewissen aus einer Porzellantasse, bringen die Tasse wieder, behalten sie, verschenken sie. Uns völlig egal, ist alles besser als Müll produzieren.
1: Ja, Köln ist einfach eine Stadt mit Herz. Im Café Elefant im Agnesviertel gibt's also Kaffee, auch wenn ihr gerade mal nicht so viel Geld habt. Und wenn ihr auch solche richtig coolen Orte bei uns in Köln kennt, gebt uns gerne Bescheid. Die stellen wir euch dann hier vor. 0221 951 99 99. Kommt gut rein in diesen Donnerstag. Hier ist Radio Köln um 8:45.

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1: Ich bin Svenja Hein. Guten Tag. Stadtrat, vorletzte Ratssitzung. Brennendes Krankenhaus bei Leipzig und das Wetter am Vormittag viel Sonne, später Wolken über Köln. Aktuell 22 Grad. Der Kölner Stadtrat tagt heute das letzte Mal vor der Sommerpause und dafür stehen einige Themen auf der Tagesordnung. Die SPD hat erneut einen Antrag eingereicht, der vorsieht, dass die Politik 3 Satellitenplätze abnickt, die der 1. FC Köln auf eigene Kosten umbaut. Darüber hinaus soll es aus gegebenem Anlass um Schutz vor Hitze bei uns in Köln gehen und auch eine finale Entscheidung zur Parkstadt Süd steht auf der Agenda. Außerdem steht im Raum, ob es künftig ein Nachtflugverbot für Passagierflieger am Airport geben wird. Am Mittag kommt der Stadtrat zusammen. Wir halten euch wie immer über die Ergebnisse auf dem Laufenden. In Ludwigslust nahe Schwerin steht seit dem frühen Morgen der Dachstuhl eines Krankenhauses in Flammen. 2 Patienten kamen ums Leben, mehr als 30 weitere wurden verletzt. Das teilte die Polizei mit. Diana Kramer hat mehr Infos.
2: Im Morgengrauen um kurz vor 4:30 wurde das Feuer bemerkt. Da schlugen bereits Flammen und Rauch aus dem Dach des 5-geschossigen Krankenhauses. Der Backsteinbau wurde evakuiert. Einsatzkräfte der Feuerwehr und Beschäftigte der Klinik brachten Patienten ins Freie. Einige konnten selbst laufen, andere wurden mit Rollstühlen auf eine Wiese vor dem Krankenhaus gebracht. Es wird davon ausgegangen, dass das Feuer in einem Patientenzimmer ausgebrochen ist. Die genaue Ursache ist derzeit noch unklar.
1: Gewalt gegen Frauen ist auch bei uns in Köln ein großes Problem und das Hilfesystem stößt an seine Grenzen. Das zeigt eine aktuelle Bestandsaufnahme, die die Stadt Köln beauftragt hat. Das Ergebnis: 30% der Beratungseinrichtungen in unserer Stadt müssen regelmäßig Frauen abweisen oder an andere Stellen weitervermitteln, weil die Kapazitäten nicht reichen. Inga Schneider hat mehr Infos.
3: Ein Hauptproblem ist demnach die Finanzierung. Viele Angebote hängen nämlich an freiwilligen Zuschüssen und befristeten Förderprogrammen. Kölns Gleichstellungsbeauftragte Julia Pedersen fordert deshalb eine verlässliche, langfristige Finanzierung, um Fachkräfte zu halten und das Hilfsangebot auszubauen. Der Bericht empfiehlt außerdem, mehr Schutzunterkünfte und Beratungsangebote aufzubauen und Präventionsarbeit zu stärken. Die Stadt hat dafür 2024 bereits eine Koordinierungsstelle im Amt für Gleichstellung eingerichtet.
1: Schwitzen, gießen, abkühlen. Die Hitzewelle vergangener Woche hat den Wasserverbrauch in Köln in die Höhe schießen lassen. Am heißen Freitag hat die Rheinenergie um 1/3 mehr Wasser abgegeben als 10 Tage zuvor. Nämlich 313 Millionen Liter an einem Tag. Das geht aus einer Auswertung der Wasserabgabe der Rheinenergie bei uns in Köln hervor. Auffällig ist an den Zahlen außerdem der Wasserverbrauch. Der war an den heißen Tagen abends deutlich höher als morgens. Vermutlich, weil einige vorm Schlafengehen nochmal geduscht oder viele den Garten bewässert haben. Selbst nachts war an den heißen Tagen der Wasserverbrauch deutlich größer als sonst. Und das waren die Nachrichten für Köln von und mit Svenja Hein. Mehr Meldungen wie immer zum Nachlesen auf radioköln.de.
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4: Ja, so langsam fängt man an zu schwitzen, wenn man sich körperlich betätigt. Zum Beispiel auf der Baustelle oder auch für alle Dachdecker oder auch die ganzen Postboten, die hier gerade rumlaufen. Temperaturen um die 22 Grad. Denkt dran, genug zu trinken. Heute 26 Grad maximal. Allerdings gibt es dann am Nachmittag so ein kleines bisschen Abkühlung von oben. Hier kann es immer wieder ein paar Schauer geben.
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4: Die Claudia ist wunderbar und hat einen Blitzer gesehen. Auf der Junkersdorfer Straße Richtung Stadion. Hier ist 30 erlaubt und es blitzt in beide Richtungen. Erhard sagt, Achtung bitte Fuß vom Gas, auch ein Blitzer. Und zwar auf dem Sachsenring Richtung Klotwigplatz. Hier ist Tempo 30. Dann der Blick in die Stadt, die Neusser Landstraße. Die ist jetzt für 3 Monate zwischen Dornstraße und der Zufahrt zum Discounter wegen Bauarbeiten voll gesperrt. Das bitte beachten. Noch 8 Minuten Stauzeit habt ihr auf dem östlichen Zubringer und dem Dolzer Ring. Und 6 Minuten kommen obendrauf auf dem Herler Ring zwischen Bergisch-Gladbacher Straße und dem Schlagbaumsweg. So heißt der Weg. So, die A4, Olpe-Aachen zwischen Merheim und Eiffeltor. Noch 29 Minuten plus. Und falls ihr mehr gesehen habt, klingelt durch 0800 951 99 99.
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4: Guten Morgen am Donnerstag, 2. Juli. Jetzt mit Pink und All I Know So Far.

0: 9.41 Uhr haben wir es gleich. 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Wahrscheinlich eher nicht. 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
0: So, und ich bin raus für heute. Ich wünsche euch einen schönen Donnerstag. Genießt das Wetterchen. Und morgen früh haben wir noch mal ein letztes Date für diese Woche. Natürlich ab 6 Uhr die Radio Köln Morning Show mit mir, Daniel Wallroth. Also pünktlich um 6 stehe ich parat. Ich hoffe, ihr auch. Und dann starten wir ins kölsche Wochenende. Macht's gut, schwingt der Hut. Tschüss mit Ö.

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1: Mit Nico Hartmann. Beim Deutschen Fußballbund soll bald eine Entscheidung über die Personalie Julian Nagelsmann fallen. Die Führungsriege des DFB beginnt heute eine eingehende Analyse der Gründe für das erneute Scheitern bei einer WM. Bundestrainer Nagelsmann wurde in der Öffentlichkeit nach dem Aus im 16. Finale gegen Paraguay scharf kritisiert. Fachlich, aber auch für Kommunikation und Außendarstellung. Sollte es zu einer vorzeitigen Trennung kommen, wird momentan Jürgen Klopp als Nachfolgekandidat Nummer 1 gehandelt.
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2: Mit Malte Albrecht. Guten Morgen.
3: Wir wollen Deutschland wieder flott kriegen.
2: Bundeskanzler Merz war das vorhin in Berlin bei der Vorstellung des großen Reformpakets, auf das sich die schwarz-rote Koalition geeinigt hat. Bis spät in den Abend hatten die Spitzen von Union und SPD darüber verhandelt. Danny Hoppe aus dem News-Team, unter anderem soll es Steuerentlastungen geben.
4: Genau, ab dem nächsten Jahr sollen vor allem kleine und mittlere Einkommen entlastet werden. Vor allem Familien mit Kindern sollen das spüren, das hat Merz vorhin betont.
3: Wir rechnen mit bis zu 600 Euro pro Jahr Durchschnitt für einen Durchschnittshaushalt.
4: Geplant ist unter anderem eine Anhebung des Grundfreibetrages, ein höherer Kinderfreibetrag und eine Erhöhung des Kindergeldes. Das Entlastungsvolumen der Reform soll insgesamt bei rund 10 Milliarden Euro pro Jahr liegen. Die Gegenfinanzierung soll unter anderem über eine Veränderung der Reichensteuer erfolgen. Ab einem Einkommen von 250.000 Euro soll ein Steuersatz von 45% gelten, ab einem Einkommen von 280.000 Euro ein Satz von 47%.
2: Außerdem plant die Koalition schärfere Regeln bei der Krankschreibung.
4: Ja, und die dürften bei Arbeitnehmern nicht gut ankommen. Merz hatte ja schon in der Vergangenheit immer wieder betont, dass er findet, dass wir zu viele Krankheitstage in Deutschland haben. Deshalb soll die telefonische Krankschreibung wieder abgeschafft werden. Und wer krank ist, soll in Zukunft dazu verpflichtet werden, schon am ersten Tag eine Arbeitsunfähigkeitsbescheinigung vorzulegen.
3: Das ist eine harte Entscheidung, das wissen wir. Aber wir können uns diesen Wettbewerbsnachteil durch lange Abwesenheiten in den Unternehmen nicht länger leisten.
4: Aktuell ist es ja noch so, dass man sich auch ohne Praxisbesuch krankschreiben lassen kann, wenn man in der Praxis bekannt ist und keine schweren Symptome hat. Das fällt jetzt weg, das dürfte noch für Diskussionen sorgen.
2: Danny, vielen Dank. Und jetzt weitere Nachrichten im Überblick. Bei einem Brand in einem Krankenhaus in Ludwigslust in Mecklenburg-Vorpommern sind zwei Patienten ums Leben gekommen. Mehr als 30 Menschen wurden verletzt. Das Feuer war am frühen Morgen in einem Patientenzimmer ausgebrochen und griff dann auf den Dachstuhl über. Rund um Wuppertal gibt es wieder große Probleme im Bahnverkehr. Zwar hat die Bahn gerade erst ein defektes Stellwerk nach 2 Wochen reparieren können, aber dafür ist jetzt ein anderes Stellwerk ausgefallen. Vor allem Regionalzüge können deshalb auf der Strecke zwischen Düsseldorf und Hagen wieder nicht fahren. Wie lange die Störungen noch andauern, ist bisher unklar. Auf den Feldern geht's wieder los, die ersten Mähdrescher rollen an und viele Landwirte blicken mit gemischten Gefühlen auf die nächsten Wochen. Der Deutsche Bauernverband rechnet zwar insgesamt mit einer durchschnittlichen Ernte, warnt aber vor großen regionalen Unterschieden. Grund sei vor allem die Trockenheit im Frühjahr und der Hitzestress, heißt es. Dadurch könnten Menge und Qualität beeinträchtigt werden. Verbandspräsident Ruckwied will gleich in Brandenburg eine erste Einschätzung zur Ernte geben. Zusätzlich setzen den Bauern die gestiegenen Kosten und niedrigen Getreidepreise zu. Einziger Lichtblick im Moment ist der Raps, denn der läuft wohl ganz gut. Und das waren die Nachrichten mit Malte Albrecht.
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5: Noch sind es sehr sonnige 23 Grad bei euch im Veedel. Es wird noch ein bisschen wärmer im Laufe des

0: Tages allerdings kommen dann auch deutlich mehr Wolken dazu und später am Nachmittag soll es dann auch regnen über Köln. Morgen kommt die Sonne dann wieder volle Kanne zurück. 14 Sonnenstunden aktuell angekündigt und Temperaturen bis 25 Grad.
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0: Claudia hat uns eingemeldet auf der Junkersdorfer Straße Richtung Stadion. Da ist Tempo 30 erlaubt. Und Erhard hat noch einen gesehen auf dem Sachsenring Richtung Ludwigplatz. Auch da dürft ihr maximal 30 fahren. Dann schauen wir auf die Straßen in der Stadt. Die Neusser Landstraße ist jetzt für 3 Monate zwischen Dornstraße und der Zufahrt zum Discounter voll gesperrt. Also da kommt ihr jetzt erstmal nicht durch. Sonst läuft aber alles regulär in der City. Jetzt noch der Blick auf die Autobahn. Es staut sich auf der A1 Dortmund Richtung Köln zwischen Burscheid und Niel über 5 Kilometer. Hier dauert es eine Viertelstunde länger. Dann die A3 Oberhausen Richtung Köln zwischen Kreuzhilden und Kreuz Leverkusen. 9 Kilometer Stau, 20 Minuten Stauzeit. Und der längste Stau gerade auf der A4 Richtung Aachen zwischen Kreuz Ost und Kreuz Süd. 7 Kilometer Stau. Hier müsst ihr 22 Minuten mehr einplanen. Wenn ihr auch noch was entdeckt habt, dann schickt mir gerne WhatsApp ins Studio. 0221 951 99 99 ist die Nummer dafür. Lieben Dank euch!
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0: Mit Christina Chesney. Und oh, hier kam gerade noch eine Nachricht rein.
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0: So ist es. Hier ist ein Lied. Hallo Köln. Schönen Donnerstag euch.

0: Ihr hört Radio Köln am Donnerstag, mittlerweile 3 Tage nach dem Aus bei der Männerfußball-WM. Und noch immer diskutieren die Fans die T-Frage. Ist Julian Nagelsmann noch der richtige Trainer oder muss er weg? Ja, Rudi Völler nimmt ihn ja noch in Schutz und auch von unserem Bundeskanzler gab es alles andere als einen Nackenschlag. Na gut, da muss jetzt wohl mal eine andere Instanz ran.
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3: Ja, nee, ist klar.
4: Auch wenn das Ausscheiden schmerzt, was für ein Spiel. Mit eurem Einsatz und Teamgeist bei dieser WM habt ihr unser Land begeistert. Wir sind stolz auf euch.
3: Ja, leider sind das nicht meine Worte, sondern die von unserem großen Vorsitzenden und Vereinspräsi Friedrich Merz, unser gute Launebär. Das ist wie beim Sackhüpfen auf dem Kindergeburtstag, wo es hinterher heißt, ihr habt alle gewonnen. Wahrscheinlich empfängt Fritze Merz die Mannschaft auch noch und überreicht feierlich Teilnahmeurkunden. Also, ich will nicht polemisch werden, aber in Nordkorea würde diese Sache anders bewertet. Was ist denn eigentlich los mit uns? Das ganze Jahr sind wir Deutschen am Jammern und am Rummecken, aber kaum verkacken wir nach allen Regeln der Kunst und schon findet unser Bundeskanzler lobende Worte. Da sieht man mal wieder, wie vorausschauend Friedrich Merz ist. Das Ausscheiden passt doch komplett ins Konzept. Ja, sicher. Dienstag ist doch der Tankrabatt ausgelaufen. Autokursus könnte sich doch jetzt eh keiner mehr leisten. Mann.
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1: Ich bin Svenja Hein, guten Tag. Viele Entscheidungen im Kölner Stadtrat. Tote nach Brand im Krankenhaus. Und das Wetter, strahlender Sonnenschein bei 23 Grad. Später ziehen Wolken auf. Die Kölnmesse hat eins der besten Geschäftsjahre ihrer Geschichte hinter sich. Das Unternehmen hat im letzten Jahr einen Umsatz von 455,5 Millionen Euro und ein Konzernergebnis von 62 Millionen Euro. Köln bleibt damit auch in herausfordernden geopolitischen und wirtschaftlichen Zeiten einer der führenden Messeveranstalter der Welt, so der Vorsitzende der Geschäftsführung Gerald Böse.
2: Wir hatten natürlich auch unser gesamtes Leitmesseportfolio hier am Standort Köln. Wir hatten aber auch das erste volle Betriebsjahr unseres neuen Konferenzzentrums, das Confex. Die Anuga war schon was ganz Besonderes, die größte und internationalste aller Zeiten. Die Gamescom hat auch noch mal eindrucksvoll einen draufgelegt, wie wir sagen.
1: Kölns OB Thorsten Burmeester sagte als Vorsitzender des Aufsichtsrates des Messegeschäfts, generiere allein in Köln fast 1,4 Milliarden Euro wirtschaftliche Effekte und sichere hier bei uns 14.000 Arbeitsplätze. Eine Runde noch, dann ist Sommerpause. Der Kölner Stadtrat kommt am Mittag zusammen. Die Tagesordnung hat es in Sicht, von Nachtflugverbot für Passagierflieger am Airport über eine aktuelle Stunde zu Hitze in Köln bis hin zum finalen Entscheid zur Parkstadt Süd müssen Kölns Politikerinnen und Politiker dutzende wichtige Entscheidungen treffen. Kathrin Uhde aus dem Radio Köln News Team, es geht ja erneut auch um das geplante Leistungszentrum des 1. FC Köln im Grüngürtel, oder?
3: Genau, und da könnte es auch wieder Diskussionen geben. Die SPD hat erneut einen Antrag gestellt, der vorsieht, dass die Politik 3 Trainingsplätze abnickt, die der Verein dann auf eigene Kosten umbaut. 2 dieser Plätze, der P2 am Geisbockheim und der an der Eichenkreuzanlage, die dürften ohne große Diskussionen durchgehen. Beim dritten aber, der Kampfbahn am Fort Deckstein, da könnte es schwierig werden. Der Platz liegt nämlich in einem Landschaftsschutzgebiet. Grünen-Fraktionschefin Martin hat gesagt, dass sie davon ausgeht, dass gegen die Ertüchtigung und damit auch gegen die Versiegelung der Kampfbahn geklagt wird.
1: Danke dir, Kathrin. Bei einem Brand im Krankenhaus Ludwigslust sind 2 Patienten ums Leben gekommen. Zudem erlitt ein weiterer Mensch eine Rauchgasvergiftung. Das Feuer war nach ersten Erkenntnissen in einem der Patientenzimmer ausgebrochen und griff auf den Dachstuhl über. Knapp 60 Patientinnen und Patienten sowie Mitarbeitende wurden aus dem Gebäude evakuiert. Die Feuerwehr war mit einem Großaufsatz im Einsatz. Wie es zu dem Brand kommen konnte, das ist bisher noch unklar. Und das waren die Nachrichten aus Köln mit Svenja Hein. Wir hören uns in einer Stunde wieder.
3: Danke dir, Svenja.
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3: Noch einmal sehr schön und sonnig mit 23 Grad. In Köln später ziehen dann Wolken auf und am späten Nachmittag kommt dann auch ordentlich Regen auf uns zu aus dem Westen. Die Nacht bleibt dann aber wieder trocken und morgen strahlt die Sonne dann nonstop.
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3: Marleen hat gerade eingemeldet, auf dem Kirchweg nahe der Spoho vor der Fahrschule. Hier wird in beide Richtungen geblitzt. Dann auf der Bergisch-Gladbacher Straße in Höhe Zoll kontrolliert die Polizei. Da dürft ihr maximal 30 fahren. Claudia hat einen Blitzer gemeldet auf der Junkersdorfer Straße Richtung Stadion, Tempo 30. Und Erhard hat noch einen gesehen auf dem Sachsenring Richtung Klodwigplatz. Auch da ist 30 erlaubt. Lieben Dank euch. Dann noch ein kleiner Reminder, die Neusser Landstraße ist jetzt für 3 Monate zwischen Dornstraße und der Zufahrt zum Discounter voll gesperrt wegen Bauarbeiten. Jetzt gucken wir noch auf die Autobahnen. A1 Dortmund Richtung Köln zwischen Burscheid und Niel. 5 Kilometer Stau, hier dauert es 13 Minuten länger. Dann die A3 Oberhausen Richtung Köln zwischen Kreuzhilden und Kreuz Leverkusen. 9 Kilometer stockender Verkehr bis zu 20 Minuten plus. Und die A4 Richtung Aachen zwischen Kreuz Ost und Eiffeltor. 7 Kilometer Stau, hier müsst ihr eine Viertelstunde mehr einplanen. Ich wünsche euch eine gute und sichere Fahrt.
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3: Mein Name ist Christina Chesney. Schön, dass ihr mit dabei seid. Köln, ich wünsche euch einen ganz entspannten Donnerstagvormittag mit Shaboozy und A Bar Song. Hallo zusammen.

0: The Chainsmokers mit Coldplay hier bei Radio Köln. Und jetzt gibt's was für alle Verliebten. Weil ja, so ein Heiratsantrag im Restaurant, ja, am Strand, super. Auf dem Empire State Building, nur schön auf der Aussichtsplattform. Die Stadt New York zu Füßen, top. Alles klasse Orte für einen Heiratsantrag. Das Empire State Building weit über der Aussichtsplattform, auf der Antenne in über 400 Metern Höhe. Mittelguter Ort für einen Heiratsantrag. Kollege Sascha Fassbender, ein Pärchen, ist jetzt wirklich das Empire State Building in New York hochgeklettert und dann gab es da ganz oben einen Heiratsantrag.
1: Ja, ich krieg schon feuchte Hände, wenn ich nur dran denke,
0: oh Gott,
1: diese
0: ja.
1: Höhe. Aber ja, da oben gab es einen Heiratsantrag, illegal. Die beiden wurden jetzt festgenommen.
0: Was ist irgendwie auf eine weirde Art dann doch noch romantischer macht, aber halt auch noch viel kurioser.
1: Total. Ich habe noch mehr kuriose Heiratsanträge gefunden. In einer US-Nachrichtensendung hat Wettermann Trent Eric Nachrichtensprecherin JC Birch mit einem Heiratsantrag vor laufenden Kameras überrascht.
0: Oh Gott, ja, in solchen Situationen wäre es ja dann für alle Anwesenden gut, wenn dann zumindest ein Ja, ich will kommt.
1: Mhm. Vergangene Woche gab es einen Antrag während eines Konzerts vor 6000 Leuten in Amsterdam. Und da kam dann ein Nein.
0: Oh.
1: Und sie hat danach auch noch so ganz unangenehm vor den Leuten erklärt, warum denn das Nein und unangenehm.
0: Oh Gott, ey, das klingt wirklich grauenvoll.
1: Das hier ist dann schon deutlich schöner abgelaufen. Er schenkt ihr Flugtickets. Was sie nicht wusste, er fliegt das Flugzeug von Melbourne nach Los Angeles und macht dann über den Wolken, über die Bordansage, also dieses Mikrofon, was sie da im Cockpit haben, einen Heiratsantrag.
0: Okay, das ist ein bisschen süß. Und ja, dann tatsächlich noch höher als das Empire State Building.
1: Ja, ist höher und legaler. Wir bleiben aber erstmal illegal. Hier in NRW in Bocholt hat sich ein Mann das Auto seiner Freundin geliehen und wurde geblitzt mit einem Schild hinter der Frontscheibe. Auf dem Schild die Frage, willst du mich heiraten?
0: Ach ja, und weil es ja ihr Auto ist, hat sie dann auch den Bußgeldbescheid bekommen.
1: Ja, genau. Clever und romantisch. In Lüdenscheid gab es den gleichen Fall nochmal. Aber um unserer journalistischen Sorgfaltspflicht natürlich nachzukommen, kommen. Bitte fahrt nicht zu schnell Auto.
0: Ja, und klettert bitte nicht einfach so aufs Empire State Building für einen Heiratsantrag. Danke, Sascha, für die ganzen Infos. Bleibt ihr bitte legal und ja, macht so, wie ihr wollt. Aber Sascha, jetzt, wo ich dich gerade hier habe, wir kennen uns jetzt ja auch schon seit 5 Jahren und nein, Quatsch, oh Gott, war nur Spaß. Hier ist Alex Warren für euch mit Ordinary.

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2: Mit Malte Albrecht. Guten Tag. Deutschland soll wieder flott werden. Das hat Bundeskanzler Merz am Vormittag gesagt. Klappen soll das mit einem großen Reformpaket, das die Spitzen der schwarz-roten Koalition am Morgen in Berlin vorgestellt haben. Es geht unter anderem um Reformen bei der Arbeit und der Rente, aber auch um das Thema Krankschreibungen. Danny Hoppe aus den Nachrichten. Vor allem dieser Punkt dürfte noch für Kritik sorgen, denn die Regeln hier sollen deutlich verschärft werden.
3: Ja, die telefonische Krankschreibung soll abgeschafft werden. Dazu soll jeder, der krank ist, dem Arbeitgeber schon direkt am ersten Tag eine Arbeitsunfähigkeitsbescheinigung vorlegen müssen. Das heißt, egal ob du jetzt einen starken Migräneanfall hast oder dich alle 5 Minuten übergibst, du musst zum Arzt und dich in der Praxis krankschreiben lassen. Dürfte auch bei den Ärztinnen und Ärzten nicht gut ankommen, denn dadurch wird es in den Wartezimmern der Praxen wohl wieder deutlich voller. Dazu waren die Ärzte ja schon länger davor, dass sich dadurch auch das Ansteckungsrisiko in den Praxen wieder erhöht, weil jetzt auch wieder jeder mit einer Grippe oder Erkältung in die Praxis muss und dort seine Viren verteilen kann.
2: Anderes Thema, auch auf Steuererleichterungen hat man sich geeinigt. Vor allem kleine und mittlere Einkommen sollen ab dem nächsten Jahr entlastet werden.
3: Ja, das ist der Plan. Kanzler Merz hat vorgerechnet, eine berufstätige Familie mit 2 Kindern und einem Gesamteinkommen von 60.000 Euro könnte um mehr als 600 Euro jährlich entlastet werden. Klappen soll das durch einen höheren Grundfreibetrag und einen höheren Kinderfreibetrag, der Erhöhung des Arbeitnehmerpauschbetrags und des Kindergeldes. Im Gegenzug soll es Anpassungen bei der Reichensteuer geben, wer mehr als 250.000 Euro verdient, für den soll ein Steuersatz von 45% gelten. Ab einem Einkommen von 280.000 Euro sind es dann 47%. Und auch Minijobs sollen pauschal höher besteuert werden.
2: Dankeschön, Danny. Und jetzt weitere Nachrichten in der Übersicht. Internationale Ermittler sind zum ersten Mal gezielt gegen Online-Netzwerke von Männern vorgegangen, die ihre Partnerinnen betäuben und dann sexuell missbrauchen. Das hat die europäische Polizeibehörde Europol mitgeteilt. 156 Opfer und Täter wurden demnach identifiziert. Das Bundeskriminalamt und das Hamburger Landeskriminalamt waren maßgeblich an der Aktion beteiligt. Google muss eine Rekordstrafe von 4,1 Milliarden Euro zahlen. Das hat der Europäische Gerichtshof entschieden und wies damit eine Klage des US-Konzerns endgültig ab. Die EU-Kommission hatte die Geldbuße schon 2018 verhängt, weil Google seine Marktmacht beim Betriebssystem Android wettbewerbswidrig ausgenutzt habe. Zuwanderung bleibt ein wichtiger Stützpfeiler für den deutschen Arbeitsmarkt. Zu diesem Ergebnis kommt eine Studie der Bertelsmann Stiftung. Demnach kämen viele Branchen ohne Beschäftigte aus dem Ausland in Schwierigkeiten, etwa in der Reinigung, der Gastronomie oder der Pflege. Laut der Studie wird aber noch viel Potenzial verschenkt. Viele Zuwanderer arbeiten demnach weit unter ihrer Qualifikation, oft nur als Hilfskräfte, obwohl sie studiert haben. Damit die Integration besser klappt, fordert die Stiftung schnellere Anerkennungen von Berufsabschlüssen, kürzere Asylverfahren und deutlich mehr Sprachkurse. Und das waren die Nachrichten mit Malte Albrecht.
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4: Euer Vormittag in Köln ist noch sehr schön sonnig bei aktuell 24 Grad. Später wird es noch ein kleines bisschen wärmer, dann ziehen allerdings aus dem Westen auch ordentlich Wolken auf und später am Nachmittag soll es dann auch hier und da mal regnen in Köln. Morgen bleibt es dafür wieder trocken, 25 Grad und viel Sonne sind da angekündigt.
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4: Da haben wir eine ganze Menge. Biene meldet uns ein auf dem Pfingsterring vor dem Naturbad. Da ist Tempo 60. Dann hat Marleen einen gesehen auf dem Kirchweg in Nähe der Spoho.

0: Hier wird in beide Richtungen geblitzt. Dann kontrolliert die Polizei auf der Bergisch-Gladbacher Straße in Höhe vom Zoll. Da dürft ihr maximal 30 fahren. Und Claudia meldet einen Blitzer auf der Junkersdorfer Straße Richtung Stadion. Da ist Tempo 30 erlaubt. Lieben Dank euch fürs Bescheid geben. Jetzt gucken wir auf die Autobahnen. Auf der A1 Dortmund Richtung Köln zwischen Kreuz Leverkusen und Kreuz Leverkusen West besteht Gefahr durch eine ungesicherte Unfallstelle auf der linken Spur. Hier liegen auch Reifenteile auf der Fahrbahn. Und ein Stück weiter zwischen Burscheid und Niel staut es sich über 5 Kilometer. Da müsst ihr schon eine Viertelstunde mehr einplanen. Dann auch Stau auf der A4 Richtung Aachen zwischen Dreieckheimer und Eiffeltor. 6 Kilometer stockender Verkehr, mindestens 10 Minuten plus. Und bitte noch Vorsicht auf der A555 Köln Richtung Bonn zwischen Rodenkirchen und Godorf. Hier liegen Reifenteile auf allen Fahrstreifen. Wenn ihr noch was entdeckt, dann klingelt gerne mal durch bei unserer kostenlosen Radio Köln Verkehrshotline 0800 951 99 99. Lieben Dank für eure Mithilfe.
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0: Hallo Köln, ich habe jetzt einen meiner absoluten Langzeit-Lieblingssongs für euch. Der ist jetzt auch schon wieder fast 10 Jahre alt und eigentlich auch so ein bisschen basic, aber ich finde, den kann man immer wieder gut hören. Und egal, wie lange man ihn nicht gehört hat, der Text, der sitzt, glaube ich, immer noch. Das ist für euch Ed Sheeran mit Shape of You hier bei Radio Köln. Und ich wünsche euch einen schönen Donnerstag.

0: Ach, Köln. Nicht traurig sein, dass Deutschland bei der Männerfußball-WM jetzt raus ist. Nächstes Jahr ist ja schon wieder WM. Ja, und da stehen die Chancen auf den Titel auch richtig gut. Ich meine, das Turnier findet in Brasilien statt. Also was soll da bitte noch schiefgehen, ne? Da bringen unsere Nationalspielerinnen da mal schön wieder einen Pokal nach Hause und schreiben Fußballgeschichte. Mit freundlicher Unterstützung von unserem 11.11 Hit des Tages. Das sind die Funky Marys mit Meschriebe Geschichte.
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1: Ich bin Svenja Hein, guten Tag. Messe zieht positive Bilanz. Schlag gegen Vergewaltiger-Netzwerk gelungen und das Wetter zieht sich immer mehr zu. Aktuell 24 Grad und einige Wolken am kölschen Himmel. Trotz der vielen Krisen in der Welt hat die Kölnmesse ein sehr gutes Geschäftsjahr hinter sich. Unterm Strich hat der Konzern 62 Millionen Euro Gewinn gemacht. Messechef Gerald Böse sagte, das sei eins der besten Ergebnisse der Geschichte der Kölnmesse. Allerdings rechnet er für 2026 mit einem geringeren Umsatz, auch wegen des Messezyklus und der Weltlage. Der Aufsichtsratsvorsitzende, Kölns Oberbürgermeister Thorsten Burmeister, sagte, die Kölnmesse sei für die ganze Region und viele Branchen ein sehr wichtiger Faktor. Bundesweit sorgt die Kölnmesse für einen wirtschaftlichen Effekt von 2,6 Milliarden Euro und sichert 25.000 Arbeitsplätze, über die Hälfte davon bei uns in Köln. Internationale Ermittler sind nach einem Bericht von Europol erstmals gezielt gegen Online-Netzwerke von Männern vorgegangen, die ihre Partnerinnen betäuben und dann sexuell missbrauchen. Und ihnen ist ein Schlag gegen das Netzwerk gelungen. 156 Opfer und Täter seien bei der Aktion mit Beteiligung des Bundeskriminalamtes und des Hamburger Landeskriminalamtes identifiziert worden. Das hat Europol in Den Haag mitgeteilt. Teilweise hätten die Männer ihre Taten im Internet gezeigt. Zudem tauschten sie sich über Betäubungsmittel und ihr Vorgehen aus. An den Ermittlungen waren unter anderem deutsche und britische Behörden beteiligt. Der 1. FC Köln wird mit einem Heimspiel in die neue Bundesliga-Saison starten. Das hat am Vormittag die Deutsche Fußballliga bekannt gegeben. FC-Reporter Guido Ostrowski hat weitere Einzelheiten für euch.
2: Wenn die Bundesliga Ende August in seine 64. Saison startet, empfängt der FC die TSG Hoffenheim im Rhein-Energie-Stadion. Gleich zu Beginn also eine schwere Aufgabe, denn die Hoffenheimer haben sich in der vergangenen Spielzeit für die Europa League qualifiziert. Eine Woche später reist die Mannschaft von Trainer René Wagner dann nach Stuttgart und dann dauert es auch nicht mehr lange bis zum Derby. Der FC empfängt den Rivalen aus Gladbach am 5. Spieltag. Das kleine Derby gegen Leverkusen folgt am 9. Spieltag. Die Hinrunde schließt der FC dann bei Aufsteiger Paderborn ab.
1: Danke dir, Guido. Und das waren die Meldungen für Köln mit Svenja Hein. Mehr aus NRW und der Welt hört ihr um 12 Uhr.
3: Danke, Svenja.
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3: Jetzt kommen immer mehr Wolken auf uns zu. Noch messen wir 24 Grad und noch ist es auch trocken. Das kann sich am Nachmittag allerdings ändern. Da werden die Wolken dann etwas dichter und dann kommt auch hier und da mal immer wieder was runter. Morgen strahlt dann die Sonne wieder über Köln. 14 Sonnenstunden sind da aktuell angekündigt.
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3: Und Biene hat uns eingemeldet auf dem Pfingsterring vor dem Naturbad. Da ist Tempo 60. Dann hat Marlene noch einen gesehen auf dem Kirchweg nahe der Spoho. Hier wird in beide Richtungen geblitzt. Und die Polizei kontrolliert auf der Bergisch-Gladbacher Straße in Höhe vom Zoll. Da dürft ihr maximal 30 fahren. Lieben Dank euch fürs Bescheid geben. Jetzt noch der Blick auf die Autobahnen. Vorsicht auf der A1 Euskirchen Richtung Köln zwischen Gleuel und Kreuz West. Hier liegen Gegenstände auf der Straße. Und nochmal A1, diesmal Dortmund Richtung Köln zwischen Kreuz Leverkusen und Kreuz Leverkusen West. Hier gab es einen Unfall auf der linken Spur und es liegen noch immer Reifenteile auf der gesamten Fahrbahn. Außerdem staut es sich auf der A1 Dortmund Richtung Köln zwischen Burscheid und Niel über 3 Kilometer. Hier dauert es 13 Minuten länger. Und auf der A4 Richtung Aachen zwischen Kreuz Ost und Eiffeltor 12 Minuten Stauzeit. Müsst ihr damit einplanen.
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3: Und ich habe gleich neue Musik für euch von Fury in the Slaughterhouse. Ja, die gibt's noch. Und den neuesten Song hört ihr gleich in 10 Minuten hier bei Radio Köln.

0: aus Irland. Sinéad O'Connor, Nothing Compares to You. Und jetzt reden wir mal wieder über geile Musik made in Germany. And this is not the time to wonder. 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Yuri and the Slaughterhouse sind das. Die machen seit fast 40 Jahren Musik. Und erst jetzt am Freitag kam ihr neues Album Changes raus. Wir hatten Kai und Christoph von Yuri and the Slaughterhouse zu Besuch bei uns und haben mit ihnen gequatscht. Auch darüber, dass auf ihren Konzerten immer noch super viele neue, junge Fans mit dazukommen.
1: Weil sie ihre Eltern dazu gezwungen haben.
2: Ja, ich glaube auch. Oder weil ihre Eltern sie zu uns gezeugt haben.
1: Ja, genau, das ist auch der Fall, ja. Nein, wir haben neulich eine Autogrammstunde gemacht und da waren noch ein paar Butchis dabei, die meine Söhne hätten sein können. Und die haben auch gesagt, nee, das haben ja meine Eltern früher immer vorgespielt und ich kenne alle eure Songs und ich finde die alle total super.
0: Ja, also handgemachte Musik kommt auch noch bei den Jugendlichen gut an. Das ist ja sehr schön zu hören, vor allem in Zeiten von KI-Musik-Slop. Also da sind die Jungs von Yuri and the Slaughterhouse auch, ich sag mal, kritisch.
1: Finde ich scheiße. Ich weiß nicht, ob man das auf dem Sinne sagen durfte, aber finde ich totale Scheiße.
2: Mal ganz ehrlich, es ist der größte Urheberrechtsraub, der auf dieser Welt je stattgefunden hat, weil sie nehmen unsere Musik, das nehmen die Musik von allen, sie nehmen das Schaffen der ganzen gesamten Menschheit, lassen es von irgendwelchen Digitalsklaven auf irgendwelche Festplatten ballern, nehmen gigantisch viel Energie, um das Ganze neu durchzuqueren und verkaufen es als ihre eigene Idee.
0: Also keine KI auf dem neuen Album, das ist noch ganz klassisch per Hand entstanden in einem kleinen schönen Ferienhaus in Dänemark. Und da kam auch der Song Fix This Crack zustande.
1: Es geht darum, dass man mit Geld eine Menge Sachen kaufen kann. Man kann sich vielleicht das Leben auch hier und da mal angenehmer machen, aber die Sachen, um die es wirklich geht, kannst du dir mit Kohle nicht kaufen.
2: Ist nicht zu bezahlen.
1: Das ist nämlich sowas wie Liebe und Glück und da wird es dann ein bisschen schwierig mit der Bezahlbarkeit. Da muss sich jeder schon mal durch, oder?
0: Oh ja, letzten Freitag ist das neue Album Changes von Yuri and the Slaughterhouse rausgekommen. Wir hatten sie zu Besuch hier. Und jetzt sind sie für euch bei Radio Köln mit ihrer neuen Single Fix This Crack.

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1: Mit Malte Albrecht. Guten Tag. Wer krank ist, muss bald wieder zum Arzt, um sich krankschreiben zu lassen. Die telefonische Krankschreibung wird abgeschafft. Außerdem sollen Beschäftigte dazu verpflichtet werden, in Zukunft schon direkt am ersten Tag eine Krankschreibung beim Arbeitgeber vorzulegen. Darauf hat sich die schwarz-rote Koalition geeinigt. Danny Hopper aus dem News-Team. Von den Hausärzten kommt direkt scharfe Kritik. Sie sagen, die Beschlüsse seien absolut katastrophal.
2: Ja, die sind richtig sauer. Der Chef des Hausärzteverbandes Blumenthal-Bayer rechnet gegenüber dem RND ab mit der Koalition. Er sagt, die Entscheidungen seien völlig faktenfrei. Alle Statistiken und Untersuchungen zeigten, dass die telefonische Krankschreibung nicht zu mehr Krankschreibungen geführt habe. Das alles sei deshalb völlig unglaubwürdig. Die Koalition nehme dadurch außerdem eine komplette Überlastung der Praxen in Kauf. Millionen Menschen würden jetzt zusätzlich ab Tag 1 in die Praxen kommen, um sich ihre Krankschreibung abzuholen, ohne irgendeinen medizinischen Sinn, sagt Blumenthal-Bayer. Für die Patienten bedeutet das längere Wartezeiten, für die Praxen viel mehr Bürokratie. Und genau die will die Bundesregierung ja eigentlich abbauen. Dazu kommt in den Wartezimmern natürlich auch nochmal ein erhöhtes Ansteckungsrisiko, weil jetzt wieder jeder mit einer Erkältung oder Grippe in die Praxis muss. Sieht Bundeskanzler Merz allerdings anders. Er hatte zuletzt ja immer wieder betont, dass ihm die Anzahl der Krankheitstage in Deutschland generell zu hoch sei. Bei Arbeitnehmern dürfte er mit diesen Maßnahmen allerdings nicht punkten.
1: Dankeschön, Danny. Und jetzt unser Überblick mit weiteren Themen. Direkt nach Ende des Tankrabatts haben die Spritpreise wieder kräftig angezogen. Superbenzin der Sorte E10 kostete gestern im bundesweiten Tagesdurchschnitt knapp über 2 Euro pro Liter. Das ist der höchste Wert seit Anfang Mai, teilte der ADAC mit. Diesel blieb mit 1,96 Euro pro Liter noch unter der 2-Euro-Marke. Der russische Angriff auf die ukrainische Hauptstadt Kiew heute Nacht war der schwerste seit Kriegsbeginn, das hat Bürgermeister Klitschko gesagt. Bei dem Angriff mit Drohnen und ballistischen Raketen wurden nach ukrainischen Angaben mindestens 13 Menschen getötet und 86 weitere verletzt. Die Zahl der Auszubildenden in der Pflege ist weiter gestiegen. Laut dem Statistischen Bundesamt schlossen im vergangenen Jahr rund 64.000 Auszubildende einen neuen Ausbildungsvertrag ab. Das waren 8% mehr als im Jahr davor. Inzwischen ist fast ein Drittel der Auszubildenden männlich. Wer heute rund um Wuppertal mit der Bahn unterwegs sein wollte, brauchte wieder starke Nerven. Eigentlich sollte der Zugverkehr nach 2 Wochen außerplanmäßigen Stillstands wieder anlaufen. Die Bahn hat ein defektes Stellwerk reparieren können, aber dafür ist fast zeitgleich das nächste Stellwerk ausgefallen. Alle Signale stehen auf Rot, sagte ein Bahnsprecher. Regionalzüge und S-Bahnen zwischen Düsseldorf, Wuppertal und Hagen fallen deshalb aus. Reisende und Pendler müssen auf Ersatzbusse umsteigen. Wie lange die Störung diesmal dauert, ist noch unklar. In der Region gelten viele Stellwerke als marode, eine grundlegende Modernisierung ist aber erst für die 2030er Jahre geplant. Und das waren die Nachrichten mit Malte Albrecht.
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3: Ab und zu mal schaut noch die Sonne raus über Köln, größtenteils bleibt es jetzt aber bewölkt und später am Nachmittag soll auch wieder ein bisschen Regen runterkommen. Dazu gibt es Temperaturen von bis zu 26 Grad.
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3: Sascha sagt, es blitzt auf der Roggendorfer Straße in Flittert in der Nähe vom Altenheim. Da ist natürlich maximal Tempo 30 erlaubt. Wie immer vor Altenheim, seid da bitte besonders vorsichtig. Biene meldet uns einen Blitzer auf dem Pfingstring vor dem Naturbad. Da ist Tempo 60 angesagt. Marlene hat einen auf dem Kirchweg entdeckt, nahe der Spoho. Hier wird in beide Richtungen geblitzt. Und ihr meldet uns, dass die Polizei auf der Bergisch-Gladbacher Straße kontrolliert in Höhe vom Zoll. Da dürft ihr maximal 30 fahren. Lieben Dank euch für die Meldungen. Jetzt gucken wir auf die Autobahnen. Vorsicht auf der A1, Euskirchen Richtung Köln zwischen Gleuel und Kreuz West. Hier liegen Gegenstände auf der Straße. Dann die A4 Richtung Aachen zwischen Klettenberg und Kreuz West. Auch hier Gegenstände auf der rechten Spur. Dann staut es sich auf der A4 Richtung Aachen zwischen Dreieckheimer und Eiffeltor. 10 Minuten Stauzeit. Und der längste Stau aktuell ein bisschen weiter weg auf der A61, Mönchengladbach Richtung Koblenz zwischen Kreuz Bliesheim und Miel. Über 7 Kilometer steht ihr hier im Stau und braucht aktuell 1 Stunde länger, bis ihr da durch seid. Ich wünsche euch viel Geduld.
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0: Leute, ihr wisst doch Bescheid. Kölle hat Hetz. Ja, und manchmal müsst ihr einfach nur ums nächste Eck gehen, um das zu spüren. Zum Beispiel im Agnesviertel. Da haben Michael und Paula vor 2 Jahren das Café Elefant übernommen und sich was richtig Schönes überlegt. Denn auch wenn das Geld vielleicht bei manchen gerade knapp ist, soll jeder einen Kaffee trinken können. Und Paula erzählt euch, wie das geht.
1: Das funktioniert eben so, dass wenn du es dir leisten kannst, kannst du für jemand anderes ein Getränk im Vorfeld kaufen, in Form einer Wertmarke, die draußen im Glas bei uns gelagert werden. Und wenn du mal kein Geld hast oder dir es an einem Tag mal nicht so gut geht, darfst du kommen und dir eine Wertmarke da rausnehmen.
0: Ja, und dann bekommst du eben deinen Kaffee. Eine richtig schöne Idee. Es ist, wie so oft sind die kleinen Dinge, wie auch die etwas anderen To-Go-Becher im Café Elefant. Michael hat nämlich einen Wunsch, so wenig Müll wie möglich.
2: Irgendwann war ich bei meiner Mutter zu Hause und dann hat die gesagt, Junge, ich habe hier Tassen, kannst du die gebrauchen? Und dann habe ich die da mitgenommen und dann haben wir die erste Woche mit den Tassen von meiner Mutter gearbeitet. Hier unsere Nachbarn aus dem Veedel bringen uns ständig Tassen. Das System hat sich jetzt hier etabliert. Ne? Menschen kommen, nehmen einen Kaffee mit, trinken den ohne jedes schlechte Gewissen aus einer Porzellantasse, bringen die Tasse wieder, behalten sie, verschenken sie. Uns völlig egal, ist alles besser als Müll produzieren.
0: Das ist so schön. Köln, du bist einfach eine Stadt mit Herz. Im Café Elefant im Agnesviertel gibt's Kaffee, auch wenn ihr gerade mal kein Geld habt. Und wenn ihr noch so einen wunderbaren Ort in Köln kennt, dann gebt uns unbedingt Bescheid, den würden wir sehr, sehr gerne mal abchecken.
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1: Mit Svenja Hein, guten Tag. Kölnmesse mit Rekordjahr. Schlag gegen Vergewaltigungsnetzwerk und das Wetter zieht immer mehr zu. Mittlerweile viele Wolken am Himmel bei aktuell 26 Grad. Die Kölnmesse hat eins der besten Geschäftsjahre ihrer Geschichte hinter sich. Das Unternehmen hat im letzten Jahr einen Gewinn von 62 Millionen Euro erzielt. Köln bleibt damit auch in herausfordernden geopolitischen und wirtschaftlichen Zeiten einer der führenden Messeveranstalter der Welt, so der Vorsitzende der Geschäftsführung Gerald Böse.
2: Wir hatten natürlich auch unsere gesamtes Leitmesseportfolio hier am Standort Köln. Wir hatten aber auch das erste volle Betriebsjahr unseres neuen Konferenzzentrums, das Confex.
1: Auch die Anuga und die Gamescom hätten große Gewinne erzielt, so Böse weiter. Internationale Ermittler sind erstmals gezielt gegen Online-Netzwerke von Männern hervorgegangen, die ihre Partnerinnen betäuben und dann sexuell missbrauchen und auch Aufnahmen davon ins Netz stellen. Nach Angaben von Europol seien 156 mutmaßliche Opfer und Täter identifiziert worden. Katrin Ude mit weiteren Infos.
3: An dem Einsatz waren auch das Bundeskriminalamt und das Hamburger LKA beteiligt. Ziel ist es, das gesamte Netzwerk des Missbrauchs zu verschlagen. Insgesamt 274 neue Spuren wurden gefunden und 4 neue Online-Gruppen, in denen, so sagt Europol, die Männer die Videos vom Missbrauch der betäubten Frauen teilen, Erfahrungen austauschen, sich Tipps und Infos weitergeben über die Betäubungsmittel, die sie für die Vergewaltigung benutzen. Einzelheiten über Opfer und Täter hat Europol nicht genannt, weil die Ermittlungen dazu noch laufen.
1: Danke dir, Katrin. Die Katze ist aus dem Sack. Der erste FC Köln startet mit einem Heimspiel in die neue Bundesliga-Saison. Heute hat die Deutsche Fußballliga den Spielplan bekannt gegeben. Das Derby gegen Borussia Mönchengladbach steht am 5. Spieltag zu Hause an. Und auch die Leverkusener kommen am 9. Spieltag zu uns, bevor wir die Nachbarn auswärts besuchen. Das erste Spiel der Saison darf die Mannschaft ebenfalls vor Heimfans spielen. Mit der TSG Hoffenheim steht allerdings ein starker Gegner auf dem Rasen in Müngersdorf. Schlechte sportliche Nachrichten kommen derweil aus Deutz. Wegen eines Konzerts in der Lanxess Arena müssen die Kölner Haie das eigentliche Heimspiel in der Champions Hockey League in Krefeld bestreiten, anstelle bei uns in Köln. Und das waren die Nachrichten für Köln mit Svenja Hein. Mehr Meldungen gibt's wie immer auf radioköln.de.
3: Danke, Svenja.
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3: Es ist zwar warm, 26 Grad messen wir bei euch im Veedel. Es ist allerdings auch sehr bewölkt, also es fühlt sich ein bisschen kühler an. Nur ab und zu mal spitzelt die Sonne durch und später am Nachmittag kann auch hier und da mal in Köln ein bisschen Regen runterkommen.
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3: Sascha hat uns eingemeldet in Flittert auf der Roggendorfer Straße in der Nähe vom Altenheim. Da ist natürlich maximal Tempo 30 erlaubt. Bitte schön vorsichtig. Außerdem meldet Biene einen Blitzer auf dem Pfingsterring vor dem Naturbad. Tempo 60 ist da angesagt. Und Marleen hat noch einen gesehen auf dem Kirchweg in Nähe der Spoho. Hier wird in beide Richtungen geblitzt. Sonst kommt ihr gut durch die City und auch auf den Autobahnen. Habe ich nur einen Stau für euch direkt um Köln rum auf der A4 Richtung Aachen. Zwischen Dreieck Heumer und Kreuz Süd stockt ein bisschen, da braucht ihr 7 Minuten länger. Und der einzig richtig lange Stau ist ein Stückchen weiter auf der A61, wenn ihr da euch losmachen wollt Richtung Koblenz. Da steht ihr zwischen Kreuz Bliesheim und Mier gerade über 9 Kilometer im Stau. Nach einem Unfall hier dauert es noch immer 40 Minuten länger. Denkt da bitte an die Rettungsgasse.
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0: Ihr hört Radio Köln am Donnerstagmittag mit Christina Chesney. Und ich finde es ja immer total schön, wenn Musiker einfach einen guten Job machen. Ja, keine Skandale, wenn die sympathisch bleiben, irgendwie auf dem Boden geblieben sind und halt einfach so ihrem Stil treu bleiben und gute Musik machen. Und ein Paradebeispiel dafür ist Joris.
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0: Ja, wir haben mal wieder mit ihm gequatscht und bei ihm sind die Sommergefühle ja fast schon am Überquellen.
2: Ey, mir geht's ehrlich gesagt richtig gut. Ich habe ja 10 Jahre mein erstes Album gefeiert und irgendwie besser hätte man es sich nicht ausdenken können. Im März ging es auf einmal los, dass auf TikTok mein Song Sommerregen, der 10 Jahre alt ist, komplett durch die Decke gegangen ist. Ich habe das nicht mal mitbekommen. Völlig absurd. Und jetzt stehe ich da, die Konzerte sind alle voll und die Leute gehen völlig ab. Und das ist irgendwie so unverhofft. Und das ist richtig, richtig schön.
0: Ja, unverhofft kommt oft. Eigentlich hatte Joris aber was anderes zu feiern, nämlich den Release seiner neuen Single Sternenstaub. Quasi eine Ode an gesellige Sommernächte.
2: Ich liebe das wirklich im Sommer, weil so all das, was in letzter Zeit sich irgendwie mal so merkwürdig fremd angefühlt hat, ist im Sommer einfach irgendwie anders. Und ich glaube, das ist diese Zeit, über die ich auch singe. So, die haben die Lichter der Stadt nur für uns angemacht. Du gehst abends raus und bist mit wildfremden Menschen unterwegs und es fühlt sich irgendwie richtig an.
0: Ja gut, das kennen wir in Köln ja sowieso, aber können wir auch immer wieder gut gebrauchen, dieses Lebensgefühl. Deswegen hören wir direkt mal rein.
2: Leute, jetzt ist der Zeitpunkt gekommen. Macht das Radio laut. Hier ist Joris mit Sternenstaub.

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1: Mit José Nachsiandi. Guten Tag.
2: Sie, meine Damen und Herren, die Bürgerinnen und Bürger unseres Landes, wollen Entscheidungen und Sie wollen keinen Streit. Und genau das haben wir geliefert. Wir geben auch eine Bitte an Sie weiter. Machen Sie mit. Unterstützen Sie uns bei den jetzt notwendigen Reformen.
1: Bundeskanzler Merz am Vormittag in Berlin. Union und SPD haben sich auf ein umfangreiches Reformpaket geeinigt. Damit wollen sie die Wirtschaft wieder in Schwung bringen. Klappen soll das unter anderem durch Steuerentlastungen und weniger Bürokratie. Thorsten Adolfs mit einem Überblick.
3: 34 Punkte stehen auf der Reformliste. Steigen sollen zum Beispiel der Grundfreibetrag, der Kinderfreibetrag und das Kindergeld. Und wer ein geringes oder mittleres Einkommen hat, zahlt ab dem nächsten Jahr weniger Steuern. Gegenfinanziert werden soll das über höhere Steuern für Menschen mit sehr hohen Einkommen. Leicht steigen soll die Steuer auf Minijobs und zwar von 2% auf 5%. Ob Minijobber in Zukunft in die Rentenkasse einzahlen müssen, ist noch offen. Ein Goodie gibt es für diejenigen, die sonntags oder an Feiertagen arbeiten. Bei Stundenlöhnen bis 75 Euro bleiben die Zuschläge in Zukunft steuerfrei. Änderungen soll es bei der Krankschreibung geben. Telefonisch soll das bald nicht mehr möglich sein. Und schon ab dem ersten Krankheitstag muss man zum Arzt, um eine Arbeitsunfähigkeitsbescheinigung zu bekommen. Die Koalition will außerdem den bürokratischen Wahnsinn im Alltag reduzieren, zum Beispiel bei der Steuererklärung oder durch weniger Dokumentationspflichten. Im Mittelpunkt dieser Erleichterungen sollen die Firmen und Familien stehen.
1: Und diese Themen habe ich heute Mittag auch für euch. Nach 2 Wochen Stillstand im Bahnverkehr rund um Wuppertal hat auch der geplante Neustart nicht funktioniert. Zwar hat die Bahn ein defektes Stellwerk reparieren können, dafür ist fast zeitgleich ein anderes Stellwerk ausgefallen. Eine Prognose, wie schnell der Fehler behoben werden kann, gibt es laut Bahn nicht. Google und der Mutterkonzern Alphabet müssen in der EU eine Geldbuße in Rekordhöhe zahlen. Der Europäische Gerichtshof hat die Strafe von 4,1 Milliarden Euro bestätigt. Die EU-Kommission hatte vor 8 Jahren festgestellt, dass Google mit dem Betriebssystem Android damals seine Marktmacht missbrauchte. Beschäftigte in Deutschland haben im vergangenen Jahr seltener und im Schnitt kürzer gestreikt als im Vorjahr. Die gewerkschaftsnahe Hans-Böckler-Stiftung zählte 261 Konflikte und damit 25 weniger. Ein wichtiger Grund für den Rückgang ist offenbar, dass die Inflation im vergangenen Jahr nicht mehr so stark angestiegen ist wie in den Jahren davor. Internationale Ermittler sind zum ersten Mal gezielt gegen Online-Netzwerke von Männern vorgegangen, die ihre Partnerinnen betäuben und dann sexuell missbrauchen. Aufnahmen von dem Missbrauch würden sie dann ins Netz stellen. Laut Europol konnten europaweit 156 mutmaßliche Opfer und Täter identifiziert werden. An den Ermittlungen waren das Bundeskriminalamt und das Hamburger Landeskriminalamt federführend beteiligt. Die Ermittlungen führen nach Angaben von Europol zu hunderten neuen Spuren. Insgesamt waren 9 Länder am Einsatz beteiligt. Einzelheiten über Täter oder Opfer nannte Europol wegen der laufenden Ermittlungen nicht. Und das waren die Nachrichten mit José Nachsiandi.
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4: Es bleibt weiter warm, 25 Grad messen wir bei euch im Veedel, auch wenn sich jetzt die Wolken verdichten. Den Nachmittag über werden wir die Sonne wohl eher nicht mehr sehen und dann später an eurem Feierabend können auch hier und da mal in Köln ein paar Tropfen runterkommen.
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4: Und da hat uns Sascha eingemeldet in Flittert auf der Roggendorfer Straße in der Nähe vom Altenheim. Da ist Tempo 30 erlaubt, bitte besonders vorsichtig hier. Außerdem sagt Biene, es wird geblitzt auf dem Pfingsterring vor dem Naturbad. Da ist Tempo 60 angesagt. Und Marlene hat noch eingesehen auf dem Kirchweg nahe der Spoho. Hier wird in beide Richtungen geblitzt. Lieben Dank euch fürs Melden. Sonst kommt ihr in der Stadt gut durch. Schauen wir direkt auf die Autobahnen. Auf der A4 Aachen Richtung Köln staute sich zwischen Kreuz West und Klett. Hier solltet ihr 20 Minuten mehr einplanen. Und A4 in der Gegenrichtung Richtung Aachen zwischen Dreieck Heumer und Kreuz Süd 4 Kilometer Stau. Hier dauert es aktuell 10 Minuten länger. Wenn ihr auch noch was entdeckt, dann schickt mir gerne WhatsApp ins Studio an die 0221 951 99 99. Danke euch.
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4: Mit Christina Chesney und jetzt schmachten wir uns zusammen zurück in die 90er Jahre zu den Backstreet Boys. As long as you love me. 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

0: Holly Humberstone mit To Love Somebody hier bei Radio Köln.
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0: Ja, die deutsche Nationalmannschaft hat jetzt Urlaub deutlich früher als erhofft, aber gut, so ist es eben. Deutlich früher als geplant muss jetzt auch unser WM-Reporter in Winston-Salem seine Zelte abbrechen. Thomas Bremser war ja die ganze Zeit über bei der Mannschaft und hat für uns berichtet. Thomas, für dich geht's jetzt ja auch schon wieder nach Hause. Wie geht's dir denn damit?
2: Ja, ich konnte es ja jetzt ein paar Tage sacken lassen, aber im ersten Moment war das schon so wie ein doppelter Schock. Einmal natürlich als Fußballfan dieses Überraschende aus, aber auch, dass die Zeit hier quasi über Nacht und überraschend vorbei ist. Wir haben hier ja wochenlang jeden Tag die gleichen Leute gesehen in Winston, dann waren alle in Toronto, in New York und es war schon wie so eine Klassenfahrt, die plötzlich vorbei ist. Keine Pressekonferenz mehr, kein Training, manche Kollegen sieht man gar nicht mehr wieder, andere nochmal ganz kurz. Also das war hier schon eine ganz komische Stimmung, auch unter uns Reportern.
0: Ja, das glaube ich. Aber wie hast du denn die Stimmung bei den Spielen jetzt in den Stadien erlebt?
2: Also ja, als klassischer Fußballfan musste ich mich da schon ein bisschen umgewöhnen. Das waren ja vor allem Footballstadien und ich hatte das Gefühl, ich wäre bei einem Open-Air-Club. Mega laute Stadionmusik, es liefen David Guetta, Taylor Swift oder Bon Jovi richtig, richtig laut. Aber das ist Amerika, die stehen auf Entertainment. Wenn man sich darauf einlässt, kann man da auch richtig viel Spaß haben.
0: Ja gut, es wurde ja vorher viel diskutiert über die USA als Gastgeberland. Wie hast du denn die Amerikaner so erlebt?
2: Da habe ich eigentlich nur Positives erlebt. Die Menschen gerade hier in Winston-Salem sehr freundlich und zugewandt, haben einen immer direkt angesprochen, wenn sie den Akzent gehört haben. Auch die deutschen Fans haben das in den USA so erlebt.
3: Die Reise war an sich super. Also muss man sagen, USA war ein sehr guter Gastgeber, Kanada auch extrem freundlich gewesen, da gute Erfahrungen gemacht in der Zeit.
4: Also ich fand Amerika auch einen guten Gastgeber. Wir haben uns sehr wohl gefühlt.
0: Sehr schön. Thomas, für dich war es jetzt ja auch die erste WM, bei der du wirklich so nah dabei warst. Was waren da so deine Highlights?
2: Ah, das ist echt schwer zu sagen. Auf jeden Fall der Kontakt zu feiern. Fans war super. In Toronto beim Fanmarsch oder am New Yorker Times Square, da war richtig geile Stimmung. Auch vor Jürgen Klopp oder Jude Bellingham zu stehen und mit denen zu sprechen, ist auch schon für mich krass. Einmal habe ich Nadim Amiri auf der Pressekonferenz eine Frage gestellt zum Zug ohne Bremse. Darauf habe ich sehr viele Rückmeldungen bekommen von Freunden zu Hause, die das gesehen haben. Auch in der Ballermann-Szene wurde dieser Ausschnitt häufig geteilt. Das war schon ganz lustig.
0: Ja, das war ja unser großer WM-Hit made in Kölle. Danke, Thomas Bremser, ein letztes Mal aus Winston-Salem. Da hat er die deutsche Mannschaft in den letzten Wochen für uns begleitet.
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0: Und von Winston-Salem in North Carolina fliegen wir jetzt runter nach Texas zu Dasha und ihrem großen Sommerhit von 2024. Das ist Austin hier bei Radio Köln.
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1: Ich bin Daniel Dädling. Guten Tag. Kölnmesse zufrieden mit Geschäftsjahr. Gewerkschaften kritisieren Reformpaket und das Wetter, etwas Regen ist später möglich. Trotz der vielen Krisen in der Welt hat die Kölnmesse ein sehr gutes Geschäftsjahr hinter sich. Unterm Strich hat der Konzern 62 Millionen Euro Gewinn gemacht. Die Messe spricht von einem der besten Ergebnisse der Geschichte der Kölnmesse. Dieses Jahr werde der Umsatz wieder niedriger ausfallen. Gründe seien der Messezyklus und die Weltlage. Kölns Oberbürgermeister ist Chef des Aufsichtsrates. Er sagte, die Kölnmesse sei für die ganze Region und viele Branchen ein sehr wichtiger Faktor. In Zahlen heißt das 25.000 Arbeitsplätze und über die Hälfte davon hier in Köln. Wer meint, in den nächsten Tagen mit gefährlichen Gegenständen aus dem Haus zu gehen, sollte einen Bogen um den Hauptbahnhof und Messebahnhof in Deutz machen. Immer wieder verhängt die Bundespolizei ein Waffenverbot dort. Seit heute ist es wieder soweit. Katrin Ude hat die Infos für euch.
2: Die Bundespolizei hat wegen des CSD-Wochenendes die beiden Bahnhöfe wieder zur Waffenverbotszone gemacht. Die entsprechende Allgemeinverfügung gilt von morgen bis Sonntag. Reisende und Besucher dürfen keine gefährlichen Gegenstände bei sich haben. Dazu zähle alles, was etwa durch Schuss, Hieb, Stoß oder Gassprühen Menschen erheblich verletzen kann, sagt die Bundespolizei. Das Verbot soll die Bahnfahrten sicherer und die CSD-Feiern ungefährlicher machen.
1: Die Gewerkschaften sind unzufrieden mit den Reformbeschlüssen der Regierung. IG Metall-Chefin Benner lobt zwar die geplanten Steuererleichterungen für niedrige und mittlere Einkommen sowie die Kindergelderhöhung, aber sie kritisiert, dass der Kündigungsschutz gelockert und Befristungen leichter möglich werden. Das sei ein Angriff auf Beschäftigtenrechte. Und Verdi-Chef Wernicke kritisiert außerdem, dass große Vermögen und Erbschaften nicht stärker besteuert werden sollen. Und soweit die Radio Köln Nachrichten um halb mit Daniel Dähling.
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3: Jetzt zieht immer mehr Wind auf und der bringt auch dichte Wolken über Köln. Die halten sich hier den ganzen Nachmittag und später in Richtung eures Feierabends kann auch hier und da mal ein bisschen Regen runterkommen. Trotzdem bleiben die Temperaturen bis in den Abend noch bei über 20 Grad.
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3: Sascha hat sich bei uns gemeldet und sagt, es blitzt und flittert auf der Roggendorfer Straße in der Nähe vom Altenheim. Da ist natürlich Tempo 30 erlaubt und besondere Vorsicht geboten. Biene meldet uns einen Blitzer auf dem Pfingsterring vor dem Naturbad. Da ist Tempo 60. Und Marleen hat noch einen entdeckt auf dem Kirchweg nahe der Spoho. Hier wird in beide Richtungen geblitzt. Lieben Dank euch fürs Melden. Jetzt gucken wir auf die Straßen in der City. Da haben wir nur ein paar kleinere Staus. Da seid ihr aber überall flott durch. Und auch auf den Autobahnen ist nicht so viel los, nur auf der A4 rund ums Eiffeltor. Einmal vom Kreuz West aus dauert 7 Minuten länger und vom Dreieck Häume aus in der Gegenrichtung 8 Minuten plus. Und dann staut sich's noch auf der A59 Bonn Richtung Köln zwischen Spich und Flughafen. Hier solltet ihr 7 Minuten mehr einplanen.
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3: Ja, und wenn ihr lauter Punkte seht, dann ist euch entweder ein bisschen schwindelig oder ihr seid in der Kusama-Ausstellung im Museum Ludwig, so wie hunderttausende andere Menschen. Noch nie war eine Ausstellung so erfolgreich im Ludwig, das hat das Museum jetzt bekannt gegeben. Und wenn ihr noch nicht drin wart, dann wird's langsam eng. Die Ausstellung läuft jetzt noch bis Anfang August und alle Tage bis dahin sind ausverkauft. Aber eine letzte Chance habt ihr noch, die beiden Nächte am 1. und 2. August. Da öffnet das Museum Ludwig zum großen Finale, nämlich auch nachts. Und die Tickets werden dann ab 20 Uhr direkt an der Kasse verkauft. Also wenn ihr noch ein Zeichen gebraucht habt, das ist es. The Sign von Ace of Base. Hallo Köln.

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1: Achtung, Köln, kleiner Schulflashback. Damit verbinde ich ganz schlimme Sachen. Und manche begleiten dieses Geräusch auch bis ins Erwachsenenleben. Denn wenn ihr schon mal bei einer Ratssitzung wart, dann wisst ihr, so geht's immer los. Und gleich ist es wieder soweit. Um 14 Uhr startet die letzte Ratssitzung vor der Sommerpause. Radio Köln Ratsreporter Frank Weitel. Wieder mal Thema, das geplante Leistungszentrum des 1. FC Köln im Grüngürtel. Die SPD will da ja jetzt einen Vorschlag zu den Satellitenplätzen machen, also zu den zusätzlichen Trainingsplätzen. Wie sieht der Vorschlag aus?
2: Ja, der Vorschlag sieht vor, dass die Politik drei Trainingsplätze, drei Satellitenplätze abnickt, die der 1. FC Köln dann auf eigene Kosten umbauen will, mit Flutlicht, Drainagen und so weiter. Zwei dieser Plätze, der P2 am Geißbockheim und an der Eichenkreuzanlage, dürften ohne große Diskussionen durchgehen, denn die sind im Grunde schon vom alten Stadtrat abgenickt worden. Beim dritten, der Kampfbahn am Fort Deckstein, könnte es allerdings schwierig werden.
1: Ja, da wird ja auch schon länger drüber gestritten, weil der Platz liegt in einem Landschaftsschutzgebiet. Und soll ja laut einem Ratsbeschluss eigentlich geschützt werden.
2: Ja, außerdem ist es ein Naturrasen und da drohen dann Konflikte durch Kunstrasen, Flutlicht. Selbst wenn es eine politische Mehrheit heute geben sollte, das ist auch noch unklar, Grünen-Fraktionschefin Martin sagte, sie gehe davon aus, dass gegen diese Ertüchtigung und damit die Versiegelung der Kampfbahn geklagt werde, wahrscheinlich sogar mit Erfolg. Und wie dringend Köln unversiegelte Flächen brauche, das habe die letzte Hitzewelle in Köln sehr deutlich gemacht, so Martin.
1: Ja, und da sind wir auch schon direkt beim Thema der aktuellen Stunde. Es geht um Hitze.
2: Genau, es gibt eine aktuelle Stunde. Anders ist die letzte Hitzewelle in Köln mit all ihren Auswirkungen, die es gab. Was gibt es schon an Hitzeschutzmaßnahmen für Köln? Welche Konzepte, Aktionspläne liegen auf dem Tisch? Wie können die priorisiert werden? Also was muss als erstes passieren? Was kann man da vielleicht noch nachschieben? Mal abwarten, ob da wirklich was Substanzielles bei rumkommt. Ein anderes Thema, vor allem für die Anwohner am Airport interessant. Die Grünen wollen ein Nachtflugverbot für Passagiere erreichen. Die Linke sogar ein komplettes Verbot und ich kann mir vorstellen, dass das auch hitzig diskutiert werden wird.
1: Danke, Frank Weitel, für den Ausblick. Die wichtigsten Entscheidungen aus dem Kölner Stadtrat hört ihr dann schon heute Nachmittag hier bei uns.
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1: Und jetzt geht's wieder zu den Hits im besten Mix. Das ist für euch James Blunt auf der Playlist mit The Truth.

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0: Ja, er hatte im Handelsblatt gesagt, es sei eine gute Nachricht, dass die Regierung in der Lage sei, durchaus zukunftsweisende Reformen anzugehen. Und er habe die Hoffnung, dass es doch möglich sei, das Land zu modernisieren. Die Vereinbarung, kleine und mittlere Einkommen bei der Steuer zu entlasten und das mit einer höheren Reichensteuer gegenzufinanzieren, sei ein nachvollziehbarer Deal, sagt Felbermayr. Gut findet er auch, dass der Kündigungsschutz für gut verdienende Personen gelockert werden soll.
1: Und wenn wir auf die Einzelmaßnahmen schauen, dann sticht eine besonders heraus. Eine AU beim Arbeitgeber muss künftig schon ab dem ersten Krankheitstag vorgelegt werden. Und die telefonische Krankschreibung soll wegfallen. Was sagen die Ärzte dazu?
0: Sie finden die Regelung katastrophal. Der Chef des Hausärzteverbandes Blumenthal-Bayer warnt davor, dass auf die Praxen eine riesige Bürokratiewelle zurollen könnte, die kaum zu schaffen sei. Er wirft der Politik vor, bei dieser Entscheidung völlig an den Fakten vorbeizuarbeiten und eine Überlastung der Praxen billigend in Kauf zu nehmen. Wenn es so wie jetzt angekündigt umgesetzt wird, dann müssen wir wohl wegen jedem kleinen Schnupfen persönlich in der Praxis erscheinen, um eine Arbeitsunfähigkeitsbescheinigung zu bekommen. Dadurch würden Millionen Menschen zusätzlich in die Wartezimmer strömen, was noch längere Wartezeiten bedeutet, sagt der Hausärzteverband. Einen kleinen Lichtblick gibt es aber. Kanzler Merz hat gesagt, dass Firmen in Arbeitsverträgen oder Betriebsvereinbarungen auch eigene, lockerere Regeln festlegen dürfen.
1: Danke, Thorsten. Und diese Themen sind heute Nachmittag auch noch wichtig. Die Polizei in Essen sucht nach einem Mann, der im U-Bahnhof Viehofer Platz eine Frau niedergestochen und schwer verletzt hat. Die Fahndung sei bisher ohne Erfolg geblieben. Bei dem Opfer handelt es sich um eine Obdachlose. Sie schwebt nicht in Lebensgefahr. Schon vor den schlimmsten Hitzetagen hat es in Deutschland in diesem Jahr mehr als 800 Hitzetote gegeben. Das schätzt das Robert-Koch-Institut. Erste Daten über die Todesfälle während der Hitzewelle wollen die Forscher nächste Woche vorstellen. 2 Wochen lang herrschte im Bahnverkehr rund um Wuppertal Stillstand. Heute sollte damit eigentlich Schluss sein. Das klappt aber nicht. Zwar hat die Bahn das defekte Stellwerk reparieren können, dafür ist fast zeitgleich ein anderes Stellwerk ausgefallen. Eine Prognose, wie schnell der Fehler behoben werden kann, gibt es laut Bahn nicht. Reisende müssen auf Ersatzbusse umsteigen. Und das waren die Nachrichten mit José Nachciandi.
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3: Nach wie vor 26 Grad bei euch im Veedel, also es ist noch warm, allerdings wird es jetzt immer bewölkter und in den nächsten Stunden müsst ihr auch immer mal wieder mit ein bisschen Regen rechnen in Köln. Morgen wieder volle Kanne, Sonne bis zu 25 Grad und 14 Sonnenstunden sind da aktuell angekündigt.
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3: Und da hat Sascha eingemeldet, in Flittert auf der Roggendorfer Straße in der Nähe vom Altenheim. Da ist Tempo 30 erlaubt und natürlich ganz besondere Vorsicht geboten. Biene meldet einen Blitzer auf dem Pfingsterring vor dem Naturbad, Tempo 60. Und Marleen hat noch einen gesehen auf dem Kirchweg nahe der Spoho. Hier wird in beide Richtungen geblitzt. Lieben Dank euch fürs Melden. Dann noch der schnelle Blick auf die Autobahn. Auf der A4 Richtung Aachen staut es sich zwischen dem Dreieck Heumer und dem Kreuz Süd über 5 Kilometer. Hier braucht ihr 11 Minuten länger. Und auch viel los auf der A555 Bonn Richtung Köln zwischen Godorf und dem Kreuz Süd. Auch hier 11 Minuten plus aktuell. Wenn ihr noch was entdeckt, dann schickt mir gerne WhatsApp-Sprachnachricht ins Studio an die 0221 951 99 99. Lieben Dank euch für die Hilfe.
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3: Und für euch am Mikro heute Christina Chesney. Hallo zusammen.

0: Ja, Köln, ich weiß, der Himmel sieht heute jetzt nicht unbedingt nach Sommersonne, Sonnenschein aus, aber das kommt ja wieder. Deswegen gibt's die besten Tipps für euch, was ihr dann, wenn das Wetter mal wieder toll ist, mit euren Kids machen könnt. Denn wenn ihr Bock auf ein bisschen Action habt, dann können wir euch einen Kurztrip über die nördliche Kölner Stadtgrenze empfehlen. Quasi um die Ecke zur Wasserski- und Wakeboard-Anlage in Langfeld. Radio Köln-Reporterin Claudia Löhr hat sich da mit Chef Benjamin Süß getroffen.
1: Ja, also das ist hier eine der größten Wakeboard- und Wasserskianlagen weltweit. Es ist groß, es ist weitläufig.
2: Wir haben vier große Seilbahnen mit einem Rundkurs, ne, zwischen 500 und 800 Metern. Und dazu noch zwei Minibahnen, sogenannte Übungsbahnen für Schnupperkurse, Kindergeburtstage etc. Genau.
1: So, ich gehe jetzt hier mal runter. Hier startet die erste Bahn. Hier stehen schon zwei, drei Leute parat.
3: Das hier ist die Bahn 1. Genau, hier geht's los. Und je nachdem, wo man rausfällt, muss man entsprechend weit laufen.
1: Im Ernst, man muss zurücklaufen?
3: Naja, wenn man da hinten rausfällt, dann ist da kein Lift, der einen zurückholt. Ne? Muss man dann zu Fuß gehen und da ist man unter Umständen ein paar Minuten unterwegs. Ja.
1: Und wie läuft's bei dir? Gab's schon ein paar Wasserplatscher?
3: Einen Wasserplatscher gab's, ansonsten bin ich durchgefahren und ich bin recht zufrieden.
1: So, hier ist so ein kleiner abgetrennter Strand. Schön mit Sand. Die Liegestühle direkt am Wasser. Also man kann super hier den Start beobachten. Das macht natürlich riesig Spaß.
4: Ich bin Zuschauerin nur. Und ich feuer meinen Freund an, aber der ist gerade ins Wasser gefallen.
1: Und Sie filmen das alles hier schön?
4: Ja, genau. Damit er seine Face auch sieht.
1: Eine Beachbar gibt es, eine sehr schöne Seeterrasse, da kannst du dich zwischendurch ein bisschen stärken. Also wer Bock hat auf Action und Wassersport, der ist hier wirklich genau richtig. Viele, viele Schulklassen, viele Gruppen, die können hier Kurse buchen. Das ist genial natürlich für eine Klassenfahrt. Jetzt vor den Ferien wird das sehr viel gemacht.
5: Wir sind ja das erste Mal heute hier. Wir haben eine Exkursion mit unserer Klasse gemacht und es ist schon sehr gut gewesen. Wir sind hier, unsere drei Bahnen haben wir auf jeden Fall alle schon gemacht eigentlich. Und es ist am liebsten, sollte es natürlich niemals aufhören hier heute.
1: Also wenn du hier deinen Nachmittag verbracht hast, dann hast du abends auf jeden Fall was zu erzählen.
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1: Ich bin Daniel Dehling. Guten Tag. Bahnstrecke nach Bonn wird gesperrt. Landwirte nach Hitzewelle in Sorge und das Wetter, ein paar Tropfen sind möglich. Leid geplagt. Das trifft für Bahnpendler rund um Köln sehr gut zu. Die Strecke zwischen Mülheim und Wuppertal ist ja seit Februar dicht. Nach Aachen fahren aktuell auch keine Züge. Und Daniel Kollmann aus den Radio Köln News. Ab heute Abend gibt es dann auch wieder eine Vollsperrung nach Bonn.
2: Ja, die Deutsche Bahn repariert einige Dinge auf der Strecke von Hürth-Kalkscheuren bis hinter Bonn. Bis nächste Woche Freitag können hier keine Züge mehr fahren. Den Fernverkehr leitet die Bahn über die andere Rheinseite um. Für den Regionalverkehr rollen stattdessen Busse. Deshalb endet der RE5 bereits am Südbahnhof. Die anderen Regionalbahnen fahren in der Zeit gar nicht. Die Sperrung startet heute Abend um 21 Uhr.
1: Danke, Daniel. Die Kölnmesse hat eins der besten Geschäftsjahre ihrer Geschichte hinter sich. Das Unternehmen hat 62 Millionen Euro Gewinn gemacht. Köln bleibe damit auch in herausfordernden geopolitischen und wirtschaftlichen Zeiten einer der führenden Messeveranstalter der Welt. Und für die Stadt sei das auch gut, sagte uns Messechef Gerald Böse.
3: Hotellerie, Gastgewerbe, Einkaufen, sozusagen 2% lassen Besucherinnen und Besucher hier auch und kaufen in Köln ein. Also insofern ist das ein guter Anlass sozusagen für Köln, wenn Messen hier stattfinden. Wir erzielen Umsätze und insbesondere Steuern für Köln.
1: Und auch die Anuga und die Gamescom hätten vergangenes Jahr große Gewinne erzielt, sagt Böse weiter. In Köln hat es sich spürbar abgekühlt seit dem Wochenende. Die deutschen Landwirte befürchten jetzt aber Einbußen bei der Weizenernte. Bauernpräsident Ruckwied sagte, ab 27 Grad fülle sich das Korn nicht mehr richtig. Die Folgen sind kleinere Körner und weniger Ertrag. Er geht aber auch noch von einer Durchschnittsernte aus. Die Landwirte beklagen aber außerdem wachsenden wirtschaftlichen Druck durch gestiegene Düngemittel- und Dieselpreise sowie zu viel Bürokratie. Deshalb fordert der Bauernpräsident den Tankrabatt für Landwirte bis nach der Erntezeit noch zu verlängern. Und soweit das Wichtigste für Köln mit Daniel Dehling. Zum Nachhören gibt es die Meldungen auch auf radioköln.de.
4: Danke, Daniel. Gerne.
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4: Wir stecken mittendrin in der dichten Wolkendecke, aber jetzt bleibt's grau den ganzen Nachmittag über und hier und da können auch mal ein paar Tropfen runterkommen. Morgen dann wieder strahlende Sonne und Temperaturen bis 25 Grad.
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4: Da hat uns Sascha eingemeldet in Flittert auf der Roggendorfstraße in der Nähe vom Altenheim. Da ist Tempo 30 erlaubt. Hier bitte besonders vorsichtig fahren. Und Biene meldet noch einen auf dem Pfingsterring vor dem Naturbad. Da dürft ihr maximal 60 fahren. Lieben Dank. Wir schauen direkt auf die Autobahn und da hat Ralf einen wichtigen Hinweis für uns. Auf der A4 in Fahrtrichtung Olpe hat es zwischen Poll und Deutz einen Unfall gegeben zwischen einem LKW und mehreren Autos. Die rechte und die mittlere Spur sind blockiert und es staut sich zurück bis zur Rodenkirchener Brücke. Noch ist wohl keine Polizei vor Ort, also fahrt hier bitte besonders vorsichtig. Haltet aber unbedingt die Rettungsgasse frei, wenn ihr da auf der A4 im Stau steht. Es staut sich auch in der Gegenrichtung, also A4 Richtung Aachen zwischen Dreieckheimer und dem Kreuz Süd. Hier braucht ihr 10 Minuten länger. Und dann gibt es noch einen Stau auf der A555 Bonn Richtung Köln zwischen Godorf und Kreuz Süd. 3 Kilometer Stau, da kommen nochmal 10 Minuten obendrauf. Gute und sichere Fahrt euch.
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4: Ja, und jetzt wissen wir Bescheid. Mit einem Heimspiel gegen Hoffenheim geht's los. Die Deutsche Fußballliga hat heute den Spielplan für die neue Bundesliga-Saison rausgebracht. Und nach Hoffenheim am 29. oder 30. August im Rhein-Energie-Stadion geht's für unseren ersten FC Köln nach Stuttgart. Die Woche danach ist Bremen zu Gast. Und das große Derby gegen Mönchengladbach steht dann am Wochenende vom 9. und 10. Oktober an. Die genauen Anstoßzeiten stehen noch nicht fest. Aber ich dachte, ich gebe euch trotzdem schon mal Bescheid. Dann könnt ihr die neue Saison schon mal ein kleines bisschen vorplanen.

0: Ed Sheeran und Martin Garrix zusammen mit Repeated neu im besten Mix. Nachdem sie erst vor ein paar Tagen zusammen eine Hochzeit in Chicago gecrashed haben. Ja, ein Fan hatte Martin Garrix angeschrieben, dass die Braut sehr traurig sei, weil sie sein Konzert verpasst, was halt zeitgleich zu ihrer Hochzeit, aber nur 5 Minuten weg, stattfindet. Und weil Ed Sheeran auch zufällig in der Stadt war und die beiden gut befreundet sind, sind sie einfach spontan vorbeigekommen und haben gratuliert. Ja. Und dieses Wochenende könnte Ed Sheeran direkt wieder Gast auf einer Hochzeit sein, denn die Gerüchte verdichten sich, dass der aktuell größte Popstar der Welt dieses Wochenende heiraten soll. Taylor Swift und Travis Kelce haben sich ja vor knapp einem Jahr verlobt und jetzt soll die Hochzeit im Madison Square Garden stattfinden. Claudia Löhr, das ist ja mitten in New York und eine Sporthalle quasi.
1: Ja, ja, ist echt so, ne? Die Basketballer spielen da, die NHL, also die Eishockeymannschaft. Und jetzt soll in dieser Sporthalle, ohne Fenster natürlich, ein Schloss aufgebaut werden. Pompös natürlich, mit märchenhaftem Garten, mit Kunstrasen, Blumen, Bäumen und dem ganzen Schnickschnack. Ich meine, da passen 20.000 Menschen rein. Das Ding ist von außen nicht einsehbar. Also eigentlich ganz gute Voraussetzungen für so ein Event.
0: Ja, morgen oder am Wochenende soll es jetzt soweit sein. Das spekulieren viele amerikanische Medien. Wie kommen die da drauf? Was passiert da gerade?
1: Ja, da ist gerade richtig Action am Madison Square Garden. Riesige Trucks und Gabelstapler rollen da seit Tagen an, fett beladen. Ein roter Teppich soll auch schon aus Versehen ausgerollt worden sein, der ist aber kurze Zeit später wieder entfernt worden. Und Mannschaftskollegen von Travis sollen sich auch schon in Hotels eingebucht haben. Also ja, da passiert schon gerade was.
0: Jetzt könnte das aber natürlich auch alles einfach ein großes Täuschungsmanöver sein, ne? Da gibt's ja auch wilde Theorien.
1: Ja, ein paar Klatschmedien spekulieren, das wäre ja nur der Treffpunkt für die Gäste. Und die beiden machen sich dann aus dem Staub in einem Privatjet und heiraten auf einer romantischen, einsamen Insel. Was soll man sagen? Bei Taylor Swift ist alles möglich. Lassen wir uns einfach überraschen.
0: Ja, wer weiß. Danke, Claudia. Noch ist das alles nicht bestätigt, aber es wird auf jeden Fall ein großes Wochenende für die USA. Nationalfeiertag am 4. Juli, 250. Geburtstag der Nation. Und jetzt ja vielleicht auch ähnliche Größenordnung, die Kelce Swift Hochzeit. Ja, ich bin leider nicht eingeladen, heißt aber, ich kann morgen wieder für euch da sein. Ab 10 Uhr hier bei Radio Köln. Mein Name ist Christina Chesney und ich wünsche euch noch einen schönen Donnerstag. Macht's gut, Köln.

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2: Mit José Nachciandi. Guten Tag. Für den Tech-Giganten Google hat es vor dem Europäischen Gerichtshof eine große Niederlage gegeben. Das Unternehmen muss eine Rekordstrafe von über 4 Milliarden Euro wegen unfairen Wettbewerbs zahlen. Dabei geht es um das Betriebssystem Android für Smartphones und Tablets. Thorsten Adolfs aus dem News-Team. Warum genau muss Google so tief in die Tasche greifen?
3: Ja, es geht um die Art und Weise, wie Google sein Android-System auf unseren Smartphones durchgesetzt hat. Die Richter in Luxemburg haben jetzt endgültig entschieden, Google hat damit seine Marktmacht missbraucht. Wer Android nutzen wollte, musste als Hersteller automatisch das komplette Google-Paket mitinstallieren, also auch die Google-Suche und den Chrome-Browser. Die EU-Kommission sieht darin eine illegale Masche, um die eigene Vormacht

0: Kollegen. Google hat seine Geschäftspraktiken nach dem ursprünglichen Ärger mit der EU ohnehin schon angepasst. Google selbst sagt, dass Android dank vieler Investitionen kostenlos und offen bleiben soll. Und Sorgen um Google muss sich auch niemand machen. Trotz Milliardenstrafen läuft das Werbegeschäft des Internetriesen prächtig. Der Umsatz lag im vergangenen Jahr bei mehr als 400 Milliarden Dollar. Allein über die Videoplattform YouTube wurden Erlöse von mehr als 60 Milliarden erzielt.
1: Danke, Thorsten. Und diese Themen habe ich heute Nachmittag auch noch für euch. Die Bundesregierung hat ein umfassendes Reformpaket vorgestellt. Unter anderem sollen untere Einkommen entlastet und höhere stärker belastet werden. Kritik kommt unter anderem von den Hausärzten, weil die telefonische Krankschreibung abgeschafft werden soll. Außerdem soll schon ab dem ersten Tag eine Krankschreibung vorgelegt werden. Internationale Ermittler sind gezielt zum ersten Mal gegen Online-Netzwerke von Männern vorgegangen, die ihre Partnerinnen betäuben, sexuell missbrauchen und das dann online stellen. Laut Europol konnten europaweit 156 mutmaßliche Opfer und Täter identifiziert werden. Die Kölner Polizei rollt einen 30 Jahre alten Mordfall neu auf. Es handelt sich um den Mord an einem 31 Jahre alten Besitzer von Kiosken und Sonnenstudios im Mai 1996. Der Mann war erstochen und anschließend verbrannt worden. NRW-Reporter Frank Waltel, wieso hoffen die Ermittler nach so vielen Jahren doch noch den oder die Mörder zu finden?
2: Na, da ist zum einen der Fortschritt in der Kriminaltechnik. Die Methoden heute sind viel sensitiver, genauer als damals. Und die Ermittler haben diese alten Spuren mit neuer Technik nochmal angeschaut und sind der Meinung, jo, da geht was. Und zum anderen hoffen sie, dass mögliche Zeugen bereit sind, doch noch auszusagen, weil man sich zum Beispiel mit Verdächtigen auseinandergelebt hat, weil das Gewissen drückt vielleicht. Das ist in anderen Cold Case Fällen schon geglückt und deshalb wurden heute auch Dutzende Fahndungsplakate in den betroffenen Kölner Stadtteilen und in Rösrath aufgehängt.
1: Danke, Frank. Und das waren die Nachrichten mit José Nachsiandi.
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4: Gerade habt ihr so eine kleine Sonnenpause in Köln. Die Sonne kommt aber schon morgen wieder, 25 Grad aktuell, also recht angenehm. Am Nachmittag gibt es ein paar vereinzelte Regentropfen. Abends und nachts lockert es aber auch schon wieder auf. Dann geht es runter mit den Temperaturen bis auf 12 Grad. Und morgen, wie gesagt, ist die Sonne schon wieder richtig lange am Start. Und es geht rauf wieder auf 25 Grad. Das wird ein angenehmer, schöner Tag.
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4: Da blitzt aktuell gar nichts, aber falls ihr was gesehen habt, also Blitzer, Staus, Störungen, ruft wie gewohnt die kostenlose Radio Köln Verkehrshotline an. Diese Nummer hier 0800 951 99 99. Gucken wir mal so lange auf die Staus. Auf der Rheinuferstraße staut es sich in beiden Richtungen und zwar jeweils vor der Severinsbrücke aus Süden, ab der Südbrücke und aus Norden, ab dem Rheinufertunnel jeweils 10 Minuten plus. Auf der Nord-Süd-Fahrt staut es sich auch. Ab dem Tunnel unterm Weltstadthaus bis zur Severinsbrücke 5 Minuten Stauzeit. Und dann gucken wir noch auf die Autobahn. Hier hat Radio Köln-Hörer Ralf was gemeldet, nämlich auf der A4 in Richtung Olpe zwischen Poll und Deutz hat es einen Unfall gegeben mit dem LKW und mehreren PKW. Die rechte und die mittlere Spur sind blockiert, sagt Ralf. Und es staut sich schon zurück bis zur Rodenkirchner Brücke. Bitte fahrt vorsichtig an der Stelle. Außerdem Vorsicht auf der A59 Köln-Bonn. Zwischen Dreikrömer und Rath liegen Metallteile. Dann kommen wir zu den drei längsten Staus. Also A4 Aachen-Köln zwischen Eiffeltor und Kreuz-Grenbeck. 6 Kilometer, 25 Minuten plus. A4 Köln-Aachen zwischen Dreikrömer und Kreuz-Süd. 4 Kilometer Stau, 13 Minuten Stauzeit. Und A555 von Bonn Richtung Köln habt ihr Stau. Zwischen Godorf und Kreuz-Süd staut es sich 3 Kilometer. Kostet euch 12 Minuten Stauzeit.
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4: Ja, wie soll's weitergehen bei der deutschen Nationalmannschaft nach dem WM aus? Laut Medienberichten rückt das aus für Julian Nagelsmann auch immer näher. Wir haben da natürlich ein Auge drauf hier bei Radio Köln und haben gleich unser neues WM-Update für euch um 19:15 hier im Programm.

0: Ja, get the party started. Das war wohl auch die Stimmung bei euch vor Beginn dieser Fußball-Weltmeisterschaft. Und jetzt, naja, wahrscheinlich seid ihr gerade nicht so zufrieden mit dem deutschen Fußball. Und da seid ihr nicht allein. Es muss was passieren nach dieser schlechten Performance bei der Weltmeisterschaft. Im Moment gibt's aber noch nichts Offizielles.
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0: Radio Köln Fußballexperte Nico Hartmann ist da. Nico, während wir auf eine Entscheidung in Sachen Bundestrainer warten, lass uns erstmal auf ein anderes Thema schauen. Nach dem Ausscheiden gegen Paraguay gab es leider auch wieder richtig, richtig miese Kommentare, ne?
2: Ja, genau. Immer wieder schlimm und furchtbar. Das Thema Rassismus, es ist leider mal wieder dieses Stichwort. Das DFB-Team hatte sich in einem Post nochmal an die deutschen Fans gewandt, sich für die Unterstützung bedankt und unter anderem mitgeteilt, wir wollten den Weg gemeinsam mit euch gehen, aber wir haben es in diesem Jahr als Team nicht besser hinbekommen. Daraufhin folgten unfassbarerweise viele Kommentare, die unter die Gürtellinie gingen und rassistisch waren. Auch übrigens, als Jonathan Tah sich nochmal für die Leistung der Mannschaft entschuldigte in einem eigenen Post. Und dagegen hat sich das Team gewehrt. Der Kritik an unseren Leistungen stellen wir uns. Hass gehört aber nicht dazu. Eine gute Reaktion. Aber wo sind wir hingekommen, dass so etwas ständig auftritt? Das macht einen bei aller Enttäuschung über die Leistung der Mannschaft sehr traurig und nachdenklich, wie ich finde.
0: Das ist leider so. Social Media habe ich so den Eindruck, gucken wir mal auf was anderes, nämlich auf die weiteren Spiele. Die lohnen sich, oder?
2: Ja, ganz genau. Und es beginnt mit der spannenden Partie Spanien gegen Österreich. Die Österreicher sind ja bei ihrem Spiel gegen Algerien unglaublich knapp dem Ausscheiden entronnen mit ihrem 3:3 Ausgleich in der Schlusssekunde. Vielleicht können sie ja diese Euphorie und diese Emotionen mit reinnehmen ins Duell gegen die Spanier, die zwar ein bisschen langweilig spielen, aber sehr stabil agieren. Im Normalfall werden sie gewinnen, aber das Rangnick-Team wird es ihnen schwer machen. Da bin ich sicher. Um 1 Uhr dann das Duell der Allstars. Ronaldo trifft auf Modric. Portugal spielt bislang noch sehr dosiert. Sehr gefährlich nun das Spiel gegen die stabilen Kroaten. Da würde ich gar keine Prognose wagen über den Ausgang. Für Frühaufsteher morgen dann noch um 5 Uhr die Partie Schweiz gegen Algerien. Tendenz eher für die Eidgenossen, aber lass uns gerne mal abwarten.
0: Machen wir. Dankeschön, Nico. Und wir halten euch weiter auf dem Laufenden hier in unserem Radio Köln WM-Studio. Alle aktuellen Infos zur Weltmeisterschaft hört ihr wie gewohnt immer bei uns.
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1: Ich bin Daniel Dehling. Guten Tag. Bahnstrecke nach Bonn, eine Woche gesperrt. Viel Kritik an Reformpaket der Regierung und das Wetter, Wind und etwas Regen möglich. Bus statt Bahn heißt es ab heute Abend auf der Bahnstrecke zwischen Köln und Bonn. Südlich von Hüttköll-Scheuren wird die Strecke bis zum 10. Juli gesperrt bleiben. Viele Pendler kritisieren, dass die Sperrung gerade jetzt kommt, denn in der Region sind einige Strecken aktuell gesperrt. Die Bahn sagt aber, die Arbeiten seien jetzt wichtig, denn die Strecke müsse fit sein, wenn kommende Woche die Bahn für mehrere Monate die rechte Rheinstrecke sperrt und generalsaniert. Die Regionalzüge nach Bonn und weiter bis Koblenz fallen die nächsten Tage aus. Den Fernverkehr leitet die Bahn um. Gewalt gegen Frauen ist auch bei uns in Köln ein großes Problem und das Hilfesystem stößt an seine Grenzen. Das zeigt eine aktuelle Bestandsaufnahme, die die Stadt beauftragt hat. Das Ergebnis: jede dritte Beratungseinrichtung in unserer Stadt muss regelmäßig Frauen abweisen oder an andere Stellen weitervermitteln, weil die Kapazitäten nicht reichen. Inga Schneider hat mehr Infos.
2: Ein Hauptproblem ist demnach die Finanzierung. Viele Angebote hängen nämlich an freiwilligen Zuschüssen und befristeten Förderprogrammen. Kölns Gleichstellungsbeauftragte Julia Pedersen fordert deshalb eine verlässliche, langfristige Finanzierung, um Fachkräfte zu halten und das Hilfsangebot auszubauen. Der Bericht empfiehlt außerdem, mehr Schutzunterkünfte und Beratungsangebote aufzubauen und Präventionsarbeit zu stärken. Die Stadt hat dafür 2024 bereits eine Koordinierungsstelle im Amt für Gleichstellung eingerichtet.
1: Die Wirtschaft auf Talfahrt, die finanziellen Probleme immer größer, die Stimmung schlecht. Das schwarz-rote Reformpaket soll jetzt die Wende bringen, doch viele Kritiker bezweifeln das. Die Linke nennt die 34 Punkte unsozial und unseriös. Der Bundesverband der deutschen Industrie hält sie für zu zaghaft und verlangt weitere Reformen. Und die IG Metall spricht von einem Angriff auf Beschäftigtenrechte. Der 1. FC Köln wird mit einem Heimspiel in die neue Bundesliga-Saison starten. Das hat am Vormittag die Deutsche Fußballliga bekannt gegeben. FC-Reporter Guido Ostrowski hat die Einzelheiten für euch.
3: Wenn die Bundesliga Ende August in seine 64. Saison startet, empfängt der FC die TSG Hoffenheim im Rhein-Energie-Stadion. Gleich zu Beginn also eine schwere Aufgabe, denn die Hoffenheimer haben sich in der vergangenen Spielzeit für die Europa League qualifiziert. Eine Woche später reist die Mannschaft von Trainer René Wagner dann nach Stuttgart und dann dauert es auch nicht mehr lange bis zum Derby. Der FC empfängt den Rivalen aus Gladbach am 5. Spieltag. Das kleine Derby gegen Leverkusen folgt am 9. Spieltag. Die Hinrunde schließt der FC dann bei Aufsteiger Paderborn ab.
1: Mehr vom FC und aus der Stadt gibt's für euch auf radioköln.de. Ich bin Daniel Dehling.
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4: Boah, ein bisschen grau ist es, so ein paar Regentropfen am Nachmittag sind auch drin, aber die Sonne feiert schon morgen ihr Comeback. Im aktuell, was ist denn los hier? Im Augenblick wollte ich sagen, oder aktuell 24 Grad. Dann geht's runter bis auf 12 in der Nacht, da gibt's dann schon Auflockerungen und morgen bekommt er wieder viel, viel Sonnenschein bei bis zu 25 Grad, das wird sehr freundlich.
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4: Haben wir keine. Gibt's irgendwo Blitzer in oder um Köln, dann sagt Bescheid, schickt einfach eine WhatsApp, gerne auch eine Sprachnachricht direkt zu mir ins Studio. Hier ist die Nummer für euer Handy 0221 951 99 99. Auf der Rheinuferstraße staut es sich. Vom Musical Dome bis zur Severinsbrücke dauert es 15 Minuten länger. Auch die Deutzer Brücke ist voll Richtung Deutz, 8 Minuten plus. Und am Ende des Kalker Tunnels, da wird gebaut, deshalb auch heute Stau auf der Stadtautobahn von der Messe bis hinter den Tunnel, 13 Minuten Stauzeit. Rüber auf die Autobahn. Vorsicht auf der A59 Köln-Bonn. Zwischen Flughafen und Wahn steht ein defekter PKW. Der ist da auf der rechten Spur. Bitte passt auf. Und die drei längsten Staus habt ihr hier. A1 Euskirchen-Dortmund zwischen Bocklemünd und Kreuz-Leverkusen. 8 Kilometer Stau, 19 Minuten Stauzeit. A4 Olpe-Aachen zwischen Kreuz-Ost und Kreuz-Süd. 7 Kilometer Stau. Ihr verliert 23 Minuten. Und A59 Köln-Bonn zwischen Rad und Bahn, 5 Kilometer Stau, 23 Minuten Stauzeit.
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4: Na, seid ihr bei irgendeinem Tippspiel dabei zur WM? Eine Freundin von mir schon, die hat kein anderes Thema mehr seitdem. Ständig kriege ich den aktuellen Stand in ihrem Tippspiel durchgegeben und unser Hannes Höfer hat sich da auch seine Gedanken drüber gemacht. Hört er gleich in einer neuen Folge unserer Comedy Daily Hannes um 15:45 hier bei Radio Köln.

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0: Radio Köln ist hier am Donnerstag, 15.45 Uhr. Ich bin Gabor Leitner und ihr kennt doch Nostradamus, ne? Das war ja angeblich so eine Art Hellseher. Heute vor 460 Jahren ist er gestorben. Mensch, den hätte man gut beim WM-Tippspiel gebrauchen können, oder?
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2: Tipprunden sind wie früher der Schulbus. Ich verpenne es immer, rechtzeitig einzusteigen. Ja? Ob man mitmachen will, wird man immer nur von denen gefragt, die denken, dass sie sowieso selbst gewinnen. Ja, das sind diese Sportstudio-Gucker, die vorm Fernseher sitzen und sagen, ja, die haben doch alle keine Ahnung. Ja. Und jetzt sind schon 3 Wochen WM um und ich denke so, boah, hätte ich mal mitgemacht, weil die im Sportstudio haben doch alle keine Ahnung. Eigentlich müsste ich im Tippen ja richtig gut sein. Ich habe das immerhin meine ganze Schulzeit in Mathe geübt. Aber so ist es ja auch im Endeffekt immer. Tippkönigin wird am Ende irgendeine Sabine aus der Personal, die mit Fußball so gar nichts zu tun hat. Aber WM, da guckt sie die Deutschlandspiele. Ja, die gewinnt. Apropos, wer ist dieses Jahr eigentlich WM-Orakel? Ist das wieder so ein Tintenfisch oder ein Schwein? Oder ist es vielleicht mal ein Schimpanse? Nicht Nostradamus, sondern Nostraafmus? Mehr Prophet als Primat? Das wäre mal ein Titel. Über so einen hätte sich Oliver Kahn damals auch gefreut. Mehr Prophet als Primat. Ja, und immer dran denken, wenn du beim Tippspiel richtig abräumen willst, dann setz einfach auf die Gewinner.
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1: Mit José Nachsiandi. Guten Tag. Internationalen Ermittlern ist ein großer Schlag gegen kriminelle Online-Netzwerke gelungen. Die Mitglieder sollen Frauen systematisch betäubt und missbraucht haben. Anschließend sollen teilweise Videos online gestellt worden sein. Unter der Leitung deutscher und britischer Behörden konnten jetzt viele Täter gefasst und Frauen in Sicherheit gebracht werden. Wie genau diese Netzwerke funktioniert haben, fasst Thorsten Adolf zusammen.
2: Die Ermittler von Europol sprechen von einer perfiden Masche. Männer betäubten ihre eigenen Partnerinnen, missbrauchten sie und filmten diese Taten. In frauenfeindlichen Gruppen tauschten sie dann diese Videos. Und in diesen Gruppen gaben sich Männer auch gegenseitig Tipps, welche Drogen besonders effektiv wirken und wie man sie am besten besorgt. Die Behörden haben bei ihrer Aktion 4 neue solcher kriminellen Netzwerke aufgedeckt. Seit April wurden insgesamt 57 Männer festgenommen und 158 Frauen aus der Gefahr befreit. Allein im Juni ergaben sich durch den Einsatz fast 300 neue Hinweise, denen die Polizei jetzt nachgeht. Weil die Ermittlungen noch laufen, gibt es zu den Hintergründen kaum Details. Das Vorgehen erinnert stark an den Fall der Französin Gisèle Pelicot, die über Jahre von ihrem damaligen Mann missbraucht wurde. Das Signal an die Täter ist

0: bestätigt. Die EU-Kommission hatte vor 8 Jahren festgestellt, dass Google mit dem Betriebssystem Android damals seine Marktmacht missbrauchte. Der deutsche Leitindex DAX ist erstmals seit Januar wieder auf einen Rekordwert gestiegen. Das Börsenbarometer erreichte am Nachmittag 25.517 Punkte. 2 Wochen lang herrschte im Bahnverkehr rund um Wuppertal Stillstand. Heute sollte damit eigentlich Schluss sein. Das klappt aber nicht. Zwar hat die Bahn das defekte Stellwerk reparieren können, dafür ist fast zeitgleich ein anderes Stellwerk ausgefallen. Eine Prognose, wie schnell der Fehler behoben werden kann, gibt es laut Bahn nicht. Reisende sind jetzt weiterhin auf Ersatzbusse angewiesen. Und das waren die Nachrichten mit José Nachsiandi.
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2: Nur noch 22 Grad. Wann hatten wir das denn das letzte Mal am helllichten Tag? Auf jeden Fall ist es recht kühl geworden. Es gibt ja viele Wolken und vereinzelt auch Regentropfen jetzt am Nachmittag. Damit ist es aber auch schon wieder Schluss am Abend. Und in der Nacht, da lockert es nämlich auf. Die Temperaturen sinken noch ein bisschen bis auf 12 Grad, bevor sie morgen wieder auf 25 raufgehen. Denn auch morgen gibt es wieder viel, viel Sonne. Es wird deutlich freundlicher und sonniger als heute.
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2: Keine Blitzer im Angebot aktuell. Ihr könnt das ändern, wenn ihr Blitzer seht oder sonst Verkehrsmeldungen für mich habt. Dann ruft die kostenlose Radio Köln Verkehrshotline an. Das ist die 0800 951 99 99. Ihr sprecht umsonst auf die Mailbox. Ich gebe es dann weiter an den Rest von Köln. So wie diese Staus jetzt hier auf der Rheinuferstraße staut es sich von der Bastei bis zur Severinsbrücke 18 Minuten plus. Stau auch schon ab dem Neumarkt und der Sizilienstraße und die Deutzer Brücke bis zur Deutzer Freiheit wegen Bauarbeiten auf der Brücke insgesamt 17 Minuten plus. Und es gibt Stau auf der Stadtautobahn von der Messe bis hinter den Kalker Tunnel, 12 Minuten Stauzeit. Dann gehen wir auf die Autobahn. Vorsicht auf der A1 Köln-Euskirchen zwischen Erftstadt und Kreuz-Bliesheim liegt ein Metallrohr. A3 Oberhausen-Köln zwischen Kreuz-Leverkusen und Leverkusen-Zentrum hat es gekracht. Es gibt eine ungesicherte Unfallstelle und der Verkehr wird an der Unfallstelle aktuell vorbeigeführt. Da gibt es also Gesperrungen. Und A59 Köln-Bonn zwischen Flughafen und Wahn steht noch ein defekter PKW auf dem rechten Fahrstreifen. Die drei längsten Staus. A3 Oberhausen-Köln zwischen Dreieck Langenfeld und Leverkusen-Zentrum. 4 Kilometer, 39 Minuten Stauzeit. A4 Olpe-Aachen zwischen Kreuz-Ost und Kreuz-Süd. 7 Kilometer Stau, 29 Minuten Stauzeit. Und A59 Köln-Bonn zwischen Rath und Wahn steht hier 4 Kilometer im Stau. Hier dauert es 27 Minuten länger.
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2: Und gleich bekommt ihr hier ofenfrische neue Musik von dieser Dame.

Olivia Rodrigo hat einen neuen Song, der heißt Drop Dead. Wir haben mit Olivia auch drüber gesprochen. Hört ihr alles, also Interview und Song, nach zwei Songs hier bei Radio Köln.

Was für ein Mega-Hit das in den 90ern war. Oder wisst ihr noch, die Fugees, Ready or Not, 1996 war das. Ich weiß ja nicht, was ihr so mit 23 gemacht habt. Ich habe mich gerade noch irgendwie durch die Uni gequält. Da ging nicht so wahnsinnig viel. Aber Olivia Rodrigo mit 23 hat die schon 3 Grammys in der Tasche, wurde mehrfach mit Platin ausgezeichnet. Da geht's richtig ab.

0: Und das ist Drop Dead, die aktuelle Single aus ihrem neuen Album You Seem Pretty Sad for a Girl So in Love. Das ist gerade komplett durch die Decke gegangen, das Album. Wir haben mit Olivia über diesen Song, über Drop Dead gesprochen. Denn es ist irgendwie kein gewöhnlicher Love-Song. Im Refrain heißt es Kiss Me and I Might Drop Dead. Also auf Deutsch, küss mich und ich fall tot um. Und wir haben sie gefragt, was soll denn das heißen?
1: Yeah, I think that's how it feels.
2: Ja, ich glaube, genauso fühlt es sich an, wenn man jemanden kennenlernt, den man sehr mag. Es fühlt sich irgendwie fast an wie Leben oder Tod, wenn man so heftig in jemanden verliebt ist. Ich finde, dann sind einfach alle Gefühle total verstärkt und man denkt nicht mehr wirklich klar und auch nicht mehr besonders rational.
0: Okay, also Crazy in Love kennt ihr hoffentlich auch. Und Olivia Rodrigo hat auch eine ziemlich genaue Vorstellung davon, zu welchem Szenario dieser Song perfekt passt.
2: Für mich fühlt sich der Song so an, wie nachts um drei noch durch die Stadt zu ziehen, vielleicht aufs Fahrrad zu springen oder jemanden im Regen zu küssen. Man hat direkt Bilder im Kopf bei dem Song und ich kriege direkt Bock im Auto, die Fenster runterzumachen und sich frei zu fühlen.
0: Könnt ihr ja vielleicht auch machen, wenn ihr gerade im Auto unterwegs seid. Hier ist auf jeden Fall neu bei Radio Köln der aktuelle Song von Olivia Rodrigo. Drop Dead für euch jetzt hier im besten Mix.

Radio Köln ist hier mit Gabor Leitner und Grüße gehen raus nach Chorweiler jetzt. Gleich ab 18 Uhr findet da in der Heinrich-Böll-Gesamtschule das diesjährige Kulturfest statt. Schön und gut. Noch cooler ist aber, dass die Schule dabei die Auszeichnung Schule der Vielfalt bekommt. Die Heinrich-Böll-Gesamtschule setzt sich nämlich ein für Akzeptanz, Respekt und Wertschätzung von Vielfalt. Also einfach, ja, diskriminierungsfreies Schulklima, wo sich alle Schülerinnen und Schüler sicher fühlen können. Und heute unterzeichnet die Schule eine Selbstverpflichtung dazu und bekommt, wie gesagt, dann diese Auszeichnung überreicht. Finden wir super. Viel Spaß beim Feiern heute in Chorweiler.

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1: Ich bin Daniel Dähling. Guten Tag. Stadtrat mit aktueller Stunde zur Hitzewelle. Drohnenvorfälle wohl von Russland gesteuert und das Wetter oft bewölkt, wenig Regen. Seit dem frühen Nachmittag tagt der Rat der Stadt Köln. Es ist die letzte Sitzung vor der Sommerpause und sie hat mit einer aktuellen Stunde begonnen. Es ging um die Frage, wie Köln auf die letzte Hitzewelle vorbereitet war und was in Zukunft besser laufen muss. Aus dem Ratssaal berichtet für uns Frank Waltel.
2: Der Grünfrau Martin kritisierte die Bundesregierung, Klimaschutz sei Gemeinschaftsaufgabe und wörtlich sagte sie, schickt Geld aus Berlin, keine schönen Worte. Konstanze Engenfurth von der CDU sagte, wir brauchen einen Aktionsplan für Pflegeheime und Krankenhäuser, also Klimaanlagen, und wir brauchen mehr Bäume in der Stadt. Pascal Pütz von der SPD erklärte, dass die Hitze kommt, sei Tage vorher klar gewesen, warum wurde so spät reagiert. Wir alle müssten uns fragen, was wir das nächste Mal besser machen können, denn es wird heißer, es wird tödlicher, so der SPD-Mann.
1: Bus statt Bahn heißt es. Ab heute Abend auf der Bahnstrecke zwischen Köln und Bonn, südlich von Hürth-Kalscheuren, wird die Strecke für eine Woche gesperrt. Die Bahn sagt, die Arbeiten seien jetzt wichtig, denn die Strecke müsse fit sein, wenn sie kommende Woche für mehrere Monate die rechte Rheinstrecke sperrt und dann generalsaniert. Der Umleitungsverkehr müsse dann zuverlässig rollen. Ab 21 Uhr heute Abend fallen die Regionalzüge nach Bonn und weiter bis Koblenz aus. Den Fernverkehr leitet die Bahn um. An Militäreinrichtungen und Flughäfen sind in den vergangenen Jahren immer wieder kleinere Drohnen aufgetaucht. Eine Analyse bringt die einzelnen Vorfälle in einen Zusammenhang. Eine britische Denkfabrik kommt zum dem Ergebnis, dass in den meisten Fällen Russland damit NATO-Staaten ausspioniert hat. In den vergangenen zwei Jahren habe es 144 Vorfälle in 13 Ländern gegeben. Dem Bericht zufolge habe die Kampagne deutliche Schwächen in der europäischen Flugabwehr aufgezeigt. Es ist ein Zeichen für mehr Unterstützung, Akzeptanz und Sichtbarkeit bei uns in Köln. Die Stadt ist jetzt ganz offiziell eine stillfreundliche Kommune. Denn auch wenn Stillen für Mutter und Kind viele gesundheitliche Vorteile hat, Kinder in der Öffentlichkeit zu stillen, ist immer noch nicht komplett akzeptiert. Was es mit dieser Zertifizierung jetzt auf sich hat, berichtet Merle Herrmann.
3: Ja, gestartet haben diese Kampagne der Deutsche Hebammenverband und der Hebammenverband NRW. Damit wollen sie dafür sorgen, dass die Bedürfnisse von Personen, die stillen, mehr in der Öffentlichkeit gesehen werden. Und genau das haben die Kölner Bürgerämter jetzt auch aufgegriffen und Stillgelegenheiten in allen Bezirken geschaffen. Da können Personen ihr Kind dann in ruhiger Atmosphäre stillen. Es gibt Sitzgelegenheiten, Wickeltische und kostenfreie Getränke. Ausgeschildert ist das mit Logos und an den städtischen Gebäuden gibt es Schilder, die an diese Orte führen. 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
1: Und da gibt es auch weitere Nachrichten für euch. Soweit das Wichtigste für den Moment. Ich bin Daniel Dähling.
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4: Und mit sinkenden Temperaturen. Jetzt sind es nur noch 21 Grad. Kaum ist die Sonne weg, wird es dann auch schon wieder kühler. Guck mal. Und Regentropfen sind auch noch mit dabei. Das dauert aber nicht lange. Schon am Abend gibt es wieder Auflockerungen. In der Nacht auch. Da geht es runter noch bis auf 12 Grad. Morgen dann deutlich weniger Wolken, deutlich mehr Sonne für euch. Und die Temperaturen klettern wieder bis auf 25 Grad.
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4: Habt ihr uns aktuell keine gemeldet, aber Anja meldet was anderes, nämlich einen Ampelausfall in Höhenberg an der Frankfurter Ecke, Fulda am Friedhof ist das da. Und die Stadt Köln meldet noch eine kaputte Ampel an der Kreuzung Innere Kanalstraße, Nielerstraße. Außerdem staut es sich auf der Rhein-Ufer-Straße von der Bastei bis zur Severinsbrücke 16 Minuten plus. Stau auch auf der West-Ost-Achse ab dem Neumarkt über die Zezilienstraße und die Deutzer Brücke bis zur Deutzer Freiheit 18 Minuten plus und auf der Stadtautobahn von der Messe bis hintern Kalker Tunnel 12 Minuten Stauzeit. Auf den Autobahnen ist auch sehr viel los. Vorsicht auf der A57 im Kreuz Nord. In der Überleitung zur A1 Richtung Köln ist eine ungesicherte Unfallstelle. Gekracht hat es auch auf der A3 Oberhausen-Köln zwischen Kreuz Leverkusen und Leverkusen-Zentrum. Da ist eine ungesicherte Unfallstelle auf dem linken Fahrstreifen und dann kommen wir zu den längsten Staus ab 25 Minuten. Es ist viel los. A1 Euskirchen-Dortmund zwischen Bocklemünd und Kreuz Leverkusen. 10 Kilometer Stau, 39 Minuten Stauzeit. A3 Oberhausen-Köln zwischen Dreieck Langenfeld und Leverkusen-Zentrum. 7 Kilometer Stau, 43 Minuten Stauzeit. A59 Köln-Bonn zwischen Rath und Wahn. 5 Kilometer Stau, 29 Minuten plus. Und A555 Bonn-Köln zwischen Wesseling und dem Kreisverkehr Baiental steht hier 4 Kilometer im Stau. Hier dauert es 27 Minuten länger.
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4: Und alles Neue macht der Merz, also Friedrich Merz. Es gibt ja jetzt dieses große Reformpaket und unter anderem geht es ja auch um eure Krankschreibungen. Ne? Die telefonische Krankschreibung soll schon wieder abgeschafft werden. Dafür meldet ihr euch ab jetzt direkt ab dem ersten Tag krank. Also es wird ein bisschen strenger, wenn ihr krank werdet. Und wir haben euch mal gefragt, wie ihr das so findet. Reaktionen haben wir gleich um 15:45 hier im Programm bei Radio Köln.

0: Fatty Swims, Mr. Know It All. Apropos Mr. Know It All, unser Bundesstromberg, Friedrich Merz, ja, will ja Deutschland wieder flott kriegen. Vielleicht habt ihr diese Formulierung von Kanzler Merz schon mal gehört. Möglich machen soll es ja ein fettes Reformpaket. Über 30 Punkte sind drin. Robert Jans aus dem Radio Köln-Team ist da. Das sind Steuerentlastungen bei Robert. Weniger Bürokratie soll es geben. Und ein Riesenthema ist ja auch der berühmte gelbe Schein, ne?
1: Genau, die telefonische Krankschreibung fliegt raus. Und ganz wichtige Neuerung, ab dem ersten Krankheitstag muss eine Arbeitsunfähigkeitsbescheinigung vorgelegt werden. Heißt, wir müssen dann zum Arzt laufen und uns krankschreiben lassen. Bisher war es ja so, dass eine ärztliche Bescheinigung erst ab dem vierten Tag vorgelegt werden musste. Ganz spannend, Arbeitgeber sind übrigens auch jetzt schon berechtigt, schon früher eine AU zu verlangen.
0: Ja, lass mich raten, es sind nicht alle begeistert von den Plänen, ne?
1: Nee, das kann man so sagen. Verdi-Chef Frank Wernicke hat gesagt, dass sie Ausdruck einer grundsätzlichen Misstrauenskultur seien. Absolut katastrophal, nennt der Hausärzteverband die Pläne. Die Ärzte rechnen mit Millionen zusätzlichen Menschen, die in Wartezimmern sitzen und auf ihre AU warten.
0: Na gut. Findet denn irgendwer diese Pläne auch gut?
1: Das haben wir euch mal gefragt.
2: Die Möglichkeit gab es ja schon immer schon, dass man in den Betrieben unterschiedlich handhaben kann. Ich finde es nicht schlimm.
3: Wir handhaben das seit Jahren schon so, dass ab dem ersten Tag ein Nachweis erbracht werden muss. Also ich finde es in Ordnung.
4: Also grundsätzlich finde ich es okay. Tatsächlich gibt es aber Leute, die das schamlos ausnutzen. Und da wäre es dann gut, auf die Karenztage zu verzichten.
5: Wie überfüllt soll denn dann das Wartezimmer sein? Also das ist ja jetzt schon voll. Und wenn wir jetzt alle ab dem ersten Tag da hocken, dann wird das nicht leerer.
1: Ja, Kanzler Friedrich Merz, der ist übrigens großer Fan der Pläne. Er sagt, dass wir uns den hohen Krankenstand im Vergleich zu anderen Ländern nicht mehr länger leisten können. Auch Arbeitgebervertreter begrüßen die geplante Regelung. Von der Bundesvereinigung Deutscher Arbeitgeberverbände heißt es, die Koalition reagiere zu Recht auf den im internationalen Vergleich hohen Krankenstand.
0: Also seid ihr krank und könnt nicht arbeiten, geht's ab dann gleich am ersten Tag zum Arzt. Per Telefon soll es auch nicht mehr geben. Ab wann das starten kann, ist noch nicht klar. Die gute Nachricht ist, Kanzler Merz hat das Krankwerden noch nicht verboten. Also das ist grundsätzlich, ist das noch, also dürfte er das schon noch.

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1: Mit José Nachsiandi. Guten Tag.
2: Die Bürgerinnen und Bürger unseres Landes wollen Entscheidungen und sie wollen keinen Streit. Und genau das haben wir geliefert. Machen Sie mit, unterstützen Sie uns bei den jetzt notwendigen Reformen.
1: Bundeskanzler Merz heute Vormittag in Berlin. Union und SPD haben sich auf ein umfangreiches Reformpaket geeinigt. Damit wollen sie die Wirtschaft wieder in Schwung bringen, wie sie sagen. Klappen soll das unter anderem durch Steuerentlastungen und weniger Bürokratie, auch durch neue Regeln beim Kündigungsschutz und für Krankschreibungen. Thorsten Adolfs mit einem Überblick.
3: 34 Punkte stehen auf der Reformliste. Steigen sollen zum Beispiel der Grundfreibetrag, der Kinderfreibetrag und das Kindergeld. Und wer ein geringes oder mittleres Einkommen hat, zahlt ab dem nächsten Jahr weniger Steuern. Gegenfinanziert werden soll das über höhere Steuern für Menschen mit sehr hohen Einkommen. Leicht steigen soll die Steuer auf Minijobs und zwar von 2% auf 5%. Ob Minijobber in Zukunft in die Rentenkasse einzahlen müssen, ist noch offen. Ein Goodie gibt es für diejenigen, die sonntags oder an Feiertagen arbeiten. Bei Stundenlöhnen bis 75 Euro bleiben die Zuschläge in Zukunft steuerfrei. Änderungen soll es bei der Krankschreibung geben. Telefonisch soll das bald nicht mehr möglich sein. Und schon ab dem ersten Krankheitstag muss man zum Arzt, um eine Arbeitsunfähigkeitsbescheinigung zu bekommen. Die Koalition will außerdem den bürokratischen Wahnsinn im Alltag reduzieren, zum Beispiel bei der Steuererklärung oder durch weniger Dokumentationspflichten. Im Mittelpunkt dieser Erleichterungen sollen die Firmen und Familien stehen.
1: Und diese Themen habe ich heute Nachmittag auch für euch. Nach 2 Wochen Stillstand im Bahnverkehr rund um Wuppertal hat auch der geplante Neustart nicht funktioniert. Zwar hat die Bahn ein defektes Stellwerk reparieren können, dafür ist fast zeitgleich ein anderes Stellwerk ausgefallen. Eine Prognose, wie schnell der Fehler behoben werden kann, gibt es laut Bahn nicht. Schon vor den schlimmen Hitzetagen hat es in Deutschland in diesem Jahr mehr als

0: erklärt, wieso die Ermittler nach so vielen Jahren hoffen, den oder die Mörder doch noch zu finden.
1: Na, da ist zum einen der Fortschritt in der Kriminaltechnik. Die Methoden heute sind viel sensitiver, genauer als damals. Und die Ermittler haben diese alten Spuren mit neuer Technik nochmal angeschaut und sind der Meinung, jo, da geht was. Und zum anderen hoffen sie, dass mögliche Zeugen bereit sind, doch noch auszusagen, weil man sich zum Beispiel mit Verdächtigen auseinandergelebt hat, weil das Gewissen drückt vielleicht. Das ist in anderen Cold Case-Fällen schon geglückt und deshalb wurden heute auch dutzende Fahndungsplakate in den betroffenen Kölner Stadtteilen und in Rösrath aufgehängt.
0: Und das waren die Nachrichten mit José Nachsiandi.
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3: Das haben wir lange nicht mehr gesehen am Himmel über Köln. Wolken, also in den letzten Tagen und Wochen waren die sehr selten da. Heute gibt es mal ein paar und sogar Regentropfen hier und da im Laufe des Nachmittags. Später im Laufe des Abends und in der Nacht verziehen sich die Wolken auch schon wieder. Es lockert auf, aber vorher kühlt es ab. 20 Grad jetzt, 12 Grad der Tiefstwert in der kommenden Nacht. Morgen ist aber schon wieder viel, viel Sonne angesagt und das treibt die Temperaturen bis auf 25 Grad.
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3: Es liegen keine Blitzer vor aktuell, aber ihr meldet uns noch andere Sachen über die kostenlose Radio Köln Verkehrshotline, die 0800 951 99 99. Zum Beispiel hat da die Anja angerufen und sagt, es gibt einen Ampelausfall in Höhenberg an der Frankfurter Straße, Ecke Fuldaer Straße am Friedhof. Und die Stadt Köln hat sich auch gemeldet und sagt, hey, wir haben noch eine kaputte Ampel und zwar an der Kreuzung Innere Kanalstraße. Nielerstraße. Dann gibt es einige Staus. Auf der Rheinuferstraße staut es sich von der Bastei bis zur Severinsbrücke 13 Minuten plus. Stau auch auf der Deutzer Brücke wegen der Bauarbeiten auf der Brücke 11 Minuten Stauzeit und auf der Mülheimer Brücke das gleiche bis zum Wiener Platz dauert es 12 Minuten länger. Auf den Autobahnen fahrt bitte vorsichtig auf der A3 Oberhausen-Köln zwischen Leverkusen-Opladen und Kreuz-Leverkusen ist eine ungesicherte Unfallstelle und das auch noch auf dem mittleren Fahrstreifen. Bitte aufpassen. Und auch Vorsicht auf der A555 bitte. Bonn Richtung Köln zwischen Rodenkirchen und Kreuz Süd hat es gekracht. Eine ungesicherte Unfallstelle auf dem rechten und mittleren Fahrstreifen. Dann noch die drei längsten Staus mit über 25 Minuten. Es ist sehr voll. A3 Oberhausen Köln zwischen Dreieck-Langenfeld und Leverkusen Zentrum. 8 Kilometer, 34 Minuten Stauzeit. A4 Olpe Aachen zwischen Kreuz Ost und Kreuz Süd. 7 Kilometer Stau. Ihr verliert 26 Minuten und ihr habt Stau auf der A59 Köln-Bonn zwischen Rath und Wahn. 5 Kilometer Stau, 34 Minuten Stauzeit.
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3: Mit Gabor Leitner, hallo Köln. Und eine gute Woche ist ja schon dieses verheerende Erdbeben in Venezuela her. Und es gibt einen Kölner, der da im Einsatz ist mit den Maltesern und hilft bei dieser Katastrophe mit mittlerweile fast 2300 Toten und über 11.000 Verletzten und mehreren 10.000 Vermissten. Und ich spreche mit diesem Mann gleich nach zwei Songs hier bei Radio Köln.

0: Ihr hört Radio Köln am Donnerstag mit Gabor Leitner. Viele von euch sind natürlich jetzt unterwegs in der Welt. Wir sind in der Feriensaison. Wir schalten jetzt aber zu einem Kölner, zu Jonas Jung. Der ist auch ganz weit weg. Aber das ist das Gegenteil von Ferien, denn Jonas arbeitet für die Kölner Malteser. Und du bist in Venezuela, ne, Jonas?
1: Genau, ich bin mit dem Nothilfeteam von Malteser International jetzt seit einer knappen Woche in Caracas und heute geht es tatsächlich schon wieder zurück. Wir bewegen uns schon wieder Richtung Köln.
0: Du hast da eine Woche mit angepackt und geholfen nach diesem verheerenden Erdbeben. Kannst du da ein bisschen was erzählen? Was hast du da erlebt?
1: Wir waren gestern erneut in der meisten vom Erdbeben betroffenen Region in La Guaira. Wir erleben hier in den letzten Tagen wirklich eine ausgesprochen große Hilfsbereitschaft innerhalb der venezolanischen Bevölkerung. Gleichzeitig aber auch eine große Überforderung der lokalen Strukturen. Wir sind mit sogenannten mobilen medizinischen Teams im Einsatz, um das Gesundheitssystem, was jetzt infolge des Erdbebens ziemlich unter Druck steht, entsprechend zu unterstützen. Wir waren dort in einer Schule und haben über 200 Patientinnen und Patienten von Menschen, die vom Erdbeben betroffen sind, medizinisch behandelt. Das sind ganz unterschiedliche Krankheitsbilder, mit denen die kommen. Das geht dann von kleineren Krankheiten wie Verletzungen, wie aber auch insbesondere psychologische Unterstützung, weil die Menschen natürlich traumatisiert sind nach dem, was passiert ist.
0: Das heißt, die kommen dann wahrscheinlich auch mit Verletzungen zu euch durch das Erdbeben, nehme ich mal an? Oder mit was werdet ihr da so konfrontiert?
1: Und das waren gestern tatsächlich eher chronische Krankheiten, mit denen sie gekommen sind, weil einfach die Gesundheitsstrukturen, wo sie eigentlich hingehen, infolge des Erdbebens entsprechend gerade nicht zur Verfügung stehen. Wir haben aber auch erlebt, dass Menschen, die durch das Erdbeben verletzt worden sind, auf Motorrädern zum Teil transportiert worden sind in die völlig überlasteten Krankenhäuser, weil es an Ambulanzen fehlt. La Guaira ist eine relativ strukturschwache Region in Venezuela, was sowieso ja als Land in den letzten Jahren extrem gelitten hat und das Gesundheitssystem entsprechend auf sowas nicht vorbereitet ist.
0: Du hast eben auch schon das Psychologische angesprochen. Was ist denn jetzt so dein Eindruck? Wie halten sich die Leute? Herrscht da noch sowas wie ein Schock vor oder sind die verzweifelt oder schöpfen die auch neue Hoffnung, dass es wieder irgendwann normal wird? Wie ist denn gerade so die Stimmung?
1: Ich glaube, das wird die nächsten Tage entscheidend sein, weil wir sind jetzt eine knappe Woche nach den Erdbeben und ich sag mal, die aktiven Rettungsmaßnahmen laufen langsam aus. Es gibt jetzt kaum noch Hoffnung, Überlebende zu finden. Es gab in den letzten Tagen immer mal wieder Wunder, wenn man tatsächlich nach 4-5 Tagen noch jemanden unter diesen Häusern lebend herausholt. Das heißt, der erste Schock und natürlich immer noch die Hoffnung, dass die Angehörigen, die vielleicht im Haus verschüttet sind, lebend gerettet werden können, weicht jetzt. Und dann ist es insbesondere jetzt wichtig, entsprechend die Menschen psychologisch zu unterstützen.
0: Was würdest du denn denken? Ab wann ist denn sowas wie Normalität überhaupt wieder möglich? Ist sowas absehbar aktuell?
1: Also bei dem Schadensbild, was ich gesehen habe, sind wirklich Hochhäuser wie Kartenhäuser in sich zusammengefallen. Und zwar nicht nur eins, sondern mehrere. Das wird Jahre dauern, bis es hier wieder in Richtung Wiederaufbau geht. Und ich glaube, die Konzentration muss jetzt darauf sein, dass die vielen Zehntausenden Menschen, die jetzt obdachlos geworden sind, natürlich irgendwo hin müssen. Wir sehen, dass sie aktuell in Parks, auf Kreuzungen, überall ihre Zelte aufschlagen. Aber das ist natürlich keine Lösung. Das heißt, es müssen provisorische Camps geschaffen werden oder die Menschen müssen woanders untergebracht werden. Und dann entsprechend natürlich auch unter Bedingungen, dass keine Krankheiten ausbringen. Es müssen entsprechende hygienischen Standards entsprechend etabliert werden. Das wird die ganz große Herausforderung im nächsten Wochen.
0: Wie geht es dir persönlich jetzt, wenn du jetzt wieder zurückkommst nach Köln? Man schaltet ja wahrscheinlich nicht von einem Tag auf den anderen das alles wieder aus.
1: Ja, noch bin ich im Krisenmodus, würde ich sagen. Das machen wir dann mal, wenn ich jetzt im Flieger nach Hause sitze. In dieser Woche funktioniert man dann einfach. Wir haben entsprechend für unsere Mitarbeiter entsprechend dann im Nachhinein auch das Angebot von psychologischer Unterstützung, weil das natürlich wichtig ist, da auch drauf zu achten. Man fährt immer nach so einem Einsatz mit einem komischen Gefühl nach Hause, weil man natürlich gleichzeitig einerseits hier weiterhin helfen möchte. Auf der anderen Seite haben wir hier wirklich mit unseren lokalen Kräften eine gute Aktivitäten aufgegleist, dass die hier in den nächsten Wochen und Monaten weiter unterstützen können. Auch wenn wir nach Hause fahren, geht die Arbeit hier natürlich weiter. Und das ist hier in sehr, sehr guten Händen bei den Maltesern vor Ort.
0: Apropos Spenden. Also wenn jetzt unsere Hörerinnen und Hörer helfen wollen, man kann ja spenden. Ich glaube, über die Aktion Deutschland hilft am besten, oder?
1: Genau, wir sind da sehr dankbar, im Bündnis mit Aktion Deutschland hilft zu sein. Wir haben hier insbesondere vor Ort eine sehr, sehr gute Koordinierung auch mit den deutschen Behörden, mit der deutschen Botschaft, mit dem THW, auch mit der Luftwaffe erlebt. Und um unsere wichtige Aktivitäten hier zu finanzieren, sind wir natürlich auf Spenden angewiesen.
0: Okay, Jonas, vielen Dank fürs Interview. Also Hut ab für euren Einsatz. Das kann sich, glaube ich, keiner vorstellen, was ihr da so erlebt und seht. Ich wünsche dir einen guten Heimflug nach Köln und vielen Dank nochmal fürs Gespräch.
1: Ja, besten Dank. Grüße nach Köln.
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1: Ich bin Daniel Dehling. Guten Tag. Stadtrat lehnt Nachtflugverbot in Köln ab. Viel Kritik am Reformpaket der Regierung und das Wetter Wolken, Wind und wenig Regen. Kein Nachtflugverbot für Passagiere. Der Stadtrat hat sich mit breiter Mehrheit gegen den Vorschlag der Grünen ausgesprochen. Nach der Debatte hatten sogar die Grünen selbst gegen ihren eigenen Antrag gestimmt. Es war abzusehen, dass es keine Mehrheit geben wird. Stattdessen soll der Airport sich dafür einsetzen, dass der Flughafen mit Anreizen, etwa bei Gebühren, dafür sorgt, dass Nachtflüge unattraktiv gemacht werden. Und außerdem sollen die Airlines mehr auf leisere Maschinen setzen. Der Stadtrat will heute außerdem noch über offene Schulhöfe und über neue Trainingsplätze für den 1. FC Köln abstimmen. Leid geplagt. Das trifft es für Bahnpendler rund um Köln sehr gut. Die Strecke zwischen Mülheim und Wuppertal ist seit Februar dicht. Nach Aachen fahren aktuell ja auch keine Züge. Daniel Kollmann aus den News. Und heute Abend startet auch wieder eine Vollsperrung in Richtung Bonn.
2: Ja, die Deutsche Bahn repariert einige Dinge auf der Strecke von Hürth-Kalkscheuren bis hinter Bonn. Bis nächste Woche Freitag können hier keine Züge mehr fahren. Den Fernverkehr leitet die Bahn über die andere Rheinseite um. Für den Regionalverkehr rollen stattdessen Busse. Deshalb endet der RE5 bereits am Südbahnhof. Die anderen Regionalbahnen fahren in der Zeit gar nicht. Die Sperrung startet heute Abend um 21 Uhr.
1: Danke, Daniel. Arbeitsverträge sollen länger befristet werden dürfen. Regeln zum Kündigungsschutz werden gelockert, die zu Krankschreibungen verschärft. Das sind Teile der Reform, auf die sich Union und SPD geeinigt haben. Von Gewerkschaften kommt Kritik, Lob kommt von der Arbeitgeberseite. Jan-Henner Reitz ist für uns in der Hauptstadt. Wenn ich jetzt auf die Reaktion schaue, sieht es aus, als wären die Arbeitgeber die Gewinner. Die sind ja zufrieden. Arbeitnehmer und Gewerkschaften sind dagegen die Verlierer.
3: Dieses Paket ist ein längst überfälliger Kurswechsel, das sagt Arbeitgeberpräsident Dulger, fügt aber auch hinzu, dass zum Beispiel noch etwas gegen hohe Lohnnebenkosten, also für Rente, Krankenkasse und Pflege, getan werden müsse. Gewerkschaften und auch andere Stimmen bemängeln, dass Einschnitte zu sehr zulasten der normal arbeitenden Bevölkerung gehen würden. Vor allem kritisiert wird die verpflichtende Krankschreibung schon am ersten Krankheitstag, auch weil die Änderung suggeriert, dass im Moment niemand Lust hat zu arbeiten und lieber krank feiert.
1: Danke, Jan Henner. Die Vorfreude der Kölner Haie-Fans auf die Champions Hockey League ist riesengroß. Jetzt müssen die Haie-Fans aber einen Stimmungsdämpfer hinnehmen, denn für das geplante Heimspiel gegen Klagenfurt müssen sie nach Krefeld reisen. Grund ist ein schon lange feststehendes Konzert am nächsten Tag in der Lanxess Arena. Das wird schon am Vortag aufgebaut. Die restlichen Heimspiele in der Champions Hockey League können die Haie aber bei sich in der Lanxess Arena austragen. Und soweit die Meldung für Köln mit Daniel Dehling. 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
4: 20 Grad kommen euch jetzt vielleicht sogar richtig frisch vor nach dieser ganzen Hitzewelle. Aber es sind aktuell 20 Grad, das bei eher grauem Himmel. So ein paar Regentropfen sind durchaus noch drin für Köln, bevor es dann aufklart am Abend und im Laufe der Nacht. Da geht es aber noch ein bisschen runter mit den Temperaturen, nämlich bis auf 12 Grad. Morgen kommt die Sonne dann wieder, scheint wieder ziemlich ordentlich den ganzen Tag. Und das bedeutet Temperaturen bis 25 Grad.
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4: Keine Blitzer gemeldet, außerdem gibt es eine gute Nachricht von der Ampel an der Frankfurter Straße, Ecke Fuldaer Straße in Höhenberg. Hier läuft wieder die andere Ampel, ist aber noch kaputt, nämlich die an der Kreuzung Innere Kanalstraße, Nielerstraße. Hier bitte vorsichtig fahren, Staus gibt es auch immer noch. Auf der Rheinuferstraße staut es sich von der Bastei bis zur Severinsbrücke 12 Minuten plus. Außerdem Stau auf der Deutzer und der Mülheimer Brücke Richtung Rechtsrheinisch 10 Minuten. Plus. Und es gibt auch Stau auf der Inneren Kanalstraße, der Zoobrücke und der Stadtautobahn. Vom Ende der A57 bis rüber zum Kalker Tunnel 20 Minuten Stauzeit. Vorsicht dann bitte auf den Autobahnen auf der A1 Dortmund-Köln. Zwischen Burscheid und Kreuz-Leverkusen ist eine ungesicherte Unfallstelle. Die ist auf dem rechten Fahrstreifen. Und die drei längsten Staus habt ihr dann noch hier. A1 Dortmund-Euskirchen zwischen Kreuz-Leverkusen-West und Kreuz-West. 10 Kilometer Stau, 36 Minuten Stauzeit. A4 Olpe-A zwischen Kreuz Ost und Eiffeltor, 7 Kilometer Stau, ihr braucht 24 Minuten länger. Und an 59 Köln-Bonn zwischen Rath und Wahn steht hier 5 Kilometer im Stau, plant hier 28 Minuten mehr ein.
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4: Und der neue Bundesliga-Spielplan ist raus. Und was das für unseren ersten FC Köln bedeutet, das erzählt euch gleich nach zwei Songs. Guido Ostrowski.

0: Der neue Song der Toten Hosen, Nur nach vorn. Übernächste Woche spielen sie zweimal im Rhein-Energiestadion. Und apropos Rhein-Energiestadion, noch schaut ihr ja Fußball-WM, noch rollt der Ball in den USA. Aber die nächste Bundesliga-Saison kommt und euer geliebter erster Fußballclub Köln ist natürlich mit dabei. Ende August geht's los. Der neue Spielplan ist heute veröffentlicht worden und hat unseren Radio Köln FC-Reporter Guido Ostrowski gleich mal voll angefixt.
1: Könnt ihr es auch schon hören? 50.000 volles Haus. Der FC startet Ende August mit einem Heimspiel in die neue Saison.
2: Ja, so stellt man sich ein Wochenende vor.
1: Der Europa-League-Teilnehmer TSG Hoffenheim kommt.
3: Lust ist riesig groß.
1: Eine Woche später geht's nach Stuttgart. Zeit, den geizigen Schwaben endlich mal wieder die Punkte wegzunehmen. So wie vor 5 Jahren. Es folgen Spiele gegen die Nordlichter, Bremen und Hamburg. Und dann, ja dann, Derby.
2: Geil.
1: Am 5. Spieltag kommt Erzrivale Gladbach nach Kölle.
4: Das wird die 4-0 wegschicken nach Hause. Ne? Das ist unsere Erwartung in Köln.
1: Und wäre doch schön, am 9. Spieltag auch das kleine Derby gegen Leverkusen zu gewinnen.
4: Oh, da mit Sicherheit.
1: Danach geht's zu den Bayern. Und wir geben die Hoffnung nicht auf. Und dann Bundesliga-Neuling, Stadtrekordmeister. Am 11. Spieltag ist Elversberg zu Gast.
5: Arbeit ist interessant, ja.
1: Nach dem 14. Spieltag, auswärts in Mainz, ist dann schon Winterpause.
6: Weihnachten kann kommen, ne?
1: Die restlichen 3 Spiele der Hinrunde folgen erst im Januar. Heimspiel-Doppelpack gegen Freiburg und Dortmund.
2: Super, toll, perfekt.
1: Und zu guter Letzt das Auswärtsspiel beim Aufsteiger Paderborn.
7: Ich gehe mal steil, Europa League, Champions League. Alles machbar, ne?
0: Na klar, also freut euch schon mal drauf und seid gerne wieder mit Radio Köln live dabei, wenn die neue Bundesliga-Saison Ende August startet. Wir übertragen wieder alle Spiele des 1. FC Köln live hier bei Radio Köln und über den Stream auf fc-radio.de.

0: Park Yourself, Kamrat bei Radio Köln. Ich bin Gabor Leitner, Hallöchen Köln. Und jetzt gibt's hier was für euch, wenn ihr gerne mal ins Theater geht. Es gibt nämlich eine ganz tolle Schauspielerin hier aus Köln, Laura Thomas heißt die. Die hat zum Beispiel die weibliche Hauptrolle im neuen Horst-Schlemmer-Film gespielt. Und hier in ihrer Heimatstadt in Köln seht ihr sie sogar live auf der Bühne. Das hat sie mir schon mal im Radio Köln-Interview erzählt.
1: Mich kann man hier im Bauturm in Köln sehen. Da spiele ich gerade Laios. Das ist ein Monologstück von Schimmelpfennig. Und das macht richtig dolle Lust. Also wer noch nichts vorhat, guckt mal auf der Seite und guckt, wann ich spiele und kommt vorbei.
0: Ja, macht das mal, denn ihr seid da wirklich richtig nah dran. Laura kommt da auch ins Publikum, interagiert mit euch. Das ist dann sehr lustig. Und dann wird es aber auch wieder ernst, denn bei Laios geht's um griechische Tragödie. Laios ist nämlich der Vater von Ödipus.
2: Du bist der Vater aller Rätsel. Und ich will ein Kind von dir. Eine Tochter. Und die Tochter wird dich und die Deinen in den Wahnsinn treiben. Und deine ganze Stadt, bis sich dein eigener Sohn umbringt. Denn das ist der Entschlüssler aller Rätsel.
0: So, also schon auch dramatisch. Und jetzt kommt's, das ist ein gefeiertes Stück und das seht ihr nächste Woche das letzte Mal in Köln am Freitag, 10. Juli, 20 Uhr im Theater im Bauturm an der Aachener Straße. Laios heißt das Stück, ist eine ganz, ganz große Empfehlung von mir. Tickets gibt's online so für 24 Euro. Also schaut da gerne mal vorbei auf der Seite vom Theater im Bauturm. Wenn ihr Zeit und Lust habt, hier ist jetzt Aura Dione für euch im besten Mix. I Will Love You Monday. Hallo Köln.

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1: Mit Nico Hartmann. Bei der Fußball-WM will Spanien ab 21 Uhr mit einem Sieg gegen Österreich das Achtelfinale erreichen. Der Europameister von 2024 trifft dabei auf die Elf von Ralf Rangnick, die im letzten Gruppenspiel gegen Algerien erst in letzter Sekunde weiterkam. Um 1 Uhr nachts kommt es dann zum mit Spannung erwarteten Duell der Allstars Ronaldo und Modric, wenn sich Portugal und Kroatien duellieren. In einem weiteren Duell des 16-Finals tritt dann ab 5 Uhr die Schweiz gegen Algerien an.
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2: Mit José Nachsiandi. Guten Abend. Das Reformpaket der Bundesregierung hat sehr unterschiedliche Reaktionen ausgelöst. Der Präsident des Deutschen Instituts für Wirtschaftsforschung, Fratscher, sieht es eher kritisch. Er sagte der Rheinischen Post, das Reformpaket sei nicht der große Wurf, sondern eher ein Symbolpaket. Es werde der deutschen Wirtschaft nicht den gewünschten Impuls für Wachstum und Wettbewerbsfähigkeit geben. Thorsten Adolfs aus dem News-Team, der Wirtschaftsweise Felbermeier, sieht das Paket dagegen positiv. Was sagt er?
3: Ja, er hat im Handelsblatt gesagt, es sei eine gute Nachricht, dass die Regierung in der Lage sei, durchaus zukunftsweisende Reformen anzugehen. Und er habe die Hoffnung, dass es doch möglich sei, das Land zu modernisieren. Die Vereinbarung, kleine und mittlere Einkommen bei der Steuer zu entlasten und das mit einer höheren Reichensteuer gegenzufinanzieren, sei ein nachvollziehbarer Deal, sagt Felbermeier. Gut findet er auch, dass der Kündigungsschutz für gut verdienende Personen gelockert werden soll.
2: Wenn wir auf die Einzelmaßnahmen schauen, dann sticht eine heraus. Eine AU beim Arbeitgeber muss künftig schon ab dem ersten Krankheitstag vorgelegt werden. Und die telefonische Krankschreibung soll wegfallen. Was sagen denn die Ärzte dazu?
3: Sie finden die Regelung katastrophal. Der Chef des Hausärzteverbandes Blumenthal-Bayer warnt davor, dass auf die Praxen eine riesige Bürokratiewelle zurollen könnte, die kaum zu schaffen sei. Er wirft der Politik vor, bei dieser Entscheidung völlig an den Fakten vorbeizuarbeiten und eine Überlastung der Praxen billigend in Kauf zu nehmen. Wenn es so wie jetzt angekündigt umgesetzt wird, dann müssen wir wohl wegen jedem kleinen Schnupfen persönlich in der Praxis erscheinen, um eine Arbeitsunfähigkeitsbescheinigung zu bekommen. Dadurch würden Millionen Menschen zusätzlich in die Wartezimmer strömen, was noch längere Wartezeiten bedeutet, sagt der Hausärzteverband. Einen kleinen Lichtblick gibt es aber. Kanzler Merz hat gesagt, dass Firmen in Arbeitsverträgen oder Betriebsvereinbarungen auch eigene, lockerere Regeln festlegen dürfen.
2: Danke, Thorsten. Und diese Themen sind heute Abend auch noch wichtig. Google muss in der EU eine Geldbuße in Rekordhöhe zahlen. Der Europäische Gerichtshof hat die Strafe von 4,1 Milliarden Euro bestätigt. Die EU-Kommission hatte vor 8 Jahren festgestellt, dass Google mit dem Betriebssystem Android damals seine Marktmacht missbrauchte. Beschäftigte in Deutschland haben im vergangenen Jahr seltener und im Schnitt kürzer gestreikt als im Jahr zuvor. Die gewerkschaftsnahe Hans-Böckler-Stiftung zählte 261 Konflikte und damit 25 weniger als im Vorjahr. Ein wichtiger Grund für den Rückgang ist offenbar, dass die Inflation im vergangenen Jahr nicht mehr so stark angestiegen ist wie in den Jahren davor. In einer 3-stündigen Sitzung soll die DFB-Spitze Bundestrainer Julian Nagelsmann einen Rücktritt nahegelegt haben. Das berichtet die Bild. Nagelsmann soll sich Bedenkzeit erbeten haben. Laut Frankfurter Rundschau soll die Ablösung von Nagelsmann ausgemachte Sache und bis zum Wochenende durch sein. Der Verband hat sich bislang nicht offiziell dazu geäußert. Und das waren die Nachrichten mit José Nachsiandi.
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4: Na, da ist ja ganz gut was runtergekommen. 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

0: das Spiel. Ihr ruft die kostenlose Radio Köln Verkehrshotline an, sprecht ganz umsonst auf unsere Mailbox. Ich höre das dann und gebe es weiter im Radio. Also, hier ist die Nummer 0800 951 99 99. Immer noch ist die Ampel an der inneren Kanalstraße Ecke Nielerstraße kaputt. Also bitte hier aufpassen und vorsichtig fahren. Außerdem ist es einfach rappelvoll in der Stadt. Also alle Strecken in der Stadt sind extrem überlastet. Innere Kanalstraße, Zollbrücke stadtauswärts, Rheinuferstraße Nord-Süd, Fahrtrichtung Süden, Deutzer, Mülheimer Brücke Richtung rechts, Rheinisch, rund um die Messe. Einfach alles voll. Ich drücke euch die Daumen, dass es bald vorwärts geht. Und auf den Autobahnen ist auch viel los, deswegen nur die drei längsten Staus. A1 Euskirchen-Dortmund zwischen Bockelmünd und Kotz-Leverkusen. 11 Kilometer Stau, 27 Minuten Stauzeit. A4 Olpe-Aachen zwischen Kreuz-Ost und Kreuz-Süd. Ihr steht 6 Kilometer im Stau, verliert 26 Minuten. Und A555 von Bonn nach Köln zwischen Godorf und Kreuz-Süd. Habt ihr nochmal 3 Kilometer Stau und hier sind es dann 20 Minuten Stauzeit.
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0: Das bin ich. Hallo Köln. Und das ist Hosier jetzt hier mit Too Sweet. Danach gibt's noch Bryan Adams aus den 90ern. Und dann Ray mit Where is my husband? Das ist der beste Mix für euch und euren Start Richtung Feierabend. Und ich drücke euch die Daumen, dass ihr die Nerven behaltet auf den Straßen, in den ganzen Staus. Hoffentlich geht's bald mal weiter.

Ihr macht das schon alles richtig. Ihr hört nämlich Radio Köln mit Gabor Leitner um 18:13 Uhr, haben wir es jetzt ganz genau. Und morgen wird unser Rhein-Energie-Stadion in Müngersdorf zur Bühne für eine wirklich coole Aktion. Rund, Achtung, 17.000 Kölner Grundschulkinder aus 70 Schulen kommen zusammen und versuchen einen einzigartigen Weltrekord, nämlich das größte Kinderkonzert der Welt. Das Ganze soll so gegen 11 Uhr vormittags losgehen. Es geht aber auch um was Ernstes, nämlich das Motto Schwämme künne. Es geht darum, nicht nur um einen Rekord, sondern darauf aufmerksam zu machen, auf das Thema Schwimmkompetenz von Kindern und den Zugang zu sicherer, schwimmerischer Grundbildung, heißt das. Also, dass die Kinder einfach mal vernünftig schwimmen lernen. Radio Köln ist natürlich morgen mit dabei. Ob der Weltrekord geklappt hat, hört ihr dann bei uns im Radio und seht es auf unseren Social-Media-Kanälen. Also hier Facebook, Instagram und so weiter.

0: Na, wenn das mal nicht ein Hit wird. Das war nämlich der neue Song von einer gewissen Taylor Swift. Hört ihr hier bei Radio Köln, I Knew It, I Knew You, um 18.20 Uhr. Achtung. Na, das ist nicht die Tagesschau, sondern der sogenannte Ratsgong. Der hat heute im Kölner Rathaus schon um 14 Uhr geläutet. Seitdem läuft die letzte Ratssitzung vor der Sommerpause. Es geht um den Ausbau des Leistungszentrums des 1. FC Köln. Es geht um den Ausbau der Parkstadt Süd. Die Frage, ob Schulhöfe in den Ferien oder nach dem Unterricht für alle offen sein sollen. Radio Köln-Reporter Frank Waltl ist für euch im Ratssaal. Los ging es aber mit einer Aktuellen Stunde zur letzten Hitzewelle, ne?
1: Genau, es ging um die Frage, wie Köln auf diese letzte Hitzewelle vorbereitet war und was in Zukunft besser laufen muss. Pascal Pütz von der SPD sagte, dass diese Hitze kommt, das sei Tage vorher klar gewesen. Warum wurde so spät reagiert? Wir alle müssten uns fragen, was wir das nächste Mal besser machen können, denn es wird heißer, es wird tödlicher, so der SPD-Mann. Grünen-Frau Martin kritisierte die Bundesregierung. Klimaschutz, das sei Gemeinschaftsaufgabe von Bund, Land, Kommunen. In Richtung Berlin sagte, sie schickt Geld und keine schönen Worte. Konstanze Engenfort von der CDU fordert konkret Klimaanlagen für Pflegeheime und Krankenhäuser.
0: Hier und das finde ich auch spannend. Auf der Tagesordnung ging es auch um ein mögliches Nachtflugverbot für Passagiere für den Kölner Flughafen. Was ist denn bei diesem Antrag für den Grünen rumgekommen?
1: Ja, das wurde verwässert und abgelehnt. Das Nachtflugverbot in welcher Form auch immer ist vom Tisch. Allerdings soll der Airport Flüge am Tag attraktiver machen und darauf drängen, dass die Airlines leisere Flugzeuge einsetzen.
0: Aha, und was da zum geplanten Ausbau des FC-Trainingsgeländes gesagt und entschieden wurde, dazu hat gleich Daniel Dehle mehr Infos, und zwar in unseren Radio Köln Nachrichten um 9:30. Das hier ist Lenny Kravitz mit Again, der beste Mix für euren Donnerstagabend.

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1: Ich bin Daniel Dehling. Guten Abend. Stadtrat ebnet Weg für neue FC-Trainingsplätze. Internationaler Schlag gegen sexuellen Missbrauch und das Wetter wird wieder freundlicher. Es ist die letzte Ratssitzung vor der Sommerpause. Ein für den 1. FC Köln wichtiger Tagesordnungspunkt ist dabei vorhin durchgewunken worden. Die Stadtverwaltung soll jetzt prüfen, ob der FC 3 Plätze im Umfeld des Geißbockheims zu modernen Trainingsplätzen umbauen darf. Breitensportvereine sollen die Plätze auch nutzen dürfen. Aus dem Stadtrat berichtet Jana Richter für uns.
2: Scharfe Kritik kommt von den Grünen. Eine Nutzung mit Flutlicht und Hybridrasen am Geißbockheim sei zum Beispiel durch das Landschaftsschutzrecht unmöglich. So Grünen-Fraktionschefin Martin. Es wird damit gerechnet, dass Umweltverbände klagen werden. Oberbürgermeister Burmeester betonte, dass die rechtliche Prüfung ergebnisoffen sei.
1: Sie betäuben ihre Partnerinnen und missbrauchen sie. Internationale Ermittler haben Online-Netzwerke von Männern zerschlagen. Die Täter haben die Übergriffe gefilmt und in frauenfeindlichen Gruppen verbreitet. Außerdem hätten sie sich auch zu Tipps über Betäubungsmittel ausgetauscht. Europol hat bislang 156 mutmaßliche Opfer und auch Täter identifiziert. Die Ermittlungen laufen hier seit Monaten. Nach dem verheerenden Erdbeben der vergangenen Woche in Venezuela kämpfen Rettungskräfte weiterhin mit den Folgen der Katastrophe. In der besonders betroffenen Region La Guaira, nahe der Hauptstadt Caracas, sind ganze Hochhäuser eingestürzt. 10.000 Menschen wurden obdachlos. Viele leiden unter chronischen Erkrankungen oder benötigen psychologische Unterstützung nach dem Erlebten. Und auch aus Köln ist Hilfe im Einsatz gewesen. Jonas Jung kehrt heute mit dem Nothilfeteam der Malteser nach Köln zurück.
3: Die Konzentration muss jetzt darauf sein, dass die vielen 10.000 Menschen, die jetzt obdachlos geworden sind, natürlich irgendwo hin müssen. Wir sehen, dass sie aktuell in Parks, auf Kreuzungen überall ihre Zelte aufschlagen. Aber das ist natürlich keine Lösung. Das wird die ganz große Herausforderung in den nächsten Wochen.
1: Bei dem Erdbeben sind vergangene Woche rund 2.300 Menschen ums Leben gekommen. Über 26.000 wurden auf verschiedene Weise betroffen. Wer in Köln eine neue Wohnung sucht, muss immer tiefer in die Tasche greifen. Das zeigt der aktuelle Mietkompass des Immobilienportals Immowelt. In den vergangenen 3 Jahren sind die Kölner Angebotsmieten um mehr als 15% gestiegen. Die Löhne haben dabei längst nicht mitgehalten. Sie wuchsen im gleichen Zeitraum 4-mal langsamer. Im Städtevergleich liegt Köln im oberen Mittelfeld. Düsseldorf, Stuttgart und Berlin sind etwas teurer. Und soweit die Meldung für Köln mit Daniel Dehling. Und jetzt zurück zu dir, Gaber.
4: Dankeschön.
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4: Da war das Mikro noch aus. Naja, 22 Grad und wie Daniel schon sagte, es wird ab jetzt wieder freundlicher. Also es hat jetzt geregnet, ein paar Tropfen kommen eventuell auch noch runter, aber später am Abend wird es trockener und in der Nacht klart es auch auf. Die Tiefstwerte dann liegen bei 12 Grad. Morgen gibt es dann ordentlich Sonne, deutlich mehr als heute und es wird ein Ticken wärmer wieder. 25 Grad sind morgen drin, es wird ein freundlicher Tag.
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4: Haben wir immer noch keine. Sagt gern Bescheid, wenn ihr was entdeckt. Nicht nur Blitzer, auch Staus oder Störungen. Nehmen wir alles über die kostenlose Radio Köln Verkehrshotline 0800 951 99 99. Und guck, noch eine gute Nachricht. Die andere kaputte Ampel ist jetzt auch repariert. Also die Ampel an der inneren Kanalstraße, Nielerstraße, geht auch wieder. Vielen Dank an die Techniker. Und ansonsten gibt es aber weiterhin sehr, sehr viele Staus. Am vollsten ist es gerade auf der Rheinuferstraße von der Bastei bis zur Severinsbrücke, dauert es 15 Minuten länger. Auf der Zurbrücke und der Stadtautobahn braucht ihr bis zum Ende des Kalkartunnels 10 Minuten länger. Auf der Nord-Süd-Fahrt und von der Ursulastraße bis zur Rampe Severinsbrücke auch 10 Minuten plus. Und das Gleiche habt ihr auf der Deutzer und der Mülheimer Brücke, beide Richtung rechtsrheinisch, 10 Minuten Stauzeit. Auf den Autobahnen bitte Vorsicht auf der A4 Köln-Aachen zwischen Kreuz-West und Kreuz-Kerpen. Da liegen Reifenteile und die drei längsten Staus sind hier A3 Oberhausen-Köln zwischen Kreuz-Hilden und Leverkusen-Opladen. 3 Kilometer Stau, 14 Minuten Stauzeit. A4 Olpe-Aachen zwischen Kreuz-Ost und Eiffeltor. 5 Kilometer Stau, 20 Minuten Stauzeit. Und A555 Bonn-Köln zwischen Godorf und dem Kreuz-Süd steht hier 3 Kilometer im Stau. Hier sind es 14 Minuten Stauzeit.
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4: Ja, das Wetter schwächelt ein bisschen, aber die Sonne kehrt zurück und am Samstag sind schon wieder 27 Grad angesagt und deswegen gibt's gleich wieder unseren Badesee-Check hier bei Radio Köln. Wir gucken uns die Wasserskianlage in Langenfeld mal an, gleich um 15:45 hier im Programm und das ist ein Schmachtfetzen, wie es sie nur in den 90ern gab. Bon Jovi, Always, für euch im besten Mix.
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jetzt neu bei uns. Michael Schulte, Love Sick.

0: Schönen Abend, Köln. Gabor Leitner ist hier. Ihr hört Radio Köln. Am Samstag schon wieder 27 Grad. Wie nutzt ihr das schöne Wetter am besten? Genau, im Wasser. Und für die Action dazu haben wir jetzt einen schicken Tipp für euch.
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0: Nämlich die Wasserski- und Wakeboard-Anlage in Langenfeld. Das liegt zwischen Köln und Düsseldorf. Und jetzt kurz vor den Sommerferien ist die auch sehr beliebt bei Schulklassen. Und unser Radio Köln Badesee-Fan Claudia Löhr hat mal gecheckt, ob das was für euch ist.
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1: Wo treffen wir uns?
3: Wir treffen uns in der Wakeboard- und Wasserski-Anlage in Langenfeld im Rheinland. Sie ist eine der weltweit größten ihrer Art.
1: Muss ich was bezahlen?
3: Oh ja, das Date ist nicht ganz günstig. Ein Tagesticket liegt zwischen 40 und 50 Euro. Aber für den Anfang reicht wahrscheinlich ein 2-Stunden-Ticket. Das Ganze ist nämlich ziemlich anstrengend, kostet je nach Alter zwischen 30 und 35 Euro. Und Buchungen am besten, glaube ich, online, oder?
4: Ja, ich würde Schnupperkurse oder generell Kurse immer online buchen. Wer schon fahren kann, kann sich auch spontan vorbeikommen und einfach eine Karte kaufen.
2: Was können wir da machen?
4: Ja, Wakeboard fahren, Wasserski fahren natürlich, surfen, eine gute Zeit am See verbringen, zuschauen, was Nettes essen und trinken.
2: Kann ich meine Kids mitbringen?
4: Natürlich, wir können mit Kleinkindern auch hier hinkommen. Ab 6 Jahren, wenn sie schwimmen können, können die auch gerne schon die ersten Bambini-Kurse machen und sowas. Da kann man die ersten Versuche aufs Wasser wagen mit Wasserski.
1: Treffen wir uns zum Essen oder nur für Drinks?
5: Ja, wir bieten verschiedene Speisen an. Wir bieten ein Mittagsmenü an oder wir bieten ein Lunchbreak an. Von 12 bis 16 Uhr ist die Karte ein bisschen kleiner. Ab 16 Uhr haben wir eine große Karte. Nette Location, schöne Aussicht, leckere Kaltgetränke.
2: Können wir da chillen?
6: Ja, man kann ja auch chillen. Wir sehen hier quasi auch ganz viele Liegen. Kann ja auch entspannt liegen, einfach uns sonnen, nicht nur Wasserski fahren. Ja, das ist auch witzig. Setz dich hier einfach hin, sonnt dich, schaut die anderen zu, wie die da mal aufs Gesicht landen.
2: Ist es ein Match?
6: Auf jeden Fall, würde ich schon sagen, ja. Es ist ein Match, ganz klares Match.
4: Ich glaube, hier sind alle Menschen happy, die gerne draußen sind und einfach mal ins Grüne an den See wollen. Einfach mal den Kopf abschalten wollen, einen kleinen Kurzurlaub machen wollen.
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1: Mit José Nachsiandi. Guten Abend. In diesem Jahr hat es in Deutschland schon mehr als 800 Hitzetote gegeben. Auf diese Zahl kommt das Robert-Koch-Institut. Die Wissenschaftler warnen eindringlich vor den gesundheitlichen Folgen hoher Temperaturen. Die Zahl der Todesopfer stammt noch aus der Zeit vor der massiven Hitzewelle. Thorsten Adolfs aus dem News-Team mit den Einzelheiten.
2: Schon milde Sommertage mit Durchschnittswerten über 20 Grad können laut RKI zur Gefahr werden. Besonders für Menschen über 65 Jahre wird die Belastung schnell kritisch, weil bei ihnen oft Vorerkrankungen bestehen, die durch die Hitze verschlimmert werden. Weil die Daten nur bis zum 21. Juni erfasst wurden, müssen wir davon ausgehen, dass die Zahl der Hitzetoten bei uns in den nächsten Wochen noch deutlich weiter nach oben gehen wird. Auch in Frankreich und Spanien stieg die Zahl der hitzebedingten Todesopfer deutlich an. In Frankreich gab es in der Gruppe der über 75-Jährigen 85% mehr Todesfälle als sonst. Und Spanien hat bis jetzt in diesem Sommer mehr als 1000 Hitzetote gezählt. Das Robert-Koch-Institut empfiehlt vor allem älteren Menschen, sich tagsüber, wenn die Sonne brennt, in kühlen Räumen aufzuhalten. Ganz wichtig sei außerdem genug zu trinken, auch wenn man keinen Durst hat. Außerdem sei es gut, Nachbarn, Eltern oder Großeltern bei Einkäufen zu unterstützen, damit sie nicht in der größten Mittagshitze raus müssen. Und wer bei Anzeichen von Erschöpfung oder Schwindel sofort reagiert und für Abkühlung sorgt, senkt laut RKI das eigene Risiko enorm.
1: Und diese Themen waren heute auch noch wichtig. In einer dreistündigen Sitzung soll die DFB-Spitze Bundestrainer Julian Nagelsmann einen Rücktritt nahegelegt haben. Das schreibt die Bild-Zeitung. Nagelsmann soll sich Bedenkzeit erbeten haben. Laut Frankfurter Rundschau soll die Ablösung von Nagelsmann ausgemachte Sache und bis zum Wochenende durch sein. Die Bundesregierung hat ein umfassendes Reformpaket geschnürt. Arbeitsverträge sollen länger befristet werden dürfen. Regeln zum Kündigungsschutz werden gelockert. Die Regeln für Krankschreibungen werden verschärft. Von Gewerkschaften und Ärzten kommt Kritik, Zustimmung dagegen von der Arbeitgeberseite. Die Getränke von Coca-Cola werden teurer. Das Unternehmen erhöht zum 1. September wieder seine Abgabepreise, unter anderem für den Handel und die Gastronomie. Die Preisanpassung liege über alle Produkte hinweg im einstelligen Prozentbereich, heißt es von Coca-Cola. Internationale Ermittler sind zum ersten Mal gezielt gegen Online-Netzwerke von Männern vorgegangen, die ihre Partnerinnen betäuben und dann sexuell missbrauchen. Aufnahmen von dem Missbrauch würden sie dann ins Netz stellen. Laut Europol konnten europaweit 156 mutmaßliche Opfer und Täter identifiziert werden. An den Ermittlungen waren das Bundeskriminalamt und das Hamburger Landeskriminalamt federführend beteiligt. Die Ermittlungen führen nach Angaben von Europol zu hunderten neuen Spuren. Insgesamt waren 9 Länder am Einsatz beteiligt. Einzelheiten über Täter oder Opfer nannte Europol wegen der laufenden Ermittlungen nicht. Und das waren die Nachrichten mit José Nachsiandi.
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3: Das war eine kleine Abkühlung gerade, kleiner Regenschauer für die Stadt. Ab jetzt gibt's eher wieder Auflockerungen, auch in der Nacht. Kein weiterer Regen erstmal in Sicht. 21 Grad haben wir jetzt, 12 Grad ist der Tiefstwert in der kommenden Nacht. Morgen gibt's dann keinen Regen, dafür viel, viel Sonne, wenig Wolken, 25 Grad in der Spitze.
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3: Gibt's nicht, aber hier gibt's die kostenlose Radio Köln Verkehrshotline, falls ihr was entdeckt habt. 0800 951 99 99. Es gibt immer noch relativ viel Stau für die Uhrzeit. Auf der Rheinuferstraße Stau vom Musical Dome bis zur Severinsbrücke 10 Minuten plus. Auf der Stadtautobahn von der Messe bis zum Kalkartunnel.

0: Oberhausen, Köln zwischen Kreuzhilden und Leverkusen-Opladen 3 Kilometer, 13 Minuten Stauzeit und A4 Köln-Aachen zwischen Dreikolmé und Eiffeltor 4 Kilometer Stau. Hier kostet euch das 9 Minuten.
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0: Und gleich mit einem Wandertipp für euch, denn der Kölner Eifelverein bietet jetzt ganz tolle Wanderaktionen in diesem Sommer an. Und mehr dazu hört ihr gleich nach zwei Songs hier bei Radio Köln. Das ist Katy Perry mit Roar. Hallo Köln.

0: Es ist der Donnerstag bei Radio Köln. Ich bin Gabor Leitner. Hallo Köln. Und in Köln ist ja eine sportbegeisterte Stadt. Und jetzt haben wir mal einen Tipp für euch. Und zwar wandern. Warum nicht einfach mal um Köln herum wandern? Bei mir ist jetzt Rudolf Seelemann. Du bist der Vorsitzende vom Kölner Eifelverein.
1: Das herzlich ist richtig.
0: Hallo. Und das Stichwort bei euch ist jetzt auf dem Kölnpfad Köln umrunden. Wie groß ist denn eigentlich Köln, wenn ich Köln umrunde?
1: Ja, wenn man umrundet, die Länge des Kölnpfades sind 171 Kilometer. Oh. Das ist schon eine ganz schöne Strecke. Die kann man auch nicht in einem Schlage abgehen. Die muss man halt in viele Etappen unterteilen. Und wir haben daraus 11 Etappen gemacht. Und die haben wir so gewählt, dass man zu den Start- und Endpunkten immer sehr gut mit öffentlichen Verkehrsmitteln fahren kann.
0: Okay, also es gibt 11 Etappen und die wandert man jetzt jeweils an den Samstagen?
1: Wir haben jetzt vorgestellt, in diesem Sommer, weil wir ja auch Menschen ansprechen wollen, die noch berufstätig sind, dass wir darum den Samstag gewählt haben dafür, um die zu führen, damit eben möglichst viele die Chance haben, mitzukommen.
0: Genau, das geht jetzt Juli bis September, kann man also mit euch immer samstags eine dieser 11 Etappen abwandern. Ist es nicht im Sommer eigentlich zu heiß zum Wandern, wenn man jetzt im Juli loslegt?
1: Ja, wir haben natürlich die Etappe nicht jetzt der Reihe nach angeboten, sondern wir haben uns überlegt, am besten in den heißen Tagen gehen wir durch Wälder. Das ist schön geschützt, da kann man auch sehr schön durch Wälder gehen. Und die offenen Etappen, die haben wir mehr aufs Ende hin, auf den September gelegt.
0: Das ist schlau. Gibt es denn Highlights auf diesen Strecken? Kannst du mal ein bisschen erzählen, wo kommt man denn da so lang?
1: Also es gibt ein paar sehr, sehr schöne Orte, interessante Orte. Zum Beispiel die St. Rochus-Kapelle auf der Strecke von Thielenbruch nach Beensberg. Das ist eine ganz kleine Kapelle oben auf der Höhe. Und man hat bei akzeptabler Witterung eine sagenhaft schöne Aussicht auf Köln. Das sind Orte, die eigentlich kaum Menschen kennen hier in der Umgebung. Nicht? Und das sind natürlich Highlights, wenn man sowas mal vorführen kann, dass man das denn besonders gut sehen kann.
0: Ja, was gibt's noch für Orte? Erzähl mal ruhig.
1: Das Schloss Beensberg, da kommen auch nicht so viele von Köln hin. Denn auch oben vom Schloss Beensberg hat man eine hervorragende Aussicht, wenn das Wetter steht. Bei Glück sogar bis in die Eifel rein kann man dort sehen. Das sind einfach schöne Ecken. Den höchsten Punkt von Köln, den Monte Trödelö oder Trödelö, ja, das ist ja ein merkwürdiger Name.
0: Ja, ich bin großartig.
1: Das ist schon interessant zu sehen.
0: Und wenn ihr jetzt sagt, netter Typ, nette Leute, klingt gut, habe ich Bock drauf. Rudolf, bleibt noch kurz hier und gleich klären wir für euch, wie genau ihr mitwandert beim Kölner Eifelverein hier nach Bebe Rexha und New Religion bei Radio Köln.

0: Bisschen Musik zum Pushen, zum Motivieren bei Radio Köln. Bebe Rexha mit New Religion. Und die Motivation könnt ihr gebrauchen beim Kölner Eifelverein. Rudolf Seelemann ist noch bei mir vom Kölner Eifelverein. Und der will Köln auf die Beine bringen und lädt euch in den nächsten Wochen auf 11 schicke Wanderrouten rund um Köln ein. Rudolf, es klingt richtig gut, obwohl ich jetzt selber kein großer Wanderfreak bin, muss ich sagen. Kann ich denn trotzdem bei euch mitmachen oder sollte ich da schon eher so eine Art Wanderprofi sein?
1: Nein, man muss kein Wanderprofi sein. Ganz im Gegenteil. Der Kölnpfad ist so ausgelegt, dass auch Menschen dort mitgehen können, die keine Wanderprofis sind, die sich einfach nur mal ein bisschen zutrauen, sich zu bewegen.
0: Und was muss ich mitbringen? So grundsätzlich Ausrüstung brauche ich irgendwas?
1: Ausrüstung, gute Schuhe. Das Einzige, was man mitbringen muss, sind feste Schuhe. Mhm. Und wenn es drin steht, sollte man vielleicht auch viel Getränk mitbringen, gerade in den Sommer, in den warmen Zeiten.
0: Okay, gute Schuhe, ein bisschen was zu trinken mit dabei. Also wann geht's los? Wann ist die erste Wanderung? Und was muss ich denn machen, wenn ich mitmachen möchte? Muss
1: einfach
0: ich mich
1: hingehen zum Treffpunkt, jedes Mal zu den Wanderungen, sich beim Wanderführer melden, hallo, ich bin der und möchte gerne mitkommen, in eine Liste eintragen und dann geht's schon los.
0: Am 4., also jetzt am Samstag
1: geht die erste Wanderung los schon. Mhm.
0: Und zwar, ich sehe hier Etappe 1, Rodenkirchen nach Klettenberg, Start um 10 Uhr Heinrich-Lübke-Ufer. Mhm. Und da einfach vorbeigehen und sagen hallo?
1: Einfach zur Straßenbahnhaltestelle hinfahren, Heinrich-Lübke-Ufer. Ja. Dort sehen Sie schon, dass dann wahrscheinlich eine kleine Gruppe stehen wird. Ja, und dann sagen einfach hallo, ich möchte mit euch mitgehen, mit dem Kölner Eifelverein und damit anfangen.
0: Ihr scheint ja nette Leute zu sein. Dann lernt man euch da kennen und wandert eine Runde.
1: Das ist ja gerade, was wir auch damit bezwecken wollen. Wir wollen, dass uns die Kölner Bevölkerung ein bisschen kennenlernt und vielleicht auch Gefallen findet, noch weiter zu wandern nachher, nach dieser Aktion.
0: Rudolf, wie lange machst du das schon mit dem Kölner Eifelverein?
1: Ich selbst bin 15 Jahre dabei im Kölner Eifelverein, seitdem ich nicht mehr berufstätig bin.
0: Ja, cool. Ja, dann wollen wir doch mal schauen. Ist doch eine coole Sache. Also alle Infos findet ihr auf www.kölner-eifelverein.de, natürlich mit OE. 11 Strecken jetzt die nächsten Samstage bis September. Rudolf, viel Spaß beim Wandern.
1: Danke
0: und danke
1: sehr
0: fürs Interview.
1: Nicht zu danken.
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1: Ich bin Daniel Dehling. Guten Abend. Stadtrat stimmt für neue FC-Trainingsplätze. Landwirte nach Hitzewelle in Sorge und das Wetter wird wieder freundlicher. Der Kölner Stadtrat hat heute in seiner letzten Sitzung vor der Sommerpause einige große Themen beraten. In einer Aktuellen Stunde ging es um die jüngste Hitzewelle. Die Politikerinnen und Politiker fordern mehr Bäume, Klimaanlagen in Pflegeheimen oder auch mehr Geld vom Bund dazu. Außerdem hat der Rat mit breiter Mehrheit gegen ein Nachtflugverbot am Flughafen Köln-Bonn gestimmt. Und im Streit um das Trainingszentrum des 1. FC Köln hat der Stadtrat eine Lösung angestoßen. Die Mehrheit stimmte dafür, drei bestehende städtische Sportanlagen zu sanieren. Leid geplagt. Die Bezeichnung trifft es für Bahnpendler rund um Köln sehr gut. Die Strecke zwischen Mülheim und Wuppertal ist seit Februar dicht. Nach Aachen fahren aktuell auch keine Züge. Und Daniel Kollmann aus unseren News. Und heute Abend startet ja auch wieder eine Vollsperrung nach Bonn.
2: Ja, die Deutsche Bahn repariert einige Dinge auf der Strecke von Hürth-Kalkscheuren bis hinter Bonn. Bis nächste Woche Freitag können hier keine Züge mehr fahren. Den Fernverkehr leitet die Bahn über die andere Rheinseite um. Für den Regionalverkehr rollen stattdessen Busse. Deshalb endet der RE5 bereits am Südbahnhof. Die anderen Regionalbahnen fahren in der Zeit gar nicht. Die Sperrung startet heute Abend um 21 Uhr.
1: Danke, Daniel. In Köln hat es sich spürbar abgekühlt seit dem Wochenende. Die deutschen Landwirte befürchten jetzt aber Einbußen bei der Weizenernte. Bauernpräsident Ruckwied sagte, ab 27 Grad fülle sich das Korn nicht mehr richtig. Die Folge sind kleinere Körner und weniger Ertrag. Er geht aber noch von einer Durchschnittsweizenernte aus. Die Landwirte beklagen aber auch wachsenden wirtschaftlichen Druck durch gestiegene Düngemittel und Dieselpreise sowie zu viel Bürokratie. Erst das neue Trikot, dann der Spielplan für die neue Saison und jetzt der erste neue Spieler. Beim 1. FC Köln nimmt die kommende Bundesliga-Saison immer mehr Formen an, wie der FC bestätigt, kommt vom 1. FC Nürnberg Luka Lochoschwili nach Köln. Hier erhält er einen Dreijahresvertrag. In die neue Saison startet der FC mit einem Heimspiel und erste Highlights fasst Guido Ostrowski zusammen.
3: Wenn die Bundesliga Ende August in seine 64. Saison startet, empfängt der FC die TSG Hoffenheim im Rhein-Energie-Stadion. Gleich zu Beginn also eine schwere Aufgabe, denn die Hoffenheimer haben sich in der vergangenen Spielzeit für die Europa League qualifiziert. Eine Woche später reist die Mannschaft von Trainer René Wagner dann nach Stuttgart und dann dauert es auch nicht mehr lange bis zum Derby. Der FC empfängt den Rivalen aus Gladbach am 5. Spieltag. Das kleine Derby gegen Leverkusen folgt am 9. Spieltag. Die Hinrunde schließt der FC dann bei Aufsteiger Paderborn ab.
1: Mehr vom FC und aus der Stadt gibt's auf radioköln.de und ich bin Daniel Dehling.
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4: Und den aktuellsten Temperaturen. 20 Grad habt ihr gerade hier in Köln. Dazu gibt es eigentlich jetzt keine Regentropfen mehr. Es klart stattdessen wieder auf. Und auch in der Nacht geht's trocken weiter bei Tiefstwerten um die 12 Grad. Morgen geht's rauf auf 25. Die Sonne kommt gut durch. Wenig Wolken, viel Sonnenschein. Es wird ein schöner Freitag.
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4: Haben wir keine und die Staus haben sich auch deutlich beruhigt mittlerweile im Stadtgebiet um kurz nach 7:30. Es gibt noch einen Stau und zwar auf der Severinsbrücke Richtung Deutz von der Nord-Süd-Fahrt bis zur Mitte der Brücke. 5 Minuten Stauzeit, da hat es nämlich einen Unfall gegeben und schon mal die Info, morgen früh ab 5 wird die Deutzer Brücke stadteinwärts, also Richtung Heumarkt, für den Verkehr gesperrt. Das ist wegen des CSDs. Also jetzt gehen wir auf die Autobahn, da gibt es keine Staus, aber Warnhinweise. A3 zwischen Leverkusen Zentrum und Mülheim in beiden Richtungen, Gefahr durch Tiere auf der Fahrbahn. Bitte aufpassen, dann A3 Köln Richtung Frankfurt an der Einfahrt Königsforst. Ist eine ungesicherte Unfallstelle und A555 Köln Richtung Bonn zwischen Kreuz Süd und Rodenkirchen liegen immer noch Styroporplatten. Also hier bitte auch aufpassen, ansonsten eine gute Fahrt, kommt gut an.
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4: Und da habe ich gleich den neuen Song von Nico Santos für euch. Why Don't You Stay? Um 15:45 hier bei Radio Köln. Vorher gibt's Mark Ember, Vanessa Amorosi und jetzt hier Holly Humberstone mit To Love Somebody. Der beste Mix für euren wohlverdienten Feierabend, Köln.

So geht's ganz entspannt durch euren Feierabend mit Mark Ember, Belong Together, hier bei Radio Köln mit Gabor Leitner. Und jetzt gibt's für euch neue Musik, und zwar von Nico Santos. Der haut ja gerade ein Stück nach dem anderen raus. Erst letztens kam ja sein Song Optimist. Und jetzt folgt schon direkt die nächste Single hier bei Radio Köln. Why Don't You Stay? Geht in eine ganz andere Richtung als Optimist. Weg von diesem sanften, melancholischen Sound. Nico Santos selbst beschreibt den Song als eine lange Sommernacht, die man nicht loslassen möchte, verpackt in so gute Laune-Sound. Auf Social Media macht er auf jeden Fall auch alles, um den Song zu bewerben. Hat ihn zum Beispiel in Berlin an der Ampel bei der Siegessäule performt.

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2: Also es klingt auch ein bisschen stressig da bei dem ganzen Verkehr in Berlin. Deswegen hört ihr ihn jetzt hier bei Radio Köln ganz entspannt und in voller Länge, den neuen Song von Nico Santos, Why Don't You Stay? Und ich mach mich so lang ab in den Feierabend passenderweise. Ich bin Gabor Leitner, bin jetzt erstmal raus, aber morgen ab 15 Uhr bin ich wieder für euch im Radio da, wenn ihr Zeit und Lust habt. Also schönen Abend Köln, macht was draus.

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1: Ich bin Thomas Bleskin. Die Bundesregierung will die Regelungen zu Krankschreibungen verschärfen. Wer sich krank meldet, soll schon ab dem ersten Tag eine Bescheinigung vom Arzt vorlegen müssen. Die Krankschreibung per Telefon fällt den Plänen zufolge weg. Ärzte, Vertreter und Opposition sind empört.
2: Wer hustet, gehört ins Bett und nicht ins Wartezimmer einer Arztpraxis, um sich krankschreiben zu lassen. Ob Kassenärztliche Bundesvereinigung, Hausärzteverband oder Grüne und Linkspartei, die offizielle Krankschreibung ab dem ersten statt wie bisher ab dem vierten Krankheitstag wird als Schikane kritisiert. Geändert werden soll die Vorgabe dazu im Entgeltfortzahlungsgesetz. Arbeitgebern und Gewerkschaften die Möglichkeit bleiben, etwa in Tarifverträgen weiter die alte Regelung zu vereinbaren. Unklar ist noch, ab wann die Änderung genau greifen soll. Jan-Henner Reitze, Berlin.
1: Zum Beginn der Getreideernte beklagen Deutschlands Landwirte steigende Kosten und die Folgen der jüngsten Hitzewelle. Bauernpräsident Ruckwied warnte vor möglichen Ertragseinbußen, vor allem beim Weizen. Zugleich sprach er sich gegen eine Abschaffung der Minijobs aus, auf die viele Betriebe während der Ernte angewiesen seien. Außerdem forderte der Bauernverband, den Tankrabatt für Agrardiesel bis Ende November zu verlängern. Zum Fußball. Nach dem WM-Aus der deutschen Nationalmannschaft soll die DFB-Spitze laut einem Medienbericht Julian Nagelsmann den Rücktritt nahegelegt haben. Die Bild berichtet über ein mehrstündiges Gespräch des Bundestrainers mit den Spitzenfunktionären des Verbands.
3: Julian Nagelsmann soll sich Bedenkzeit erbeten haben, aber alles klingt danach, als ob seine Ablösung beschlossene Sache ist. Das meldet auch die Frankfurter Rundschau. Angeblich soll bis zum Wochenende alles durch sein. Vom DFB kam bisher keine Erklärung dazu. An der Sitzung in der Verbandszentrale sollen neben Nagelsmann Präsident Neuendorf, Geschäftsführer Rettich, Rudi Völler, der Sportdirektor und Ligaboss Watzke teilgenommen haben. Nagelsmanns Vertrag läuft noch bis 2028. Als möglicher Nachfolger wird ja Jürgen Klopp heiß gehandelt. Thomas Thonfeld, Sportredaktion.
1: Bei der Fußball-Weltmeisterschaft stehen heute drei weitere 16-Finalspiele auf dem Programm. Mitfavorit Spanien trifft auf Österreich, Portugal und Kroatien spielen gegeneinander und die Schweiz fordert das Überraschungsteam aus Algerien heraus.
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4: Heute Abend bleibt's in Nordrhein-Westfalen noch ziemlich wechselhaft. Viele Wolken, immer wieder Regen, zwischendurch kurze Schauer. In der Nacht zieht der Regen dann langsam weiter. Freitag wird wieder freundlicher. Es bleibt meistens trocken und gibt maximal 26 Grad.
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4: Mit der A1 Köln Richtung Dortmund zwischen Wuppertal-Ronsdorf und Kreuz Wuppertal-Nord 3 Kilometer 20 Minuten. A2 Hannover Richtung Dortmund zwischen Beckum und Hamm-Üntrop 3 Kilometer 22 Minuten. Die A45 Hagen Richtung Gießen zwischen Haiger-Burbach und Dillenburg 3 Kilometer 12 Minuten. Und die A52 Düsseldorf Richtung Essen zwischen Ratingen und Dreieck-Breitscheid 2 Kilometer, Viertelstunde kommt obendrauf. Euch allen unterwegs eine gute und sichere Fahrt.
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6: Willkommen in einer neuen Ausgabe mit Hartmut Leyendecker. Kunst und Philosophie bilden heute den Schwerpunkt der Sendung. Kunst im öffentlichen Raum der Diakonie Michaelshofen auf der einen, ein Beitrag zu den theologisch aufgeladenen Ansichten Peter Thiels von der Phil Cologne auf der anderen Seite.

0: Philosophie, Politik, Theologie, drei völlig unterschiedliche Denkmodelle oder doch verwandt? Indizien für eine Verwandtschaft gibt es. Peter Thiel, der Gründer von PayPal und Palantir, ist wohl der prominenteste Vertreter einer politischen Theologie, deren apokalyptische Weltsicht sich nicht nur elitär und antidemokratisch gibt, sondern auch den technologischen Fortschritt richtig religiös überhöht. Im Rahmen der Philcologne traf im Comedia-Theater der Journalist Arndt Henze auf den Theologen und akademischen Lehrer Peter Thiels, Wolfgang Palava. Priska Mielke konnte vor der Veranstaltung mit Arndt Henze sprechen.
1: Politisches Handeln theologisch zu rechtfertigen ist eine uralte Strategie. Trotzdem wird im Zusammenhang mit den USA oft von einer neuen politischen Theologie gesprochen. Arndt Henze entdeckt jedoch vor allem Kontinuitäten.
2: Ich weiß gar nicht, ob da so viel Neues drin steckt. Diese Idee von dem Antichrist ist nur eigentlich eine neue Form, da zu sagen, wir laden Gegensätze, Rivalitäten, Feindschaften religiös auf und setzen sie am Ende so absolut, dass man den Gegner vernichten muss. Und wenn man sieht, dass das bei Peter Thiel am Ende jemand ist wie Greta Thunberg, dann merkt man, wie da ein gewaltiges Gemälde aufgemalt wird und am Ende es doch sehr, sehr banal ist. Also da kann ja jeder sich im Grunde sozusagen seinen Antichristen suchen.
1: Wenn Macht auf religiöse Überzeugungen trifft, ist Vorsicht geboten. Kommen noch die scheinbar unendlichen Möglichkeiten der künstlichen Intelligenz hinzu, monopolisiert in der Hand einiger weniger Konzerne, sollten alle Alarmglocken läuten. Schon jede der Verknüpfungen wäre gefährlich, findet Arndt Henze.
2: Ehrlich, die Verknüpfung von Macht und Religion führt immer dazu, sozusagen diese absoluten Wahrheitsansprüche, die in allen Religionen ja enthalten sind, dann in Allmachtsfantasien zu verändern und zu sagen, warum wollen wir eigentlich noch nach Regeln der Demokratie Kompromisse schließen, wenn wir doch eine absolute Wahrheit haben und sie dann durchsetzen können, weil wir die Mittel dazu haben. Also die Verbindung von Macht und Religion ist per se schon gefährlich. Und wenn dann noch technologische Mittel dazukommen, die tatsächlich auch eine Kontrolle und eine Dominanz über andere haben können, weil die natürlich monopolisiert sind in der Hand von ganz wenigen, dann ist das tatsächlich die neue Qualität, die es so vorher noch nicht gab.
1: Und welche Bedeutung hat dabei die apokalyptische Weltsicht? Also die Überzeugung, dass das Ende der Welt nah und unausweichlich ist? Arndt Henze jedenfalls macht einen Zusammenhang aus zwischen unserer krisenhaften Gegenwart und der Hochkonjunktur des Apokalyptischen.
2: Apokalyptische Ideen kommen immer mal wieder hoch und sie sind im Grunde Ausdruck der Ängste und der Überforderungsempfindungen gegenüber den Bedrohungen, die es hier objektiv gibt. Wir haben im Moment eine Situation, in der ganz, ganz viele Krisen zusammenkommen, diese Multikrisen, die diese gesamtgesellschaftliche Überforderungserfahrung schaffen. Und wenn das sich sozusagen dann auflädt mit dem Gedanken, ja, das ist etwas Endzeitliches, hier geht es wirklich um das Ende der Welt und damit sind Kämpfe verbunden, sind Verteilungskämpfe, Machtkämpfe verbunden. Das ist dann die endzeitliche Schlacht von Armageddon. Dann ist es wieder die Frage, wer hat die Deutungshoheit?

0: Wer hat sozusagen auch dann sozusagen Kontrolle über solche Narrative und wie kann er damit Kräfte freisetzen, Mobilisierungen freisetzen, die dann enorme zerstörerische Kraft haben?
1: Solche apokalyptischen Fantasien können an die Stelle rationaler Begründungen für politisches oder gar militärisches Handeln treten, warnt Henze. Doch sollte sich die Religion ganz aus allem Politischen heraushalten, ist sie nicht sogar ein notwendiges Korrektiv?
0: Also der Soziologe Hartmut Rose hat ja gesagt, Demokratie braucht Religion. Ich würde umgekehrt sagen, Religion braucht Demokratie. Denn Religion, die nicht gezähmt wird, hat immer die Gefahr, dass sie, wenn sie sich mit Macht verbindet, diese Allmachtsfantasien auch durchsetzen will. Und ich sehe eine doppelte Zähmung. Das eine ist die Zähmung von innen, also aus dem prophetischen Erbe auch von Religionen, gerade der christlich-jüdischen Religionen, gibt es ja immer auch die Machtkritik, die Religionskritik von innen heraus. Und gleichzeitig werden ja durch die Verfassungen, sei es die in den USA, sei es das Grundgesetz in Deutschland, die Grenzen dargesetzt, wo die eigene Freiheit zur Religionsausübung sozusagen eingreift in die Freiheit von anderen, ihre Religion oder ihre Überzeugung zu leben.
1: Diese doppelte Religionsfreiheit ist im Grunde die Zähmung, die der Religion dann helfen kann, wieder einen konstruktiven Beitrag in Demokratien zu leisten. Denn dass das Engagement von Christinnen und Christen, von Jüdinnen und Juden, von Muslimen und Hindus, wer immer zu dieser Gesellschaft dazugehört, gebraucht wird, ist doch offensichtlich. Friedrich Ebert hat einmal gesagt, Demokratie braucht Demokratinnen und Demokraten. Und das heißt, jeder wird gebraucht mit seinen Überzeugungen und seinen Werten.
0: Das sind ja oft ganz verführerische Narrative, die da gebracht werden. Wenn jetzt plötzlich wieder von einer christlichen Zivilisation geredet wird, dann nickt erstmal jeder und denkt, oh ja, das ist doch eigentlich etwas, was unsere Geschichte gut getan hat. Und ich glaube, da brauchen wir einfach eine ganz klare Erinnerungskultur, ein ganz klares Bewusstsein auch für unsere Geschichte, für die dunklen Seiten dieser christlichen Zivilisation, der eigenen Religion, damit wir uns nicht sozusagen vereinnahmen lassen, unter den Zuckerguss draufgeben oder eben die Aufladung mit Ressentiments und Rache nochmal religiös überhöhen, die das von menschenfeindlichen Kräften, von antidemokratischen Kräften her unbedingt wollen.
1: Das bedeutet im Moment ganz hart zu widersprechen, meint Ant Henze, dem, was aktuell in den USA geschieht, aber auch in manchen europäischen Bewegungen. Darin war er sich mit seinem Diskussionspartner Wolfgang Palava einig. Auch wenn dieser mehr Wert auf die philosophischen und theologischen Wurzeln von Peter Thiels Denken legte, während es Ant Henze eher um dessen ganz konkrete Auswirkungen und die Gefahren für die Demokratie ging.
2: Es geht also ums Ganze, nicht nur um die Gedankengebäude einiger Tech-Nerds. Priska Mielke war auf der Philkolon und hat mit dem Journalisten und Mitglied der EKD-Synode Arndt Henze über die Gefahren politischer Theologie in Verbindung mit technologischem Fortschritt gesprochen. Die Hintergründe hat Arndt Henze in seinem Buch »Mit Gott gegen die Demokratie« zusammengefasst und ich kann das Lesen nur empfehlen, auch wenn es traurig macht.

0: Alle unsere Fädel sind besonders und haben auch besondere Veranstaltungen. Tief im Kölner Süden findet jährlich die Kunstmeile Rodenkirchen statt. Und dabei macht auch die Diakonie Michaelshofen mit, denn dort stehen zahlreiche Kunstwerke, die in den 70 Jahren seit ihrer Gründung entstanden sind. Birgit Niklas hat sich einer Führung mit Carlos Stemmerich, ehemaligen Mitarbeiter der Diakonie, angeschlossen. Der liebt diese Kunstwerke im Park und in der Kirche.
1: Ganz besonders interessant, weil es das erste Kunstwerk hier in Michaelshofen war, finde ich, das Mosaik von Rolf Koller hier im Gertrud-Bäumer-Haus, was eine schwangere Frau darstellt, die von einem Schutzmantel umgeben ist. Möglicherweise ist es die Heilige Maria, das weiß man nicht ganz genau. Das passt eben auch so gut hierhin, weil dieses Haus war ja ursprünglich ein Haus für Kinder und schwangere Frauen oder für ledige Mütter.
2: Carlos Stemmerich findet das Mosaik von Hans Rolf Maria Koller besonders schön, weil es authentisch ist und zum Thema in Michaelshofen passt. Dass jeder Mensch auch in schwierigen Situationen getragen werden kann, denn bei der Diakonie Michaelshofen werden 14.000 Benachteiligte und Menschen mit Behinderungen, Flüchtlinge, Senioren und Rehabilitanten gefördert.
1: Eines meiner Lieblingskunstwerke sind die spielenden Bären von Peter Lehmann, weil sie eben nicht nur zu betrachten sind, sondern weil da eben auch Kinder drauf spielen. Peter Lehmann hat ja gesagt, die sollen interaktiv und partizipativ sein, die Kunstwerke. Oder mit anderen Worten, die sollen auch bespielbar sein für Kinder. Und das erlebe ich auch selbst immer wieder, dass Kinder auf diesen spielenden Bären spielen.
2: Carlos Stemmerich ist auch ein großer Fan der Erzengel Michael Kirche, die ebenfalls eine Baukunst darstellt, nicht nur mit der Eingangstür, dem Taufbecken und Altar vom profilierten Kölner Bildhauer Kurt Wolf von Borries, sondern auch besonders mit den Kirchenfenstern, einer Fensterfront, die von Frère Éric de Saussure aus Tessé gestaltet worden ist. Sie zeigt zu unterschiedlichen Tageszeiten auch unterschiedliche Lichtspiele, sodass man morgens eine andere Lichtstimmung in der Kirche hat als nachmittags. Das war sowohl vom Künstler als auch von Architekt Werner Haupt, der das Kunstwerk dieses Kirchenbaus als Metapher zeltförmig gestaltete, so geplant.
1: Das ist im Sommer, Frühling, Winter ist das auch nochmal unterschiedlich. Das finde ich sehr erhebend, weil die Kirche eben auch so eine schöne Atmosphäre bietet. Sie hat was Erhabenes und ist so ein Ruhepol auch hier in Michaelshofen. Das gefällt mir auch besonders gut.
2: Die Motive auf den Fenstern sind aus dem Alten Testament, wie die Vertreibung aus dem Paradies oder der Erzengel Michael, Schutzpatron der Kinder und der Witwen und deshalb auch Schutzpatron der Diakonie Michaelshofen. Mit der Reihe auf Augenhöhe im Vorhof der Kirche porträtierte Harald Birk 6 Geflüchtete, Drogenabhängige oder Wohnungslose, indem er Büsten nach eingehender Beschäftigung mit ihnen gestaltete, wodurch sie erhoben werden. Ein besonderer Blickfang ist die Leihgabe, eine zweiteilige Edelstahlskulptur des Bildhauers Stefan Gödicke, die er selbst vorstellt.
3: Mich interessiert was Lebendiges. Und lebendig wird es dann eine Skulptur, denn diese 4 Elemente, ganz grob gesagt, Material, Form, Maße und Worte, wenn sie sich nicht gegenseitig benutzen, sondern in Beziehung stehen und eben Sinn machen, auf unterschiedlichen Ebenen, also nicht unbedingt logisch. Und da kommt auch der Humor rein, die Leichtigkeit. Und das finde ich dann spannend, wenn das zusammenkommt.
2: Stefan Gödicke, geboren 1959 in Cali, Kolumbien, absolvierte von 1985 bis 1988 ein Bildhauerstudium an der Alanus Kunsthochschule bei Bonn und lebt und arbeitet seit 1992 in Köln. Seine zweiteilige Edelstahlskulptur, Eins oder doch nicht eins, besteht aus 2 schlichten, gebogenen, fast archaisch wirkenden Formen. Die Bedeutung entsteht aus dem Zusammenspiel beider Elemente. Die Grundform des einen Teils findet sich im anderen umgedreht auf den Kopf gestellt wieder.
3: Und das hat eine sehr lebendige Form. Wenn Sie da gucken, die eine Form hat was wirklich Weibliches oben mit den großen Brüsten und unten mit der geöffneten Vagina. Was Lebendiges. Und der andere, die großen Hoden und dann der Lingam, der sich öffnet. Also der in Bewegung ist. Aber das hat nichts Pornografisches zu tun. Der Verstand kann das nur pornografisch sehen. Die Seele sieht das lebendig.
2: Für Stefan Gödicke kann eine Skulptur ein Zugang zu Worten, Klängen, Bildern, Gefühlen und Bewegungen sein, die im Inneren ausgelöst werden. Er kann aber nur für sich sprechen, was es bei ihm auslöst, nicht aber für den Betrachter. Wer möchte, kann sich drauf einlassen. Wer nicht will, lässt sich eben nicht drauf ein.
0: Im Park der Diakonie Michaelshofen gibt es weitere Kunstwerke wie drei optimale Räume von Ansgar Nierhoff und eine Büste des Gründers Pfarrer Erwin T. Reh zu entdecken. Mit dem Fahrrad oder der Linie 16 ist es gar nicht weit dorthin. Birgit Niklas hat uns passende Links für unsere Homepage studioeck.de mitgebracht. Und ich habe auch noch was im heute kurzen Ärmel.
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0: Flashback ins Jahr 1959 mit einer tollen Geschichte. Die hätte John Ford wahrscheinlich in einem ausgewalzten Leinwand-Epos verarbeitet und sicher 90 Minuten oder mehr gebraucht. Also, Rosa's Cantina in El Paso ist der Drehort. Stammkneipe eines Cowboys, einseitig verliebt in Felina, die dort tanzt. Und dann ein wilder Fremder, der mit Felina trinkt. Kurzer Streit, ein Schuss, der Fremde ist tot. Also greift der Cowboy zum nächsten Pferd und flieht. Doch da draußen in der Wüste ist es viel zu einsam. Also zurück nach El Paso, noch ein Schuss und der Cowboy stirbt in Felinas Armen. Der Cowboy hat keinen Namen, aber Marty Robbins hat mit El Paso ein kleines Meisterwerk geschaffen, 4,5 Minuten lang und 2 Millionen Platten in nur 6 Monaten verkauft. Ich bin Hauptmann Leyendecker und reite jetzt mit ihm in den Sonnenuntergang. Tschüss.

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1: Ich bin Thomas Bleskin. Die Regeln für Krankschreibungen von Beschäftigten sollen nach Plänen der Schwarz-Roten Koalition verschärft werden. Eingeführt werden soll die verpflichtende Vorlage einer Arbeitsunfähigkeitsbescheinigung schon ab dem ersten Tag der Erkrankung. Das teilten Union und SPD nach Beschlüssen des Koalitionsausschusses mit.
2: Wer morgens mit Übelkeit aufwacht, kann nicht mehr beim Arbeitgeber anrufen, sich krank melden und dann auskurieren, sondern muss sich stattdessen zum Arzt schleppen. Kritik daran, Regeln in Sachen Krankschreibung zu verschärfen, kommt zum Beispiel von der SPD aus den Ländern. Sowieso schon überlastete Hausärzte erwarten noch mehr Patienten. Der Bund der Steuerzahler nennt die geplante Steuerreform mit einem Umfang von 10 Milliarden Euro viel zu klein für eine spürbare Entlastung. Lob für das Gesamtpaket kommt dagegen vom Arbeitgeberverband, der von einem überfälligen Kurswechsel spricht. Jan-Henner Reitze, Berlin.
1: Zum ersten Mal seit Mai hat Superbenzin der Sorte E10 im bundesweiten Tagesschnitt wieder mehr als 2 Euro gekostet. Gestern, direkt nach dem Ende des Tankrabatts, schlug ein Liter laut ADAC im Schnitt mit 2 Euro und einem Cent zu Buche.
3: Auch wenn es nur 17 Cent pro Liter waren, die der Tankrabatt ausgemacht hat, dass jetzt wieder eine 2 vor dem Komma steht, ist bitter für Autofahrer und der höchste Tageswert seit dem 5. Mai. Diesel blieb im bundesweiten Schnitt gestern zwar noch unter 2 Euro, allerdings nur knapp. Im Vergleich zu Dienstag stiegen die Preise für E10 damit nach dem Tankrabatt um gut 9, Diesel um 10 Cent. Das ist zwar deutlich weniger als der weggefallene Steuerrabatt, allerdings hatten die Preise auch schon vorher zugelegt. Die Mineralölkonzerne hatten das mit der gestiegenen Nachfrage erklärt. Diana Kramer, Nachrichtenredaktion.
1: Das Feuer in einem Krankenhaus in Ludwigslust ist wohl in einem Patientenzimmer der Gefäßchirurgiestation ausgebrochen. Das teilte eine Sprecherin des Landkreises mit. Bei dem Brand des Dachstuhls sind am frühen Morgen 2 Menschen ums Leben gekommen. Laut Auskunft des Landrats lag einer der Verstorbenen im Patientenzimmer, in dem das Feuer ausbrach, der andere im Nachbarzimmer. Dazu hat es einen Verletzten mit Rauchgasvergiftung gegeben. Und zum Sport, Fußball. Nach dem WM-Aus der deutschen Nationalmannschaft soll die DFB-Spitze laut einem Medienbericht Julian Nagelsmann den Rücktritt nahegelegt haben. Die Bild berichtet über ein mehrstündiges Gespräch des Bundestrainers mit den Spitzenfunktionären des Verbands. Nagelsmann habe sich demnach Bedenkzeit erbeten. Der Deutsche Fußballbund äußerte sich bisher nicht dazu.
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4: Heute Abend bleibt's in Nordrhein-Westfalen wechselhaft mit vielen Wolken und Regenphasen. In der Nacht zieht der dann mehr und mehr ab. Morgen sieht's besser aus, es wird freundlicher, meist trocken und gibt bis zu 26 Grad.
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4: Mit der A1 Köln Richtung Dortmund zwischen Wuppertal-Ronsdorf und Kreuz Wuppertal-Nord 2 Kilometer 17 Minuten. A1 Dortmund Richtung Köln zwischen Gevelsberg und Wuppertal-Langerfeld 2 Kilometer 11 Minuten. Nochmal die A1 Köln Richtung Euskirchen zwischen Kreuz Köln-Nord und Köln-Bocklemünd 2 Kilometer 25 Minuten. Und die A2 Hannover Richtung Dortmund zwischen Beckum und Hamm-Üntrop 2 Kilometer dauert 22 Minuten länger. Euch allen unterwegs eine gute und sichere Fahrt.
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4: Alle Fans von US-amerikanischem Singer-Songwriter Alex Warren dürfen sich freuen. Ja, es ist kaum zu glauben. Er hat ein neues Album angekündigt. Wahnsinn, wie das junge, aufstrebende Künstler nun mal so machen. Bald kommt's raus. Und alle Alex Warren-Fans dürfen sich jetzt auch freuen. Wir spielen jetzt zwar nicht das neue Album, aber trotzdem ein Lied von ihm. Fever Dream. Ich bin Leo Arregui.

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0: Das ist neue Musik von Is Divine.

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1: Am Abend bleibt das Wetter in NRW noch durchwachsen. Dichte Wolken, zeitweise Regen und einzelne kurze Schauer sind weiter dabei. In der Nacht beruhigt sich das Ganze dann langsam. Der Freitag wird angenehmer mit Sonne, Wolken und meist trockenem Wetter. Höchstwert 26 Grad.
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1: Mit der A1 Köln Richtung Dortmund zwischen Wuppertal-Langerfeld und Kreuz Wuppertal-Nord 2 Kilometer 17 Minuten. Und die A1 Köln Richtung Euskirchen zwischen Kreuz Köln-Nord und Köln-Bocklemünd. 2 Kilometer dauert gute 20 Minuten länger. Euch allen unterwegs eine gute und sichere Fahrt.
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1: Kleiner Denkanstoß für euch am Donnerstagabend. Was bedeutet für euch Liebe? Also das ist jetzt keine einfache Frage, die man eben mal so im Vorbeigehen beantwortet, aber 2 Minuten 35 hättet ihr jetzt Zeit und thematisch passt dieser Titel auch sehr gut. Felix Jen und Ray Dalton, Call It Love. Könnt ihr mal drüber nachdenken. Ich bin Leo Arrighi.

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0: Die Regierung will Deutschland wieder flott kriegen. Dafür wird heute ein fettes Reformpaket auf den Weg gebracht. Ja, und das Wort Paket ist da wörtlich zu nehmen.
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0: Auf über 30 Punkte hat man sich geeinigt. Kollege Robert Jantz, Steuerentlastungen, Abbau von Bürokratie, flexible Arbeitsverträge, die Liste ist lang. Riesenthema ist auch der berühmte gelbe Schein, ne?
2: Genau, die telefonische Krankschreibung fliegt raus und ganz wichtige Neuerung, ab dem ersten Krankheitstag muss eine Arbeitsunfähigkeitsbescheinigung vorgelegt werden. Heißt, wir müssen dann zum Arzt laufen und uns krankschreiben lassen. Bisher war es ja so, dass eine ärztliche Bescheinigung erst ab dem vierten Tag vorgelegt werden musste. Ganz spannend, Arbeitgeber sind übrigens auch jetzt schon berechtigt, schon früher eine AU zu verlangen.
0: Lass mich raten, die neuen Pläne, da sind nicht alle begeistert, oder?
2: Nee, das kann man so sagen. Verdi-Chef Frank Wernicke hat gesagt, dass sie Ausdruck einer grundsätzlichen Misstrauenskultur seien. Absolut katastrophal, nennt der Hausärzteverband die Pläne. Die Ärzte rechnen mit Millionen zusätzlichen Menschen, die in Wartezimmern sitzen und auf ihre AU warten.
0: Findet denn irgendwer die Pläne gut?
2: Das haben wir euch mal gefragt.
3: Die Möglichkeit gab es ja schon immer schon, dass man in den Betrieben unterschiedlich handhaben kann. Ich finde es nicht schlimm.
4: Wir handhaben das seit Jahren schon so, dass ab dem ersten Tag ein Nachweis erbracht werden muss. Also ich finde es in Ordnung.
5: Also grundsätzlich finde ich es okay. Tatsächlich gibt es aber Leute, die das schamlos ausnutzen. Und da wäre es dann gut, auf die Karenztage zu verzichten.
6: Wie überfüllt soll denn dann das Wartezimmer sein? Also das ist ja jetzt schon voll. Und wenn wir jetzt alle ab dem ersten Tag da hocken, dann wird das nicht leerer.
2: Ja, Kanzler Friedrich Merz, der ist übrigens großer Fan der Pläne. Er sagt, dass wir uns den hohen Krankenstand im Vergleich zu anderen Ländern nicht mehr länger leisten können. Auch Arbeitgebervertreter begrüßen die geplante Regelung. Von der Bundesvereinigung Deutscher Arbeitgeberverbände heißt es, die Koalition reagiere zu Recht auf den im internationalen Vergleich hohen Krankenstand.
0: Wer krank ist und nicht arbeiten kann, der muss gleich am ersten Tag zum Arzt. Der Zeitplan, der ist übrigens noch unklar. Infos waren das von Robert Jantz. Danke dir.

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1: Ich bin Katrin Müller. Mit Steuerentlastungen von 10 Milliarden Euro, flexibleren Arbeitsverträgen und massivem Abbau von Bürokratie wollen Union und SPD Deutschland aus der Krise führen. Im Koalitionsausschuss verständigten sich die Spitzen der Regierungsparteien auf ein Reformpaket mit 34 Punkten, das auch die bereits in die Wege geleiteten Reformen in den Bereichen Rente und Gesundheit umfasst. Kanzler Friedrich Merz hat dazu im ZDF Stellung bezogen.
2: Wir haben damit einen Kompromiss gemacht. Das haben ja auch viele gesagt, die in diesem Bereich verdienen. Macht das. Das können wir bezahlen. Wir entlasten dafür die unteren und mittleren Einkommen. Ich sage mal, für eine Familie mit 60.000 Euro Einkommen, zwei Kindern sind das 600 Euro im Jahr, die wir da entlasten. Mehr war nicht möglich, aber das machen wir.
1: Merz hofft, dass die Konjunktur auch durch die Reformen wieder Fahrt aufnimmt und das Wachstum im kommenden Jahr mehr als 1% beträgt. Der Deutsche Wetterdienst hat den vorläufigen Temperaturrekord der jüngsten Hitzewelle nach oben korrigiert. Demnach wurden am vergangenen Samstag in Möckern-Drewitz in Sachsen-Anhalt 41,8 Grad gemessen und damit 0,1 Grad mehr als zunächst im brandenburgischen Koschen-Neiße-Münde. Grund ist nach Angaben des DWD eine nachträglich entdeckte Messlücke. Das Aus von Julian Nagelsmann als Bundestrainer der Fußballnationalmannschaft rückt offenbar näher. Wie die Bild berichtet, soll die DFB-Spitze Nagelsmann in einer dreistündigen Sitzung in Frankfurt einen Rücktritt nahegelegt haben. Das DFB-Team war bei der WM Anfang der Woche im 16. Finale an Paraguay gescheitert.
3: Julian Nagelsmann soll sich Bedenkzeit erbeten haben, aber alles klingt danach, als ob seine Ablösung beschlossene Sache ist. Das meldet auch die Frankfurter Rundschau. Angeblich soll bis zum Wochenende alles durch sein. Vom DFB kam bisher keine Erklärung dazu. An der Sitzung in der Verbandszentrale sollen neben Nagelsmann Präsident Neuendorf, Geschäftsführer Rettig, Rudi Völler, der Sportdirektor und Ligaboss Watzke teilgenommen haben. Nagelsmanns Vertrag läuft noch bis 2028. Als möglicher Nachfolger wird ja Jürgen Klopp heiß gehandelt. Thomas Thonfeld, Sportredaktion.
1: Zum Tennis. Alexander Zverev steht beim Tennisturnier in Wimbledon in der dritten Runde. Der French Open-Sieger gewann gegen den Franzosen Valentin Royer in 3 Sätzen. Ebenfalls weiter ist Jan-Lennard Struff. Er setzte sich in 5 Sätzen gegen den US-Amerikaner Brandon Nakashima durch.
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4: Der Abend noch ein bisschen wilder bei uns in NRW. Es bleibt wolkig. Dazu gibt es zeitweise Regen und kurze Schauer. Nachts lässt das Ganze danach und es wird trockener. Am Freitag wechseln sich dann Sonne und Wolken ab. Größtenteils bleibt es trocken bei maximal 26 Grad.
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4: Mit der A1 Köln Richtung Dortmund zwischen Wuppertal-Ronsdorf und Kreuz Wuppertal-Nord 2 Kilometer 17 Minuten. A1 Köln Richtung Euskirchen zwischen Kreuz Köln-Nord und Köln-Bocklemünd 2 Kilometer 4 Stunden kommt oben drauf. Und die A43 Münster Richtung Recklinghausen zwischen Kreuz Münster-Süd und Senden 2 Kilometer 1/4 Stunde dauert das länger. Euch allen unterwegs eine gute und sichere Fahrt.
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4: Schönen Abend euch, hier ist Leo Aregi. Wir sprechen gleich nochmal ganz ausführlich über die anstehende Hochzeit von Taylor Swift und Travis Kelce in New York City. Ja, das ist wirklich toll, was sie da planen. Bevor sie ihren Göttergatten gefunden hat, hatte sie natürlich aber auch andere Liebeleien. Unter anderem hier mit Calvin Harris, DJ und Produzent. Ja, ja. Ist so ein bisschen an einem vorbeigegangen, aber die beiden waren auch mal ein richtig schönes Couple. Calvin Harris und Wreck-N-Bone Man, übrigens auch musikalisch gesehen ein schönes Couple. Die gibt's jetzt mit Giant.

0: Leute, es ist soweit. Die mit Abstand spektakulärste XXL-Traumhochzeit soll morgen stattfinden. Es geht natürlich um Taylor Swift und ihren Göttergatten Travis Kelce. Hochzeit soll im Madison Square Garden stattfinden, mitten in New York City, Kollegin Claudia Löhr, also wirklich so eine Sporthalle quasi.
1: Ja, ja, ist echt so, ne? Die Basketballer spielen da, die NHL, also die Eishockeymannschaft. Und jetzt soll in dieser Sporthalle, ohne Fenster natürlich, ein Schloss aufgebaut werden. Pompös natürlich, mit märchenhaftem Garten, mit Kunstrasen, Blumen, Bäumen und dem ganzen Schnickschnack. Ich meine, da passen 20.000 Menschen rein. Das Ding ist von außen nicht einsehbar, also eigentlich ganz gute Voraussetzungen für so ein Event.
0: Ja, ja, gut. Morgen soll es dann soweit sein. Spekulieren zumindest viele amerikanische Medien. Wie kommen die denn darauf? Was passiert denn da gerade?
1: Ja, da ist gerade richtig Action am Madison Square Garden. Riesige Trucks und Gabelstapler rollen da seit Tagen an, fettbeladen. Ein roter Teppich soll auch schon aus Versehen ausgerollt worden sein. Der ist aber kurze Zeit später wieder entfernt worden. Und Mannschaftskollegen von Travis Kelce sollen sich auch schon in Hotels eingebucht haben. Also ja, da passiert schon gerade was.
0: Das könnte natürlich auch alles irgendwie ein großes Täuschungsmanöver sein. Da gibt es ja auch wilde Theorien.
1: Ja, ein paar Klatschmedien spekulieren, das wäre ja nur der Treffpunkt für die Gäste. Und die beiden machen sich dann aus dem Staub in einem Privatjet und heiraten auf einer romantischen, einsamen Insel. Was soll man sagen? Bei Taylor Swift ist alles möglich. Lassen wir uns einfach überraschen.
0: Ja, der Madison Square Garden in New York soll umgebaut werden in ein Märchenschloss für die Traumhochzeit des Jahres. Zwischen Taylor Swift und Travis Kelce. Morgen soll es dann soweit sein. Claudia, danke dir für die Infos.
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0: Das ist Johnny B.

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1: Heute Abend bleibt es in Nordrhein-Westfalen noch ziemlich wechselhaft. Viele Wolken, immer wieder Regen, zwischendurch kurze Schauer. In der Nacht zieht der Regen dann langsam weiter. Freitag wird wieder freundlicher. Es bleibt meistens trocken und gibt maximal 26 Grad.
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1: Mit der A1 Köln Richtung Dortmund zwischen Wuppertal-Langerfeld und Kreuz Wuppertal-Nord 1 Kilometer 11 Minuten. Und die A1 Köln Richtung Euskirchen zwischen Kreuz Köln-Nord und Köln-Bocklemünd 2 Kilometer, da dauert es 20 Minuten länger. Euch allen unterwegs eine gute und sichere Fahrt.
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1: Michael Schulte, der tritt bei Wind und Wetter auf und vor allem auch bei der Hitze. Ja? Vor ein paar Tagen war es ja noch recht heiß hier bei uns in Deutschland, ist er aber trotzdem Open Air aufgetreten, hat sich nichts anmerken lassen. Und ich würde ihm jetzt einfach mal unterstellen, er würde, wenn er müsste, auch um 5 Uhr nachts auftreten. Na, zumindest hat er einen Song gemacht, der 5 Uhr nachts heißt. 5 AM. Spiele ich jetzt, ich bin Leo Arregui.

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0: Wird jetzt ja die nächsten Tage wieder richtig schön. Und da fragen wir uns, wie nutzen wir das schöne Wetter denn dann eigentlich am besten? Ne?
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0: Na, vielleicht am Wasser. Und wenn ihr ein bisschen Action mit dazu haben wollt, dann haben wir jetzt einen schönen Tipp für euch. Nämlich die Wasserski- und Wakeboard-Anlage in Langenfeld. Liegt zwischen Düsseldorf und Köln. Jetzt kurz vor den Ferien, vor allem sehr beliebt bei Schulklassen. Kollegin Claudia Löhr hat mal gecheckt, ob das was für euch ist.
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2: Das große Badesee-Tindern.
1: Wo treffen wir uns?
3: Wir treffen uns in der Wakeboard- und Wasserski-Anlage in Langenfeld im Rheinland. Sie ist eine der weltweit größten ihrer Art.
1: Muss ich was bezahlen?
3: Oh ja, das Date ist nicht ganz günstig. Ein Tagesticket liegt zwischen 40 und 50 Euro. Aber für den Anfang reicht wahrscheinlich ein 2-Stunden-Ticket. Das Ganze ist nämlich ziemlich anstrengend. Kostet je nach Alter zwischen 30 und 35 Euro. Und Buchungen am besten, glaube ich, online, oder?
4: Ja, ich würde Schnupperkurse oder generell Kurse immer online buchen. Wer schon fahren kann, kann ich auch spontan vorbeikommen und einfach eine Karte kaufen.
2: Was können wir da machen?
4: Ja, Wakeboard fahren, Wasserski fahren natürlich, surfen, eine gute Zeit am See verbringen, zuschauen, was Nettes essen und trinken.
2: Kann ich meine Kids mitbringen?
4: Natürlich, wir können mit Kleinkindern auch hier hinkommen. Ab 6 Jahren, wenn sie schwimmen können, können die auch gerne schon die ersten Bambini-Kurse machen und sowas. Da kann man die ersten Versuche aufs Wasser wagen mit Wasserski.
1: Treffen wir uns zum Essen oder nur für Drinks?
5: Ja, wir bieten verschiedene Speisen an. Wir bieten ein Mittagsmenü an oder wir bieten ein Lunchbreak an. Von 12 bis 16 Uhr ist die Karte ein bisschen kleiner. Ab 16 Uhr haben wir eine große Karte. Nette Location, schöne Aussicht, leckere Kaltgetränke.
2: Können wir da chillen?
6: Ja, man kann ja auch chillen. Wir sehen hier quasi auch ganz viele Liegen. Kann ja auch entspannt liegen, einfach uns sonnen, nicht nur Wasserski fahren. Ja, das ist auch witzig. Setz dich hier einmal hin, sonnt dich, schaut die anderen zu, wie die da mal aufs Gesicht landen.
2: Ist es ein Match?
6: Auf jeden Fall, würde ich schon sagen, ja, ist ein Match, ganz klares Match.
4: Ich glaube, hier sind alle Menschen happy, die gerne draußen sind und einfach mal ins Grüne an den See wollen, einfach mal den Kopf aufschalten wollen, einen kleinen Kurzurlaub machen wollen.
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1: Ich bin Katrin Müller. Nach monatelangem Ringen hat sich die Bundesregierung auf eine Steuerreform geeinigt. Entlastet werden sollen kleine und mittlere Einkommen. Mehr Steuern soll im Gegenzug bezahlen, wer besonders viel verdient. Bundeskanzler Friedrich Merz sieht darin einen wichtigen Baustein beim Weg aus der Krise. Wirtschaftsverbände und Opposition sind dagegen wenig begeistert.
2: Eine Familie mit zwei Kindern und einem Jahreseinkommen von 60.000 Euro soll durch die Reform 600 Euro pro Jahr mehr übrig behalten, auch durch mehr Kindergeld. 10 Milliarden Euro kostet das unterm Strich, finanziert durch höhere Steuersätze für Spitzenverdiener, mehr Steuern auf Minijobs und dass Handwerkerrechnungen weniger stark von der Steuer abgesetzt werden können. Diese Reform ist viel zu klein und bringt letztlich nichts, sind sich Steuerzahlerbund, AfD und Grüne einig. Jan-Henner Reitze, Berlin.
1: Zum ersten Mal seit Mai hat Superbenzin der Sorte E10 im bundesweiten Tagesschnitt wieder mehr als 2 Euro gekostet. Am Dienstag, direkt nach dem Ende des Tankrabatts, schlug ein Liter des Kraftstoffs im Schnitt mit gut 2 Euro zu Buche. Das hat der ADAC jetzt mitgeteilt.
3: Auch wenn es nur 17 Cent pro Liter waren, die der Tankrabatt ausgemacht hat, dass jetzt wieder eine 2 vor dem Komma steht, ist bitter für Autofahrer. Diesel blieb im bundesweiten Schnitt gestern zwar noch unter 2 Euro, allerdings nur knapp. Im Vergleich zu Dienstag stiegen die Preise für E10 damit nach dem Tankrabatt um gut 9, Diesel um 10 Cent. Das ist zwar deutlich weniger als der weggefallene Steuerrabatt, allerdings hatten die Preise auch schon vorher zugelegt. Diana Kramer, Nachrichtenredaktion.
1: Die Gewerkschaft Verdi ruft in den laufenden Tarifverhandlungen im Handel auch an diesem Freitag wieder zu bundesweiten Warnstreiks auf. In Dortmund, Berlin, Wiesbaden, Hannover, Oldenburg, Braunschweig und Hamburg sind demnach zentrale Streikkundgebungen geplant. Welche Handelsunternehmen bestreikt werden, teilte Verdi nicht mit. Zuletzt standen unter anderem Kaufland und IKEA im Mittelpunkt. Zum Sport. Nach dem WM aus der deutschen Nationalmannschaft soll die DFB-Spitze laut einem Medienbericht Julian Nagelsmann den Rücktritt nahegelegt haben. Die Bild berichtet über ein mehrstündiges Gespräch des Bundestrainers mit den Spitzenfunktionären des Verbands. Nagelsmann habe sich demnach Bedenkzeit erbeten. Der Deutsche Fußballbund äußerte sich dazu bislang nicht.
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4: Am Abend bleibt das Wetter in NRW noch durchwachsen. Dichte Wolken, zeitweise Regen und einzelne kurze Schauer sind weiter dabei. In der Nacht beruhigt sich das Ganze dann langsam. Der Freitag wird angenehmer mit Sonne, Wolken und meist trockenem Wetter. Höchstwert 26 Grad.
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4: Mit der A1 Köln Richtung Euskirchen zwischen Kreuz Köln Nord und Köln Bocklemünd. 2 Kilometer dauert eine Viertelstunde länger. Euch allen unterwegs eine gute und sichere Fahrt.
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4: Madonna, seit 48 Jahren ist sie dabei. Seit 48 Jahren macht sie Karriere. Sie ist unglaublich wichtig gewesen für so viele Bewegungen auf der ganzen Welt. Jetzt ja erst mit einem neuen Album am Start. Und hier mit einem Song, der eher noch in den frühen Jahren ihrer Karriere ein Riesenhit war. La Isla Bonita. Schönen Abend euch. Ich

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0: Also das WM-Aus haben wir, glaube ich, mittlerweile alle verdaut.
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0: Aber die Abrechnung mit der deutschen Nationalmannschaft ist noch in vollem Gang. War ja auch wirklich komplettes Versagen, muss man nochmal sagen. Wir alle kennen aber den Spruch natürlich auch, Krone richten und weitermachen. Auch wenn das gar nicht so einfach ist, wie man denkt. Michael von Kunhardt ist ehemaliger Profisportler und aktiver Sportmentalcoach. Er sagt, das Wichtigste ist, Niederlagen anzunehmen und sich dann nicht aufzugeben. Und dafür gibt es 7 Säulen.
2: Diese 7 Säulen sind erstens Optimismus, dass es irgendwie gut weitergeht. Zweitens Akzeptanz dessen, was man nicht ändern kann. Drittens Lösungsorientierung. Irgendwo wird schon eine Lösung sein für die Zukunft. Viertens raus aus der Opferrolle. Fünftens Verantwortung übernehmen. Sechstens Netzwerke aufbauen, also sich helfen lassen. Und siebtens die Zukunft planen und nach vorne schreiten. Und das kann man im Sport genauso machen wie im Berufsleben und im Privatleben.
0: Gut, das ist jetzt natürlich eine ganze Menge. Für den ersten Schritt empfiehlt er sich vorzustellen, dass man selbst sein eigener Mentalcoach sei.
2: Man hat ja erstmal mitzubekommen, dass man leidet. Ja? Und dann hat man mitzubekommen, dass man auch daran was ändern möchte. Und dann geht man, wie gesagt, einen Schritt zur Seite und gibt sich selbst Empfehlung, um zu sagen, okay, jetzt ist gut und jetzt schaust du mal nach vorne, jetzt guckst du mal, was du gelernt hast. Du kannst dir auch die Gründe anschauen, warum das dazu gekommen ist, wie es dazu gekommen ist und was liegt nun in der Zukunft für dich bereit.
0: Sich absichtlich deswegen dann aber kleine Ziele zu setzen, davon ist der Coach kein Fan. Zwischenziele sind da das Zauberwort.
2: Sich ganz kleinschrittige, niedrigschwellige Ziele zu setzen, sodass man auf diesem Weg zu einem höheren Ziel immer wieder Erfolge hat. Und das ist das, was einen dann auch wirklich immer wieder motiviert.
0: Ja, schau an. Also ob Profisportler im Job oder in der Beziehung. Es läuft nicht immer alles nach Plan. Das ist ganz normal. Wichtig ist, schnell wieder mit Power

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0: Das Wetter.
1: Heute Abend bleibt's in Nordrhein-Westfalen wechselhaft mit vielen Wolken- und Regenphasen. In der Nacht zieht der dann mehr und mehr ab. Morgen sieht's besser aus, es wird freundlicher, meist trocken und gibt bis zu 26 Grad.
0: NRW Verkehr.
1: Mit einem Stau für die A1 Köln Richtung Euskirchen zwischen Kreuzköln Nord und Köln-Bocklemünd. 2 Kilometer dauert eine Viertelstunde länger. Euch allen unterwegs eine gute und sichere Fahrt.
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1: Einen schönen Abend euch. Hier ist Leo Arrighi bei den angenehmen Temperaturen. Ich finde, das ist jetzt wirklich so der perfekte Sommer. Von mir aus noch 1-2 Grad wärmer und ein bisschen weniger Regen, aber ja, dann haben wir es doch, oder? Genießen wir es hier gemeinsam mit Alex Warren. Hier kommt Ordinary.
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0: kurzer Wissenscheck am Donnerstagabend. Nostradamus. Klingelt da irgendwas bei euch? Ich helfe euch kurz auf die Sprünge. War ein Franzose, der prophetische Gedichte geschrieben hat. Deswegen sagt man ihm nachher war sowas wie ein Hellseher. Heute vor 460 Jahren ist er gestorben. Ich sag mal so, seine Fähigkeiten hätte ich gut beim WM-Tippspiel gebrauchen können. Ja, also Deutschland ist zwar raus, aber das Tippen geht ja weiter.
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2: Tipprunden sind wie früher der Schulbus. Ich verpenne es immer, rechtzeitig einzusteigen. Ja? Ob man mitmachen will, wird man immer nur von denen gefragt, die denken, dass sie sowieso selbst gewinnen. Ja, das sind diese Sportstudio-Gucker, die vorm Fernseher sitzen und sagen, ja, die haben doch alle keine Ahnung. Ja. Und jetzt sind schon 3 Wochen WM um und ich denke so, boah, hätte ich mal mitgemacht, weil die im Sportstudio haben doch alle keine Ahnung. Eigentlich müsste ich im Tippen ja richtig gut sein. Ich habe das immerhin meine ganze Schulzeit in Mathe geübt. Aber so ist es ja auch im Endeffekt immer. Tippkönigin wird am Ende irgendeine Sabine aus der Personal, die mit Fußball so gar nichts zu tun hat. Aber WM, da guckt sie die Deutschlandspiele. Ja, die gewinnt. Apropos, wer ist dieses Jahr eigentlich WM-Orakel? Ist das wieder so ein Tintenfisch oder ein Schwein? Oder ist es vielleicht mal ein Schimpanse? Nicht Nostradamus, sondern Nostraafmus? Mehr Prophet als Primat? Das wäre mal ein Titel. Über so einen hätte sich Oliver Kahn damals auch gefreut. Mehr Prophet als Primat. Ja, und immer dran denken, wenn du beim Tippspiel richtig abräumen willst, dann setz einfach auf die Gewinner.
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0: Neue Musik von den Toten Hosen, nur nach vorn für diesen Donnerstagabend. Mein Name ist Leo Arrigi. Ich bin raus für heute und wünsche euch noch eine schöne restliche Woche. Ist ja nur noch der Freitag, dann ist ja schon Wochenende.

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1: Ich bin Katrin Müller. Mit Steuerentlastungen von 10 Milliarden Euro, flexibleren Arbeitsverträgen und massivem Abbau von Bürokratie wollen Union und SPD Deutschland aus der Krise führen. Im Koalitionsausschuss verständigten sich die Spitzen der Regierungsparteien auf ein Reformpaket mit 34 Punkten. Kanzler Friedrich Merz hat dazu im ZDF Stellung bezogen.
2: Wir haben damit einen Kompromiss gemacht. Das haben ja auch viele gesagt, die in diesem Bereich verdienen. Macht das, das können wir bezahlen. Wir entlasten dafür die unteren und mittleren Einkommen. Ich sag mal, für eine Familie mit 60.000 Euro Einkommen, zwei Kindern sind das 600 Euro im Jahr, die wir da entlasten. Mehr war nicht möglich, aber das machen wir.
1: Merz hofft, dass die Konjunktur auch durch die Reformen wieder Fahrt aufnimmt und das Wachstum im kommenden Jahr mehr als 1% beträgt. Der Deutsche Wetterdienst hat den vorläufigen Temperaturrekord der jüngsten Hitzewelle nach oben korrigiert. Demnach wurden am vergangenen Samstag in Möckern-Drewitz in Sachsen-Anhalt 41,8 Grad gemessen und damit 0,1 Grad mehr als zunächst im brandenburgischen Koschen-Neiße-Münde. Grund ist nach Angaben des DWD eine nachträglich entdeckte Messlücke. Die Gewerkschaft Verdi ruft in den laufenden Tarifverhandlungen im Handel wieder zu bundesweiten Warnstreiks auf. In Dortmund, Berlin, Wiesbaden, Hannover, Oldenburg, Braunschweig und Hamburg sind den Tag über zentrale Streikkundgebungen geplant. Welche Handelsunternehmen bestreikt werden, teilte Verdi nicht mit. Zuletzt standen unter anderem Kaufland und IKEA im Mittelpunkt. Die Auswirkungen der Ausstände bleiben für Kunden häufig überschaubar. Zum Fußball. Das Aus von Julian Nagelsmann als Bundestrainer der Fußballnationalmannschaft rückt offenbar näher. Wie die Bild berichtet, soll die DFB-Spitze Nagelsmann in einer dreistündigen Sitzung einen Rücktritt nahegelegt haben. Das DFB-Team war bei der WM Anfang der Woche im 16. Finale an Paraguay gescheitert.
3: Julian Nagelsmann soll sich Bedenkzeit erbeten haben, aber alles klingt danach, als ob seine Ablösung beschlossene Sache ist. Das meldet auch die Frankfurter Rundschau. Angeblich soll bis zum Wochenende alles durch sein. Als möglicher Nachfolger wird ja Jürgen Klopp heiß gehandelt. Thomas Thonfeld, Sportredaktion.
1: Und bei der WM hat das Europameister Spanien ins Achtelfinale geschafft. Das Team gewann in Los Angeles 3:0 gegen Österreich. Spanien trifft im Achtelfinale entweder auf Portugal oder Kroatien.
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4: Kühl ist es aktuell, 12 bis 9 Grad, dazu meist trocken. Ein paar Wolken sind aber unterwegs jetzt in der Nacht. Heute tagsüber dann schön, ein paar Wolken gibt's auch. Ansonsten kommt aber immer mal wieder die Sonne raus heute. Regen gibt es keinen, bis 26 Grad. Und der Samstag wird ähnlich schön, bis 28 Grad.
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5: Zurzeit liegen uns keine Meldungen vor. Wir wünschen allen unterwegs gute Fahrt.
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4: Hallo zusammen, der Freitag ist noch ganz frisch, aber es ist Freitag. Also nicht mehr lange bis zum Wochenende. Kommt gut durch die Nacht mit uns. Hier sind Fastboy und Raffen mit Wave.

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0: Das Wetter.
1: Da sind nur wenige Wolken unterwegs gerade. Es ist kühl, 12 bis 9 Grad nur noch. Tagsüber gibt es dann freundliches Wetter, viel Sonne dabei, kein Regen bis 26 Grad. Und am Samstag genauso, nur ein Ticken wärmer bis 28 Grad.
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2: Zurzeit liegen uns keine Meldungen vor. Wir wünschen allen unterwegs gute Fahrt.
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1: Es gibt so Songs, die passen zum Sommer, weil sie nach vorne gehen, weil die so ein Sommerfeeling versprühen, ja. Und dann gibt es so Lieder, die passen perfekt zu diesen Sommernächten, wenn es schon dunkel ist. Man ist schon so ein bisschen schläfrig, aber es ist einfach noch zu schön, um schon ins Bett zu gehen. Und diese Stimmung, die dann so in der Luft hängt, ja, die wird aufgefangen von diesem Song, finde ich. Das ist Lana Del Rey mit Summertime Sadness. Einen schönen frühen Freitag mit uns.

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0: Hallo zusammen und guten Morgen. Joris. Joris platzt gerade vor guter Laune, muss man sagen. Er hat sich Zeit genommen für ein Interview mit uns und ich finde, da kann man schon nochmal gute Laune haben. Aber das ist nicht der Grund, warum er so gut drauf ist. Es läuft einfach bei ihm.
1: Ey, mir geht's ehrlich gesagt richtig gut. Ich habe ja 10 Jahre mein erstes Album gefeiert. Und irgendwie besser hätte man es sich nicht ausdenken können. Im März ging es auf einmal los, dass auf TikTok mein Song Sommerregen, der 10 Jahre alt ist, komplett durch die Decke gegangen ist. Ich habe das nicht mal mitbekommen. Völlig absurd. Und jetzt stehe ich da, die Konzerte sind alle voll und die Leute gehen völlig ab. Und das ist irgendwie so unverhofft. Und das ist richtig, richtig schön.
0: Ja, voll. Und man muss sagen, die gute Laune, die kommt aber auch noch durch diese Jahreszeit. Sommer hat er richtig Bock drauf und deswegen hat er diesen Sommernächten gerade einen Song gewidmet, nämlich Sternenstaub.
1: Ich liebe das wirklich im Sommer, weil all das, was in letzter Zeit sich irgendwie mal so merkwürdig fremd angefühlt hat, ist im Sommer einfach irgendwie anders. Und ich glaube, das ist diese Zeit, über die ich auch singe. So, die haben die Lichter der Stadt nur für uns angemacht. Du gehst abends raus und bist mit wildfremden Menschen unterwegs und es fühlt sich irgendwie richtig an.
0: Da verdammt nochmal recht, oder? Hören wir mal rein in die Nummer.
1: Leute, jetzt ist der Zeitpunkt gekommen. Macht das Radio laut. Hier ist Joris mit Sternenstaub.
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1: Ich bin Katrin Müller. Nach monatelangem Ringen hat sich die Bundesregierung auf eine Steuerreform geeinigt. Entlastet werden sollen kleine und mittlere Einkommen. Mehr Steuern soll im Gegenzug bezahlen, wer besonders viel verdient. Bundeskanzler Friedrich Merz sieht darin einen wichtigen Baustein beim Weg aus der Krise. Wirtschaftsverbände und Opposition sind dagegen wenig begeistert.
2: Eine Familie mit zwei Kindern und einem Jahreseinkommen von 60.000 Euro soll durch die Reform 600 Euro pro Jahr mehr übrig behalten, auch durch mehr Kindergeld. 10 Milliarden Euro kostet das unterm Strich, finanziert durch höhere Steuersätze für Spitzenverdiener, mehr Steuern auf Minijobs und dass Handwerkerrechnungen weniger stark von der Steuer abgesetzt werden können. Diese Reform ist viel zu klein und bringt letztlich nichts, sind sich Steuerzahlerbund, AfD und Grüne einig. Jan-Henner Reitze, Berlin.
1: Zum ersten Mal seit Mai hat Superbenzin der Sorte E10 im bundesweiten Tagesschnitt wieder mehr als 2 Euro gekostet. Am Dienstag, direkt nach dem Ende des Tankrabatts, schlug ein Liter des Kraftstoffs im Schnitt mit gut 2 Euro zu Buche. Das hat der ADAC jetzt mitgeteilt.
3: Auch wenn es nur 17 Cent pro Liter waren, die der Tankrabatt ausgemacht hat, dass jetzt wieder eine 2 vor dem Komma steht, ist bitter für Autofahrer. Im Vergleich zu Dienstag stiegen die Preise für E10 damit nach dem Tankrabatt um gut 9, Diesel um 10 Cent. Das ist zwar deutlich weniger als der weggefallene Steuerrabatt, allerdings hatten die Preise auch schon vorher zugelegt. Diana Kramer, Nachrichtenredaktion.
1: Die Gewerkschaft Verdi ruft in den laufenden Tarifverhandlungen im Handel wieder zu bundesweiten Warnstreiks auf. In Dortmund, Berlin, Wiesbaden, Hannover, Oldenburg, Braunschweig und Hamburg sind den Tag über zentrale Streikkundgebungen geplant. Welche Handelsunternehmen bestreikt werden, teilte Verdi nicht mit. Zuletzt standen unter anderem Kaufland und IKEA im Mittelpunkt. Die Auswirkungen der Ausstände bleiben für Kunden häufig überschaubar. Zum Sport. Nach dem WM aus der deutschen Nationalmannschaft soll die DFB-Spitze laut einem Medienbericht Julian Nagelsmann den Rücktritt nahegelegt haben. Die Bild berichtet über ein mehrstündiges Gespräch des Bundestrainers mit den Spitzenfunktionären des Verbands. Nagelsmann habe sich demnach Bedenkzeit erbeten. Der Deutsche Fußballbund äußerte sich dazu bislang nicht. Und bei der WM hat das Europameister Spanien ins Achtelfinale geschafft. Das Team gewann in Los Angeles 3:0 gegen Österreich.
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4: Ein paar Wölkchen ziehen durch, jetzt gerade in der Nacht. Die sind aber harmlos und es gibt keinen Regen. 12 bis 9 Grad. Tagsüber heute dann bis 26 Grad, dazu viel Sonne und trocken. Und so geht's auch am Samstag weiter, da dann bis 28 Grad.
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5: Zurzeit liegen uns keine Meldungen vor. Wir wünschen allen unterwegs gute Fahrt.
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4: Also damals in der Schule ist das richtig abgegangen bei uns. Da haben wir uns in den Pausen in irgendwelchen Ecken getroffen, um zu handeln. Und dann hast du das Zeug mit nach Hause genommen, gut verwahrt, um es dann im Zweifel weiter zu vertauschen. Leute, am 20. Juli kommt die Maus mit den Riesenfüßen zurück. Diddle feiert sein Comeback. Und dann soll es eben wieder im Handel erhältlich sein. Ich hatte damals so einen ganzen Ordner mit so ganz vielen Diddle-Blättern, liebevoll in so Klarsichtfolie einsortiert. Ganz ehrlich, so eine Ordnung hatte ich danach nie wieder bei irgendwas. Schöne Nacht mit uns.

0: So, 2,5 Wochen noch bis zu den Sommerferien. Wetter macht mit und in einigen Schulen haben sie unterrichtsmäßig auch schon fast aufgegeben. Wir machen deswegen schon mal Pläne für die Ferien, für alle, die vielleicht auch nicht weg sind. Wir stellen euch die schönsten Badeseen in NRW vor. Heute ist die Wasserski- und Wakeboard-Anlage in Langenfeld dran. Die liegt zwischen Düsseldorf und Köln. Und jetzt, so kurz vor den Ferien, ist die auch sehr, sehr beliebt bei Schulklassen. Claudia Löhr hat sich dort unter anderem mit dem Geschäftsführer Benjamin Süß getroffen.
1: Ja, also das ist hier eine der größten Wakeboard- und Wasserski-Anlagen weltweit. Es ist groß. Es ist weitläufig.
2: Wir haben 4 große Seilbahnen mit einem Rundkurs, ne, zwischen 500 und 800 Metern. Und dazu noch 2 Minibahnen, sogenannte Übungsbahnen für Schnupperkurse, Kindergeburtstage etc. Genau.
1: So, ich gehe jetzt hier mal runter. Hier startet die erste Bahn. Hier stehen schon 2-3 Leute parat.
3: Das hier ist die Bahn 1. Genau, hier geht's los. Und je nachdem, wo man rausfällt, muss man entsprechend weit laufen.
1: Im Ernst, man muss zurücklaufen?
3: Naja, wenn man da hinten rausfällt, dann ist da kein Lift, der einen zurückholt. Ne? Muss man dann zu Fuß gehen und da ist man unter Umständen ein paar Minuten unterwegs. Ja.
1: Und wie läuft's bei dir? Gab's schon ein paar Wasserplatscher?
3: Einen Wasserplatscher gab's, ansonsten bin ich durchgefahren und ich bin recht zufrieden.
1: So, hier ist so ein kleiner abgetrennter Strand. Schön mit Sand. Die Liegestühle direkt am Wasser. Also man kann super hier den Start beobachten. Das macht natürlich riesig Spaß.
4: Ich bin Zuschauerin nur. Und ich feuer meinen Freund an, aber der ist gerade ins Wasser gefallen.
1: Und Sie filmen das alles hier schön?
4: Ja, genau. Damit er seine Face auch sieht.
1: Eine Beachbar gibt es, eine sehr schöne Seeterrasse, da kannst du dich zwischendurch ein bisschen stärken. Also wer Bock hat auf Action und Wassersport, der ist hier wirklich genau richtig. Viele, viele Schulklassen, viele Gruppen, die können hier Kurse buchen. Das ist genial natürlich für eine Klassenfahrt. Jetzt vor den Ferien wird das sehr viel gemacht.
5: Wir sind ja das erste Mal heute hier. Wir haben eine Exkursion mit unserer Klasse gemacht und es ist schon sehr gut gewesen. Wir sind hier, unsere 3 Bahnen haben wir auf jeden Fall alle schon gemacht eigentlich. Und es ist am liebsten, sollte es natürlich niemals aufhören hier heute.
1: Also wenn du hier deinen Nachmittag verbracht hast, dann hast du abends auf jeden Fall was zu erzählen.
0: Absolut. Die Wasserski- und Wakeboard-Anlage in Langenfeld. Claudia Löhr hat sie für uns angeschaut. Danke dir. Und noch eine kleine Info von mir zum Wasserskifahren. Die erste Kurve zerschießt dich immer.
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0: Das Wetter.
1: Kühl ist es aktuell. 12 bis 9 Grad, dazu meist trocken. Ein paar Wolken sind aber unterwegs jetzt in der Nacht. Heute tagsüber dann schön, ein paar Wolken gibt's auch. Ansonsten kommt aber immer mal wieder die Sonne raus heute. Regen gibt es keinen, bis 26 Grad. Und der Samstag wird ähnlich schön, bis 28 Grad.
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2: Zurzeit liegen uns keine Meldungen vor. Wir wünschen allen unterwegs gute Fahrt.
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1: Hallo zusammen, schön, dass ihr zuhört. Zu so früher Stunde braucht's was, was nach vorne geht. Und wie es der Zufall will, habe ich das für euch. Hier ist, oder hier sind, The Black Eyed Peas mit Let's Get It Started.

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0: Da gibt es jetzt eine Studie, die hat sich angeschaut, ob Giraffen Kopfrechnen können. Und es stellt sich heraus, die können tatsächlich addieren. In der Studie haben sie dafür mehrere Boxen mit Karotten vor die Giraffen hingestellt und dann noch Möhren hinzugefügt. Und jedenfalls ist dann rausgekommen, die Giraffen können erkennen, wenn plötzlich mehr Möhren in der Box sind als vorher. Und ich denke mir jetzt halt so, wer kommt denn auf die Idee, sowas zu untersuchen? Und vor allen Dingen, was machen wir morgen? Gucken wir, ob Delfine spülen können?
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1: Ich bin Katrin Müller. Arbeitsverträge sollen länger befristet werden dürfen, Regeln zum Kündigungsschutz werden gelockert. Das sind Teile der Reformen, auf die sich Union und SPD geeinigt haben. Außerdem will die Bundesregierung Regelungen zu Krankschreibungen verschärfen. Wer sich krank meldet, soll schon ab dem ersten Tag eine Bescheinigung vom Arzt vorlegen. Die Krankschreibung per Telefon fällt weg. Ärztevertreter und Opposition sind empört.
2: Wer hustet, gehört ins Bett und nicht ins Wartezimmer einer Arztpraxis, um sich krankschreiben zu lassen. Ob Kassenärztliche Bundesvereinigung, Hausärzteverband oder Grüne und Linkspartei, die offizielle Krankschreibung ab dem ersten statt wie bisher ab dem vierten Krankheitstag wird als Schikane kritisiert. Geändert werden soll die Vorgabe dazu im Entgeltfortzahlungsgesetz. Arbeitgebern und Gewerkschaften die Möglichkeit bleiben, etwa in Tarifverträgen weiter die alte Regelung zu vereinbaren. Unklar ist noch, ab wann die Änderung genau greifen soll. Jan-Henner Reitze, Berlin.
1: Die Gewerkschaft Verdi ruft in den laufenden Tarifverhandlungen im Handel auch heute wieder zu bundesweiten Warnstreiks auf. In Dortmund, Berlin, Wiesbaden, Hannover, Oldenburg, Braunschweig und Hamburg sind demnach zentrale Streikkundgebungen geplant. Welche Handelsunternehmen bestreikt werden, teilte Verdi nicht mit. Zuletzt standen unter anderem Kaufland und IKEA im Mittelpunkt. Staualarm auf Autobahnen. Mit Bremen, Niedersachsen, Sachsen, Sachsen-Anhalt, Schleswig-Holstein und Thüringen starten die nächsten Bundesländer in die Sommerferien. Die Autoclubs ACE und ADAC rechnen mit der nächsten großen Reisewelle. Schon ab dem Mittag kann es voll werden.
3: Von den Küsten zu den Alpen bis runter zum Mittelmeer. Ohne Stau kommt an diesem Wochenende keiner durch, warnt der ADAC. Für den Nachmittag bis in den Abend hinein dürften Autofahrer viel Geduld brauchen. Neben dem Feierabendverkehr sorgen auch die mehr als 1000 Dauerbaustellen für Probleme. Hinzu kommen zusätzliche Sperrungen, etwa durch Blow-ups durch die Hitzewelle von letzter Woche. Ähnlich kritisch sehen die Autoclubs die Lage morgen Vormittag. Erst für Sonntag rechnen ADAC und ACE mit einer entspannteren Situation. Tanja Wagner, Nachrichtenredaktion.
1: Zum Fußball. Europameister Spanien steht bei der WM im Achtelfinale. Das Team gewann in Los Angeles 3:0 gegen Österreich. Spanien trifft im Achtelfinale entweder auf Portugal oder Kroatien.